0: Das liegt an einer langen Dürre in Mittelamerika, die durch das Klimaphänomen El Niño ausgelöst worden ist. Jenny Barke berichtet.
1: Schrittweise werden die buchbaren Durchfahrten von 36 auf 32 pro Tag gesenkt. Für den Betrieb der Schleusen des Panamakanals sind große Wassermengen nötig, die aus zwei Seen nahe der Schifffahrtsstraße entnommen werden. Allerdings hat es zwischen Mai und August 34% weniger geregnet als im historischen Durchschnitt für diesen Zeitraum. Der gedrosselte Schiffsverkehr wirkt sich auch auf die deutschen Reedereien aus. Nach Angaben des Verbands Deutscher Reeder VDR ist der Panamakanal für bestimmte Güter von zentraler Bedeutung. Betroffen sind laut VDR Container, Massengut und Tankschiffe sowie Gas- und Autotransporter.
0: Das Bundesfinanzministerium will die Zuckersteuer auf mehr Getränke als bisher gedacht erheben. Nicht nur für Limonaden, sondern auch für Säfte und gesüßte Pflanzenmilch. Medizinerinnen und Mediziner finden die Pläne gut. Jede Maßnahme sei sinnvoll und vernünftig, die dazu führt, dass die Zuckeraufnahme gesenkt wird, hat der Präsident der Bundesärztekammer Reinhardt der ARD gesagt. Auch die Verbraucherschutzorganisation Foodwatch ist dafür. In der Regierungskoalition sind sich Union und SPD noch nicht einig, wie die Zuckersteuer konkret aussehen soll. Die US-Country-Sängerin Dolly Parton ist tot. Ihre Familie hat gesagt, dass sie im Alter von 80 Jahren gestorben ist. Parton ist durch Hits wie Jolene und I Will Always Love You bekannt geworden. Der Song ist später in der Version von Whitney Houston zu einem der erfolgreichsten Songs aller Zeiten geworden. Erst im Mai hatte Parton eine Konzertreihe in Las Vegas aus gesundheitlichen Gründen abgesagt. Die war eigentlich für September geplant. Das Wetter in Deutschland. Heute Nacht gibt es vor allem in der Mitte noch ab und zu Regen und Gewitter, sonst höchstens ein paar Wolken bei Temperaturen von 10 bis 17 Grad. Am Tag dann viel Sonne, auch länger am Stück, am meisten an der Ostsee und in Teilen von Baden-Württemberg. Ansonsten immer wieder viele Wolken und teilweise Regen bei maximal 21 bis 30 Grad. Es ist 2.03 Uhr.
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4: Die A71 Erfurt Richtung Schweinfurt ist zwischen Arnstadt Süd und Stadt Ilm wegen Wartungsarbeiten im Tunnel Behringen bis 6 Uhr gesperrt. Auf der A9 Richtung München ist zwischen Eisenberg und Bad Klosterlausnitz wegen Bauarbeiten bis voraussichtlich Ende September die Fahrbahn auf zwei Fahrspuren verengt. Hier erfolgen Bauwerksarbeiten an einer Lärmschutzwand.
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5: Mit Ben Streubel. Und neben meinem rechten Schuh steht das PPPPP. Das ist das perfekt fantastisch polierte Popnacht Package. Und wer jetzt durchkommt hier unter 07221 2011, der ist mit dabei, spielt um dieses Popnacht Package. Wer möchte es denn haben? Da hinten letzte Reihe. 07221 2011.
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0: und you don't know. Hier ist die Popnacht.
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0: Wir rasen wieder durch die Jahrzehnte zurück an diesem 26.8. Was war denn da so los für ein Popnacht-Package? Udo aus Vechta, guten Morgen.
2: Guten Morgen.
0: Udo ist Fotograf. Zehntausende von Fotos hast du schon gemacht und du hast dich auf die Blumenwiesen fixiert ein bisschen. Was fotografierst du denn da am liebsten?
2: Ja, Sonnenblumen, Alles, was so früh aus der Erde guckt.
0: Und das in Nahaufnahmen, ne? Das hast du geschrieben.
2: Das in Nahaufnahmen, und genau.
0: Was begeistert dich an der Sonnenblume am meisten? Was sieht man denn da, wenn man da so nah drauf guckt, was wir mit dem bloßen Auge nicht sehen können?
2: Ja, wie die Samen, wie die so eingebaut wurden in die Sonnenblume.
0: Ja, wer hat das bloß gebaut?
2: Das ist so eine ganz bestimmte Art, das darzustellen. Ich weiß jetzt nicht, wie ich das nennen soll.
0: Nein, okay, verstehe ich schon. Auf jeden Fall, das begeistert dich. Dann hast du diese Bilder zu Hause. Hast du die auch ausgestellt irgendwo? Oder ist das erstmal zum Sammeln und dann machst du irgendwann mal
2: Das ist...
0: Nur für dich?
2: Das ist so für mich.
0: Okay, so, dann sind wir bei Frage Nummer 1 jetzt. Heute vor 70 Jahren ist die Zeitschrift Bravo zum ersten Mal erschienen. Hast du schon mal eine in der Hand gehabt?
2: Ja, habe ich schon.
0: Ja, also was war denn vor 70 Jahren in der ersten Bravo als Artikel drin und vor allen Dingen auch auf dem Cover? Welcher Prominente war auf dem Cover der Bravo am 26. August 1956? War das A. Udo Lindenberg, B. Marilyn Monroe oder C. Kylie Minogue?
2: Nee, dann würde ich sagen Marilyn Monroe.
0: Marilyn Monroe war es, so ist es. Heute vor 206 Jahren, als wir noch gar nicht angedacht waren, da ist Leutnant Josef Naus im Auftrag des Bayerischen Topographischen Büros als erster Mensch auf einen Berg gestiegen. Sollte da mal gucken, was da so los ist. Also, dass dieser Berg, der steht in Deutschland, ist 2962 Meter hoch. 2962. Okay. War denn dieser Leutnant Josef Naus als erster auf der Zugspitze oder war er auf dem Brocken oder auf dem Hermannsberg im Westerwald?

0: Die erklärt sich ja von selber, die Frage. Also Antwort 1.
1: Zugspitze. Ja, gut, klar. Ich meine, es hätte sein können, du sagst das. Der Westerwaldberg ist auch mir sehr sympathisch. Hätte ja sein können, aber du hast damit natürlich vollkommen recht. Höchster Berg Deutschlands. Und du bekommst ein Popnacht-Package zugeschickt, ja?
0: Ja, cool.
1: Bis bald.
0: Da freue ich mich drüber.
1: Ciao, ciao.
0: Ben, bis dann. Tschüss.

The Bowser. Magnetic in the Popnacht. 2.18 Uhr ist es. Ihr passt bitte auf der A1 Bremen Richtung Hamburg, da liegen Gegenstände. Auf der Autobahn zwischen Euthen und Posthausen und auf der A20 Kreuz Uckermark in Richtung Rostock liegen auch Gegenstände zwischen Friedland und Neubrandenburg Ost. Kultischer Song in der Popnacht von Lerner Miles. Black Velvet.

0: Gale und Blinded by the Sun, neuer Hit von Gale.
1: Ah, happy birthday to you.
0: Happy birthday, liebe Sonja in Würzburg. Happy birthday to you. In Würzburg-Heiligensfeld, da brennt die einsame Kerze in diesem Moment bei Sonja. Die feiert den 25. Geburtstag. Ihr Freund ist aber eben gerade abgereist, weil der fliegt mit der Familie dann heute noch nach London und das ohne sie. Sie darf in Würzburg noch ein bisschen bleiben, studiert da auch und würde deswegen in dieser doch nun einsamen Minute um 2.25 Uhr würde sie gerne einen Song hören von Loreen, Euphoria. Das wäre ein kleines Geburtstagsgeschenk für die Ohren, das mache ich ihr gerne. Also Grüße nach Würzburg, hier ist die Popnacht.

0: Es ist 2.31 Uhr.
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2: Heute bringen dichte Wolken der Mitte Deutschlands Regionalregen. Von der Nordsee bis zur Oder ist es sonnig, auch im Süden und Südwesten wird es freundlich, aber schwül. Es werden maximal 18 Grad im Erzgebirge und 30 Grad am Oberrhein. Morgen wird es oft sonnig, aber in der Südwesthälfte schwül. In den Abendstunden können dann zwischen Nordsee und Saarland starke Gewitter von Westen aufkommen. Wir erwarten den Wärmehöhepunkt mit bis zu 33 Grad.
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3: Die A71 Erfurt Richtung Schweinfurt ist zwischen Arnstadt Süd und Stadt Ilm wegen Wartungsarbeiten im Tunnel Behringen bis 6 Uhr gesperrt. Auf der A4 Dresden-Frankfurt wird zwischen Stadtroda und Jena Zentrum die Fahrbahn Richtung Frankfurt erneuert. Bis voraussichtlich Dezember wird der gesamte Verkehr mit je 2 Fahrspuren pro Richtung auf der Richtungsfahrbahn Dresden geführt. Auf der A9 Richtung München ist zwischen Eisenberg und Bad Klosterlausnitz wegen Bauarbeiten bis voraussichtlich Ende September die Fahrbahn auf 2 Fahrspuren verengt. Hier erfolgen Bauwerksarbeiten an einer Lärmschutzwand.
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0: Und die am meisten unterschätzte Höchsttemperatur in Deutschland, in Lassahn, kurz vor Usedom. Da werden es heute 23 Grad im besten Fall. Die Popnacht ist hier. Ich bin Ben Sträuble.

If you wanna scream, es ist jetzt 2.38 Uhr auf der B10 Ulm-Stuttgart. Da laufen Ziegen auf der Bundesstraße. Ihr passt da bitte auf in Höhe Göppingen, Zentrum West. Ziegen auf der Bundesstraße B10. Und gleich wird wieder unser großes Nachttalent etwas singen. Jürgen, der lebt in Friedrichshafen, war früher ein Manager im Marketing, hat dann gesagt, eigentlich ist es schon länger als ein Jahr her, er wollte innerhalb eines Jahres auf den großen Bühnen der Welt stehen, unter anderem auch im Madison Square Garden eigentlich schon in diesem Jahr auftreten. Das hat er noch nicht geschafft, aber man kann sich ja mal was vornehmen. Dazu ist uns ja auch der Verstand gegeben, um uns die Dinge so vorzustellen, wie sie sein könnten. Jürgen übt in einem Studio. Und er nimmt sich große Hits, macht sie noch ein bisschen größer und manche empfinden das natürlich auch mal als Beleidigung. Das ist aber immer so. Als Madonna American Pie gesungen hat, haben auch ganz viele Menschen gesagt, die sind von Don McLean, original und so, ne? Ist natürlich Quatsch, der Song lebt weiter und wenn er verbessert wird, ist es auch gut. Wir werden gleich Sweet Child O' Mine hören, da hat er sich dran gemacht heute Nacht, der Jürgen. Sweet Child O' Mine von Guns N' Roses, was draus wurde nach Taylor Swift. I knew it, I knew you in der Popnacht.

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1: Jürgen in Friedrichshafen, der ist höchst musikalisch und hin und wieder kommt auch mal jemand vorbei und probt mit ihm. Dann ist mal die Cousine da, dann singen die gemeinsam. Und jetzt hat er sich einen Song von Guns N' Roses ausgepackt. Den hat er eingesungen, Sweet Child of Mine, in einer speziellen Jürgen-Version. Er hat es schon mal verschickt gehabt, aber er ist jetzt wohl fertig geworden mit diesem Medien. Ne? Ist das nicht schön? Typico Romantico.

0: Heavy Metal Love. Nicht jeder ist ein Jürgen aus Friedrichshafen Fan. Ne?
1: Oh, nicht schon wieder.
0: Ja.
1: Oh mein Gott.
0: Ich mag ihn trotzdem. Jürgen wird trotzdem immer wieder auftauchen. Ne? Vorsicht auf der A1, Köln in Richtung Dortmund. Da steht ein defektes Fahrzeug auf der Autobahn zwischen Kreuz Leverkusen und Burscheid. Die Toten Hosen in der Popnacht. Nur nach vorn.

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1: If I were a boy. Ist auch ein romantischer Hit von Beyoncé in der Popnacht. Wir haben noch eine Gefahrenstelle um 2.57 Uhr. Pieps nochmal. Und zwar auf der A3 Oberhausen in Richtung Köln. Zwischen Leverkusen Zentrum, Köln-Mühlheim liegen Gegenstände auf der Fahrbahn. Bis zu den 3 Uhr Nachrichten noch Shawn Mendes in der Popnacht.

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1: Um 3 Uhr mit Cedric Bies. Am zweiten Tag der Klausurtagung in Brandenburg will die Bundesregierung heute über die Waldbrandgefahr und Dürre in diesem Sommer beraten. Beschlüsse dazu sind aber nicht geplant. Aus der Nachrichtenredaktion berichtet Ute Weber.
2: Umweltminister Schneider verlangt einen Hitzeschutz und die Klimaanpassung im Grundgesetz zu verankern. Vizekanzler und Finanzminister Klingbeil von der SPD bezeichnete den Vorstoß als Lehre aus der Hitzewelle. Die Union steht dem Vorhaben skeptisch bis ablehnend gegenüber. Grünen-Fraktionschefin Hasselmann verlangt ein Sofortprogramm. Außerdem sollen nach Ansicht der Grünen die Kürzungen im Sondervermögen beim Klimaschutz sofort zurückgenommen werden. Nach der Tagung gegen Mittag wollen Bundeskanzler Merz, Vizekanzler Klingbeil und Innenminister Dobrindt dann über die Klausur informieren.
1: Die slowakische Polizei hat nach eigenen Angaben einen Brandanschlag auf eine Drohnenfabrik im Osten des Landes verhindert. 2 Verdächtige wurden in der Slowakei festgenommen, ein weiterer in Deutschland. Die Einsatzkräfte haben Werkzeuge, Mobiltelefone und einen handgezeichneten Plan beschlagnahmt und auch eine große Menge Brandmittel. Zu der Zeit, als der Anschlag stattfinden sollte, hätten sich rund 70 Menschen in der Drohnenfabrik aufgehalten. Die Slowakei ist Mitglied in der EU und der NATO und grenzt im Osten an die Ukraine. Die USA verschärfen ihren Kurs bei der Vergabe von bestimmten Arbeitsvisa. Betroffen ist das sogenannte H-1B-Visum, das sich an hochqualifizierte ausländische Fachkräfte richtet. Die Gebühren für das Visum sollen nach Regierungsangaben drastisch erhöht werden. Das US-Heimatschutzministerium hat einen Entwurf veröffentlicht, der eine zusätzliche Gebühr von über 100.000 US-Dollar plant. Universitäten und bestimmte Forschungseinrichtungen, genauso wie gemeinnützige Organisationen, sollen von der Regelung ausgenommen werden. In Köln ist die Spielmesse Gamescom offiziell eröffnet worden. Heute wird sie erstmal nur für Fachbesucher offen sein, ab morgen dann für alle. Martin Schütz mit einem Überblick.
3: Die Gamescom boomt. Noch nie haben die Aussteller so viel Fläche in Köln-Deutz belegt und noch nie waren so viele Aussteller vor Ort. 1600 sind es dieses Jahr. Bis Sonntag zeigen in den Kölner Messehallen Hersteller von Spielen und Hardware ihre Neuheiten. Laut den Veranstaltern der Gamescom gibt es dabei nicht mehr den einen großen Trend, der sich durch die Branche zieht. Es gibt Stände, an denen Simulatoren gezeigt werden, daneben aufwendige Actionspiele. Genauso unterschiedlich sind mittlerweile die Plattformen, die Gamer nutzen. Sie spielen etwa auf dem Smartphone oder auf dem klassischen PC.
1: Das Wetter in Deutschland. Den Rest der Nacht gibt es vor allem in der Mitte noch ab und zu Regen und Gewitter bei Temperaturen zwischen 10 und 17 Grad. Am Tag dann viel Sonne, auch länger am Stück, am meisten an der Ostsee und in Teilen von Baden-Württemberg. Ansonsten immer wieder Wolken und ab und zu auch Regen bei Temperaturen von 21 bis 30 Grad. Es ist jetzt 3.03 Uhr.
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5: Die A71 Erfurt Richtung Schweinfurt ist zwischen Arnstadt Süd und Stadt Ilm wegen Wartungsarbeiten im Tunnel Behringen bis 6 Uhr gesperrt. Auf der A9 Richtung München ist zwischen Eisenberg und Bad Klosterlausnitz wegen Bauarbeiten bis voraussichtlich Ende September die Fahrbahn auf 2 Fahrspuren verengt. Hier erfolgen Bauwerksarbeiten an einer Lärmschutzwand.
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6: Mit Ben Sträuble und dann fliegen wir gleich wieder nachhaltig in die Backstube von Eckhart, Holler und Kunz nach Meiningen, Thüringen. Ich werde landen mit dem Private Jet direkt neben der Haustür. Und dann werden wir einen Song hören. Den spielt er auf einem Instrument seiner Wahl. Und erkenne ich den Titel, der spiele ich die wertvollen Backwaren. Versage ich, muss ich eine Nacht mitbacken. Das ist das Reglement. In 7 Minuten geht's los.
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0: Mike Perry und Shai Martin, ich glaube auf dem Glockenspiel hier, ne? The Ocean.
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0: Ich bin gelandet neben der Backstube von Eckhard Holland Kunz, unser Bäckermeister in Meiningen in Thüringen. Guten Morgen.
2: Ja, guten Morgen, mein lieber Benny Bär. Ich war gestern sehr irritiert.
0: Ja?
2: Ja, ist denn bald schon Weihnachten?
0: Was ist passiert?
2: Gestern kam der Nikolaus zu mir.
0: Oh ja, oh Moment.
2: Ja, du wirst nicht glauben. Sagst.
0: Moment. Ah.
2: Ach nee, lass mal die Schelle lieber irgendwo in deinem Schubfach. Die brauchen wir hier noch
0: also,
2: nicht.
0: Also, Nikolaus war bei dir. Und?
2: Ja, ich war durcheinander. Der gute Mann mit Namen Nikolaus. Da habe ich ja gesagt, wie kommen denn deine Eltern auf sowas, dich Nikolaus zu nennen? Ja, er hat am 6. Dezember Geburtstag.
0: Super, passt ja. Doch.
2: Und wie du weißt, liegt ja meinem Haus hier an dem Werratal-Radweg.
0: Ja.
2: Nikolaus war nämlich mit dem Fahrrad da und das Kurile ist, er hat sein Wohnhaus dabei.
0: Ein Wohnwagen?
2: Nein, er hat sich aus Holz ein Haus gebaut,
0: ja.
2: Das zieht er mit dem Fahrrad hinter sich her.
0: Ah ja, das sage ich doch, das ist ja interessant. Und ein Selbstbau, und das ist auch was Genehmigtes, darf man das?
2: Ja, ich denke mal schon.
0: Ja, okay.
2: Also ein kleines, feines Häuschen. Mhm. Ich bewundere natürlich die körperliche Leistung. Und zwar ist er in der Nähe von Osnabrück losgefahren und das Ziel ist Venedig.
0: Ah, oh, das ist aber ordentlich. Da soll er sich mal hier melden, weil da können wir ja mal ein bisschen drüber reden.
2: Ja, das habe ich ihm auch gesagt.
0: Und vor allen Dingen
2: muss er ja dieses kleine Holzhäuschen immerhin über die Alpen ziehen.
0: Ja, das auf jeden Fall. Und da hat er ein Bett drin.

0: Oder wie muss man sich das vorstellen von der Größe her?
1: Hinten eine kleine Tür.
0: Ja.
1: Oder ist mehr oder weniger eine Einstiegsluke. Dann hat es ein Fenster und innen drin ist halt, es ist gerade so lang, dass er ausgestreckt liegen kann. Mhm. Und dann eine kleine Kochecke und ja.
0: Ja, super. Und das und dann mit eigener Kraft? Hat er ein E-Bike oder ist das...
1: Nein, auch eben nicht. Auch nicht.
0: Okay.
1: Er fährt Biobike und wie gesagt, ich war schwer beeindruckt von der körperlichen Leistung.
0: Mhm.
1: Gut.
0: Also wir drücken ihm die Daumen, dass er in Venedig ankommt, aber wenn du ihn noch mit ihm irgendwie Kontakt hast, soll sich auf jeden Fall melden. Das verfolgen wir ja gerne, ne?
1: Ich habe ihm 3 Pakete von meinen Powerriegeln mitgegeben.
0: Ja, das braucht er auch.
1: Ja. Ich habe aber gesagt, die nimmst du erst, wenn es brenzlig wird.
0: Genau.
1: Also wenn gar nichts mehr geht,
0: so.
1: Dann geben dir die nochmal den richtigen Punch.
0: Wir kommen aber dann mit dem Private Jet und holen ihn da raus, wo er auch immer sich befinden sollte.
1: Auf jeden Fall.
0: Also, welches Instrument hören wir denn heute?
1: Ja, der gute Nikolaus hat sich die...
0: Oh Gott, die Flöte.
1: Die ist im Anrollen.
0: Oh nein, die Professorflöte sozusagen, ja. Also, dann hören wir gleich die Bärblockflöte nach Ray Dalton und Lady Gaga und Bruno Mars mit Die With A Smile. Ah.

0: Neuer Hit von Ray Dalton, Go That High, haben wir gerade in der Popnacht gehört.
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0: Erkenne ich den Song, den Eckart in seiner Backstube jetzt spielt auf der Flöte, dann erspiele ich euch die wertvollen Backwaren gegen ein Losungswort, das ich noch durchgeben werde. Und versage ich, muss ich eine Nacht mitbacken. Aber es gibt ja auch die Möglichkeit des Telefonjokers, wenn ihr irgendwas erkennt. 07221 2011. Eckart!
2: Ja, ich bin bereit.
0: Hi, sicher. Lass mal hören.
2: So. Mein lieber Nikolaus, ich hoffe, du hast jetzt Empfang in deinem kleinen Haus und drückst mir die Daumen. Dein Vorschlag kommt wie bestellt.
0: Ja.

0: So, ein Telefonjoker. Hallo, hier ist die Popnacht. Wer da?
1: Hallo, hier ist der Martin aus dem Klodertal.
0: Martin, guter Mann. Martin ist der beste Mann. Ist auch Bäcker.
2: Ich hab dich ja lange nicht gehört.
0: Stimmt. Martin, lass hören. Was hast du denn erkannt?
1: Billy Idol, Dancing with Myself.
0: Sehr gut,
2: Martin. Mein lieber Martin.
0: Er ist der beste Mann.
2: Du sollst doch nie wieder anrufen.
0: Nein, Martin, es geht im Moment der Himmel auf. Marlon Brando hat auch keine Lust mehr, diese ganzen Handys da aufzubewahren. Er schmeißt dir jetzt alles, was gesammelt wurde, nach unten. Und du bist ein reicher Mann, musst nie wieder zur Arbeit gehen in deine Backstube, Martin. Ja? Danke für den Anruf, Güte. Immer wieder, ja?
1: Bis dann.
0: Tschö. Bester Mann, siehst du mal.
2: Jetzt liegt das ganze Klottertal voller Handys.
0: Billy Idol dancing with myself. Was bekommt denn der Erste, der in deine Backstube reinbrüllt? Popnacht.
2: Sauer macht lustig. Ich habe heute einen leckeren Zitronenkuchen.
0: Na gut. Ja.

0: 3.30 Uhr.
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3: Heute bringen dichte Wolken der Mitte Deutschlands Regionalregen. Von der Nordsee bis zur Oder ist es sonnig. Auch im Süden und Südwesten wird es freundlich, aber schwül. Es werden maximal 18 Grad im Erzgebirge und 30 Grad am Oberrhein. Morgen wird es oft sonnig, aber in der Südwesthälfte schwül. In den Abendstunden können dann zwischen Nordsee und Saarland starke Gewitter von Westen aufkommen. Wir erwarten den Wärmehöhepunkt mit bis zu 33 Grad.
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4: Vorsicht bitte auf der A9 Halle-Leipzig Richtung Nürnberg. Zwischen Bad Berneck-Himmelkron und Bindlacher Berg befindet sich eine ungesicherte Unfallstelle. Die A71 Erfurt Richtung Schweinfurt ist zwischen Arnstadt Süd und Stadt Ilm wegen Wartungsarbeiten im Tunnel Behringen bis 6 Uhr gesperrt. A4 Dresden-Frankfurt zwischen Hohenstein-Ernsttal und Glauchau West wird in Richtung Frankfurt die Fahrbahn erneuert. Bis voraussichtlich Dezember wird der gesamte Verkehr mit je 2 Fahrspuren pro Richtung auf der Richtungsfahrbahn Dresden geführt. Dadurch ist in Richtung Frankfurt die Anschlussstelle Glauchau Ost bis Ende Oktober gesperrt.
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5: Und die am meisten unterschätzte Höchsttemperatur.

0: Mann. Cello in der Popnacht. Und ich habe gerade noch einen Schluck Limonade getrunken, bevor ich es mir nicht mehr leisten kann, ja, bevor dann da die Zuckersteuer kommt.
1: Genau.
0: Dann geht alles. Aber ich meine, die Zuckersteuer haben wir ja gelernt, die ist ja laut unserer fantastischen Regierung, die gilt ja dann auch für andere Sachen, die nicht mit Zucker bestückt sind.
1: Genau, für Fahrradluft in Reife.
0: Genau, oder ja. Kugelschreiber, die vielleicht mal jemand, der ein bisschen süß war, angefasst hat, ne, für genau. So besteuern, das ist alles, ne. Ja, so ist das. So werden wir von Schwachsinn zu Schwachsinn getragen. Ne?
1: Ja, und, zu leben war schon einfach.
0: Ja, doch, ja, gut, Olli ist gut gelaunt. Ne? Du erzählst immer deinen Mitarbeitern auch diese ganzen Witze, die du im Internet erzählst. Machst du das auch dann in deiner Firma? Erzählst du auch?
1: Ja,
0: so?
1: Ja.
0: Also bist du
1: das, also manche Sachen in diesem Leben kannst du auch nur mit Humor ertragen.
0: Natürlich, das ist klar. Aber
1: oder?
0: Du hast 30 Angestellte, das war ordentlich. Du hast Maler, also, ne? Malermeister.
1: Direkt auf dem Weg dahin.
0: Okay, und dann musst du so früh dann die ganze Disposition machen, wer wann wie wohin geht?
1: Du, ich bin so ein Mensch, ich brauche 2 Stunden Ruhe am Tag, wo kein Telefon klingelt, wo mich keiner stört, weil es ist wirklich sehr schnell und sehr hektisch aktuell.
0: Ja, ja, gut, okay, vor allen Dingen, wenn jetzt gestern so ein Tag mit Regen ist, wie ist das dann, wenn du im Außenbereich arbeitest, dann musst du ja Sachen
1: schwierig,
0: absagen, ne?
1: Schwierig. Du, das geht dann wirklich so, dass Mitarbeiter anrufen und sagen, Chef kann nichts machen, soll ich woanders ziehen oder breche mal ab und im Regelfall musst du abbrechen, das hilft gar nichts.
0: Und dann zahlst du aber weiter dann natürlich logischerweise dann das Gehalt?
1: Wir haben so ein klassisches Arbeitszeitkonto, das heißt dann fallen Minusstunden an und wenn das Wetter wieder besser ist oder mehr Arbeit, dann arbeiten wir einmal länger oder samstags.
0: Natürlich. Auf jeden Fall finde ich schön, dass du nachts hier durch uns ein bisschen wach gehalten wirst. Im nächsten Leben hast du geschrieben, willst du Bäcker werden.
1: Ja, aus 2 Gründen. Wer rausgeht, hat seine Weckle bezahlt.
0: Ja.
1: Und am nächsten Tag ruft er mit an und sagt, die Körner fallen ab. Weißt du, bei mir rufen sie ja nach 4 Jahren und 11 Monaten an, kurz vor der Gewährleistungsende, rufen sie an und sagen sie, immer kommen sie mal vorbei.
0: Alles neu.
1: An meinem Fenster platzt ein bisschen die Farbe ab.
0: Ja, da hast du recht. Ich habe da eine gute Backstube in Meiningen, in Thüringen, die würde ich dir empfehlen. Da kannst du auch noch, also bevor das zweite Leben beginnt oder das erste ausgelöscht wird, würde ich sagen, kannst du da gerne anfangen.
1: Der ist auch musikalisch, habe ich gehört.
0: So, genau. Also, mein lieber Olli, komm gut durch, ne?
1: Tschüss. Benni, danke dir. Halt durch.
0: Ciao.

0: Bad Memories. Ja, ich sehe schon einen kultigen Song.
1: Kultisch.
0: Aber vorher noch eine Gefahrenstelle von der A9 Berlin Richtung Nürnberg. Da ist ein Unfall passiert. Die Unfallstelle ist nicht gesichert. Zwischen Schkeuditzer Kreuz und Leipzig West.

0: Sweet for me. Ich habe mir gesagt, wenn ihr was gesehen habt auf den Autobahnen, Bundesstraßen und Feldwegen, dass das so nicht auf die Straße gehört oder wenn es ein Problemchen gibt. Wir im Therapiekreis tauschen uns hier aus. Michael aus Bückeburg in Niedersachsen, guten Morgen.
1: Guten Morgen.
0: Und dann sag mal, wo was los ist.
1: Auf der A3 aus von Oberhausen Richtung Köln und zwar genau in Höhe der Abfahrt Leverkusen Zentrum. Ist nur die linke Spur frei. Die rechten drei Spuren sind zu wegen eines Unfalls. Was Polizei ist vor Ort.
0: Ja, was ist da passiert? Konntest du das sehen?
1: Ich konnte sehen, nur zwei LKWs und ein PKW sind irgendwie verwickelt. Es ist alles vor Ort.
0: Okay, gut. Das
1: ist so, es also kommt ziemlich überraschend.
0: A3 Oberhausen Richtung Köln in Höhe der Ausfahrt Leverkusen Zentrum, hast du gesagt. Und du bist auf dem Weg nach, wohin? Nach?
1: Bonn.
0: Nach Bonn. Was darfst du denn da machen?
1: Medikamente holen und die dann später weiterfahren.
0: Okay, also wichtige Sachen, ne? Die gehen dann wo? Wo sehen wir dich dann heute Nachmittag noch? Wenn du ankommst dann irgendwo?
1: Heute Nachmittag mit meinem blassen Popo einfach auf der Terrasse.
0: So soll das sein. Dann genieß es und du bist Mitarbeiter der Minute und bekommst deinen Lieblingssong dafür, ja? Ciao, ciao.
1: Alles klar.

die Stimmübung. Oh, oh, wenn ihr das hinbekommt, dann schlaft ihr auch nicht ein um 3.56 Uhr. Oh, es ist noch Zeit für eine Gefahrenstelle von der A28 Oldenburg in Richtung Bremen im Dreieck Stur. Da ist die Überleitung zur A1 in Richtung Bremen gesperrt. Dort hat es einen Unfall gegeben. Und A27, auch dort gab es einen Unfall, Bremerhaven Richtung Bremen zwischen Utlede und Schwanewede. Ihr passt ja auf, habt ihr was gesehen, das nicht auf die Straße gehört? Dann 07221 2011 per WhatsApp oder wer bei Stimme ist, WhatsApp Audio.

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1: Um 4 Uhr mit Cedric Bies. Die Weltwirtschaft hat die Energiekrise durch den Iran-Krieg besser verkraftet als befürchtet. So bewertet es der Internationale Währungsfonds IWF. Die Fachleute machen sich aber Sorgen um die Haushaltslage in einigen Ländern, weil die sich verschlechtere. Theresa Lien aus der Nachrichtenredaktion mit Details.
2: Laut IWF gibt es ein Tauziehen zwischen den Negativfolgen der Energiekrise und dem Investitionsboom, der durch künstliche Intelligenz ausgelöst worden ist. Außerdem habe die Schließung der Straße von Hormuz durch freigegebene Öl- und Gasreserven und den Ausbau erneuerbarer Energien weniger drastische Auswirkungen gehabt. Vorbei sei der Energieschock aber nicht, hat IWF-Chefin Kristalina gesagt. Sie hat alle Staaten aufgefordert, glaubwürdige Pläne vorzulegen, wie sie ihre Finanzen in Zukunft stabilisieren wollen. Im Juli hatte der IWF seine Vorhersage für das weltweite Wachstum dieses Jahr auf 3% gesenkt.
1: Der Brand im belgischen Hohenfenn könnte durch eine landwirtschaftliche Maschine ausgelöst worden sein. Das vermutet die Staatsanwaltschaft in Lüttich. Sie hat eine Untersuchung zur Brandursache gestartet. Thomas Speckhofen berichtet.
3: Derzeit würden von den Ermittlern allerdings mehrere Hypothesen geprüft. Eine endgültige Aussage sei derzeit noch nicht möglich. Nach Angaben der Staatsanwaltschaft kann es noch mehrere Monate dauern, bis die abschließenden Gutachten vorliegen. Nach Gesprächen mit Experten vor Ort sagte die für Krisenmanagement zuständige EU-Kommissarin Hajar Labib, der Brand sei, so wörtlich, ganz offensichtlich zu 100% menschlichen Ursprungs. Sie sprach von vermutlich unabsichtlichem, unbewusstem menschlichen Verhalten, das zu dem Brand geführt habe. Die wichtigsten Straßen im Hohenfenn sind inzwischen wieder geöffnet, allerdings gelten in der Nähe des Brandgebiets weiterhin strikte Einschränkungen.
1: Einen neuen Wald- und Buschbrand gibt es gerade in der spanischen Stadt Barcelona. Dort mussten die ersten Häuser evakuiert werden. Die Behörden haben einige Anwohner am nördlichen Stadtrand aufgefordert, sich vor dem dichten Rauch in Sicherheit zu bringen. Das Feuer war gestern Nachmittag ausgebrochen. Hunderte Einsatzkräfte versuchen es zu löschen. Auf dem Volksfest Hamburger Dom gab es am Abend einen Großeinsatz von Polizei und Feuerwehr. Mehrere Fahrgäste saßen rund 3 Stunden lang in einem Kettenkarussell fest, sagt die Polizei. Grund war ein technischer Defekt an dem Fahrgerät. Polizei und Feuerwehr waren mit einem Großaufgebot vor Ort, um das Karussell wieder auf den Boden zu bringen und eine Panik unter den Fahrgästen zu vermeiden. Erst kurz nach Mitternacht konnte das Gerät wieder zum Laufen gebracht werden. Verletzt wurde bei dem Vorfall niemand. Jetzt soll unter anderem der TÜV prüfen, wie es überhaupt dazu kommen konnte. Das Wetter in Deutschland. Zum Morgen hin gibt es vor allem in der Mitte noch ab und zu Regen und Gewitter, sonst höchstens ein paar Wolken bei Temperaturen zwischen 10 und 17 Grad. Am Tag dann viel Sonne, auch mal länger am Stück, am meisten an der Ostsee und in Teilen von Baden-Württemberg. Ansonsten immer wieder Wolken und auch ab und zu Regenschauer. Dazu wird es wärmer mit maximal 21 bis 30 Grad. Es ist jetzt 4.03 Uhr.
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6: Vorsicht bitte auf der A9 Berlin Richtung Nürnberg. Zwischen Schkeuditzer Kreuz und Leipzig West befindet sich eine ungesicherte Unfallstelle. Vorsicht bitte auf der A9 Halle Leipzig Richtung Nürnberg. Zwischen Bad Berneck, Himmelkron und Bindlacher Berg befindet sich eine ungesicherte Unfallstelle. Die A71 Erfurt Richtung Schweinfurt ist zwischen Arnstadt Süd und Stadt Ilm wegen Wartungsarbeiten im Tunnel Behringen bis 6 Uhr gesperrt. A4 Dresden-Frankfurt zwischen Hohenstein-Ernsthal und Glauchau West wird in Richtung Frankfurt die Fahrbahn erneuert. Bis voraussichtlich Dezember wird der gesamte Verkehr mit je 2 Fahrspuren pro Richtung auf der Richtungsfahrbahn Dresden geführt. Dadurch ist in Richtung Frankfurt die Anschlussstelle Glauchau Ost bis Ende Oktober gesperrt.
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7: Mit Ben Streubel. Dann testen wir gleich nochmal, ob ihr Lyrics-Checker seid. Ein Song, der heute Geburtstag feiert, ein Nummer 1-Hit des 26.08. in der Musik Gesichte. Und vielleicht kommt ihr drauf, wenn ihr die deutschen Worte hört, die ich natürlich sehr förmlich, aber auch mit meiner besten Stimme vortragen werde. In, sagen wir mal, 7 Minuten kriege ich das hin. Und erkennt ihr den Titel, dann verdient ihr euch ein Popnacht-Package.
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1: Ein Hit, der heute Geburtstag feiert, der heute Nummer 1 war auf diesem Planeten, an diesem 26.08. in der Musikgeschichte. Die deutschen Zeilen, die hört ihr jetzt. Ich habe den Flügel hineinschieben lassen. Wer ist der Typ in meinem Bett? Oh Mann, habe ich einen dicken Kopf. Das ganze Zimmer ist versaut mit Glitzerpuder. Wir haben diverse Pink Flamingos im Pool getrunken. Das weiß ich noch. Boah, ich stink wie eine Minibar. Der DJ pennt draußen im Garten und irgend so eine blonde Tussi liegt auf dem Grill. Da ist ein Knutschfleck oder ein blauer Fleck. Keine Ahnung. Oh Gott, die Fotos von gestern Nacht sind schon im Internet. Ich bin erledigt. Welcher Hit ist denn das, den ich da gerade mit meinen schönsten Worten zitierte? 07221 2011, wer es mir sagen kann, welcher Song heute Geburtstag feiert, der bekommt ein Popnacht-Package.

0: Viertel nach vier ist es. Da piept's doch noch.
1: Vorsicht auf der A66 Frankfurt Richtung Fulda. Da liegen Gegenstände auf der Autobahn. An einem defekten PKW zwischen Hanau West und Hanau Nord. 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
1: Conor Skinners neue Hit Find You.
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1: Wer ist denn der Typ da in meinem Bett? Oh Mann, habe ich einen dicken Kopf. Das ganze Zimmer ist versaut mit Glitzerpulver und wir haben diverse Pink Flamingos im Pool getrunken. Das weiß ich noch. Wer nicht? Welcher Song ist das? Ruben aus Scheid, guten Morgen.
3: Guten Morgen, Benny Bär.
1: Und?
3: Katy Perry, Last Friday Night.
1: Jo, hast du gut erkannt. Du bekommst dein großes Popnacht-Package. Du bist mit Baustoffen unterwegs. Was hast du da geladen genau?
3: Rheinsand.
1: Sand, das ist gut. Das kannst du irgendwann auch mal gebrauchen, wenn du da Zucker drunter versteckst, weißt du? Wenn die Zuckersteuer dann durchschlägt, dann kann
3: das
1: sein.
3: Richtig, das,
1: ja. Dann machst du oben die erste Schicht, machst du Sand und dann unten drunter das verbotene Zeug, was so teuer ist, ne? Das weiße Gold sozusagen, ja.
3: So ist es. Früher Salz, heute Zucker.
1: Ja, so ist es. Dann, oder bunkern, jetzt schon bestellen. Wahrscheinlich muss man ganz viel bunkern. Ich glaube, wenn man das Geld in Zucker anlegt, vielleicht ist das ja eine ganz gute Sache, dass man die Keller voll macht.
3: Das kann gut möglich sein, ja.
1: Öl raus, kann man sich eh nicht mehr leisten. Öltanks und da Zucker rein, ne? So, also, dann komm du mal gut an. Du hast gut geschlafen einigermaßen.
3: Jawohl, sehr gut.
1: Wann hast du zum letzten Mal geangelt, das verbotene Angeln?
3: Schon eine Weile her.
1: Was führt dich eigentlich dazu zum Angeln? Du weißt, ich mag keine Angler, aber warum kommt man einfach als Mensch da drauf, dass man so einen Fisch angeln möchte?
3: Ja, erstens mal esse ich gern Fisch, zweitens, mein Vater hat mich dazu gebracht.
1: Ah.
3: Und dabei ist geblieben.
1: Also wurdest zu dieser Straftat, der von mir ausgerufenen Straftat, wurdest du durch Erbbindung verleitet?
3: Ja, und Nahrungsbeschaffung.
1: Okay, gut, dann will ich mir heute nichts sagen. Dann spiele ich dir jetzt mal den schönen Last Friday Night in der Übersetzung hier in den Lyrics in der Popnacht und ich schicke dir was zu, ja? Bis bald.
3: Jawohl, ciao.
4: Wer ist der Typ in meinem Bett? Oh Mann, hab ich einen dicken Kopf. There's a stranger in bed. There's a pounding in my head. Glitter all over the room. Das ganze Zimmer ist versaut mit Glitzerpuder. Wir haben diverse Pink Flamingos im Pool getrunken. Das weiß ich noch. Boah, ich stink wie eine Minibar. Der DJ pennt draußen im Garten und irgendeine blonde Tussi liegt auf dem Grill. Da ist ein Knutschfleck oder ein blauer Fleck. Keine Ahnung. Oh Gott! Die Fotos von gestern Abend sind schon im Internet. Ich bin erledigt. Kann mich nicht an alles erinnern, weil ich einen Filmriss hab. Aber ich bin mir ziemlich sicher, dass es zur Sache ging. Am letzten Freitagabend haben wir auf den Tischen getanzt, hatten ein paar Drinks zu viel. Und ich glaube, wir haben uns auch geküsst. Ich kann mich nur nicht mehr richtig dran erinnern. Wir haben unsere Kreditkarten überzogen und wurden mit einem Tritt aus der Bar auf die Straße befördert. Dann sind wir durch den Park geflitzt, waren nackt baden und hatten noch einen netten Dreier. Und ich fürchte, Freitagnacht haben wir gegen das Gesetz verstoßen. Wir haben zwar immer gesagt, jetzt hören wir auf, aber naja. Ich versuche immer noch, die Puzzleteilchen zusammenzufügen. Was soll ich nur meinem Chef sagen? Mein Auto wurde, glaube ich, abgeschleppt. Oh, der Kronleuchter liegt am Boden, zusammen mit meinem Lieblingspartykleid. Und der Haftbefehl ist sicher auch schon an mich unterwegs. Ich glaube, ich brauche ein Ginger Ale. Da haben wir echt riesen Mist gebaut. Aber diesen Freitag machen wir es genauso. Genauso. Gott sei Dank. Es ist Freitag.

0: Es ist 4.32 Uhr.
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6: Heute bringen dichte Wolken der Mitte Deutschlands regional Regen. Von der Nordsee bis zur Oder ist es sonnig, auch im Süden und Südwesten wird es freundlich, aber schwül. Dort sind auch einzelne Schauer und Gewitter möglich. Es werden maximal 18 Grad im Erzgebirge und 30 Grad am Oberrhein. Morgen wird es oft sonnig, aber in der Südwesthälfte schwül. In den Abendstunden können dann zwischen Nordsee und Saarland starke Gewitter von Westen aufkommen. Wir erwarten den Wärmehöhepunkt mit bis zu 33 Grad.
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7: Vorsicht bitte auf der A9 Berlin Richtung Nürnberg. Zwischen Schkeuditzer Kreuz und Leipzig West befindet sich eine ungesicherte Unfallstelle. Vorsicht bitte auf der A9 Halle-Leipzig Richtung Nürnberg. Zwischen Bad Berneck, Himmelkron und Bindlacher Berg befindet sich eine ungesicherte Unfallstelle. Die A71 Erfurt Richtung Schweinfurt ist zwischen Arnstadt Süd und Stadt Ilm wegen Wartungsarbeiten im Tunnel Behringen bis 6 Uhr gesperrt.
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0: Und die am meisten unterschätzte Höchsttemperatur in Niedersachsen, Bösel, da werden es heute 23 Grad. Hier ist die Popnacht. Ich bin Ben Streubel.

0: Zeitvergleich. Bei uns in Deutschland ist es 4.40 Uhr und 19.40 Uhr unserer Zeit. Zurück ist es in Los Angeles. That's in the USA. Taina, die ist da zu Hause, gerade mit dem Hundchen. Na, guten Morgen.
1: Guten Morgen, ja, lieber Benny Bär. Ich freue mich so, von dir zu hören.
0: Ach, das ist ja eine Ehre. Weißt du, dass du bei deinen vielen Sachen, die du da zu tun hast, in deinem Business, Marmor-Business. Was macht man im Marmor-Business in L.A.?
1: Man verkauft heiße Steine. Wir sind ja 15 Minuten entfernt von den Pacific Palisades, wo die Feuer vor einem Jahr gewütet haben. Ja. Und da werden jetzt ungefähr 7000 Häuser wieder aufgebaut. Die brauchen alle Steine und Fliesen.
0: Und die brauchen auch die besten, ne? Da geht nichts. Oder
1: die Marmor brauchen die mit dem besten Service.
0: Mhm, genau. Und dann fährst du dann dahin und berätst die Menschen? Oder wie sieht das aus? Oder legst du auch die Marmorplatten?
1: Genau, nee, so viel Kraft habe ich nicht, aber die Kunden und Designer und Architekten kommen zu uns, wählen sich die Steine aus und ich besuche Hausbesitzer und die Designer vor Ort, ja, um Materialien loszuwerden und Muster umzutragen und so.
0: Toll.
1: So ist man im Showroom wie auf der Straße unterwegs.
0: Ich bin ja auch im Showroom, hier manchmal auch auf der Straße wieder, in 19 Minuten bin ich wieder auf der Straße, piep, piep.
1: Die SWR3 Show.
0: Ja, und du bist vor 25 Jahren bist du nach Los Angeles gezogen. Hast du früher auch schon in Darmstadt-Dieburg in Marmor gemacht? Oder war das einfach so ein Zufall?
1: Nein, da war ich bei Merck. Und bei Merck habe ich auch zum allerersten Mal SWR3 gehört, ja, und seitdem geliebt. Und da war ich in der pharmazeutischen Industrie und die haben mich nach L.A.
0: Ja, gefeuert haben die dich. Die haben sie gefeuert, dann bist du ausgewandert. So ist es wahrscheinlich gewesen. Ich werde in deinem Arbeitszeugnis nochmal nachlesen. Aber es ist doch schön, dass du da einschaltest. Also der Hund hört auch zu, das begeistert mich ja. Heute ist nämlich übrigens auch Tag der Hunde in den USA. Vor allem wird er gefeiert, das darfst du nicht vergessen. Und ich wollte es eigentlich noch erwähnen, gut, dass das jetzt durch dich kam. Und das heißt also, der Hund kriegt sehr viele Leckerli, ein Küsschen und darf im Bett übernachten, wenn das nicht eh darf, ne?
1: Genau, ein Kuss an Tigger und alle, die sie kennen.
0: So ist es. Also gute Zeit in L.A. weiter. Ciao, ciao.
1: Danke.

Crashtest damit. Habt ihr noch was für die letzte Amtshandlung? Ich bin ja noch da, ja, ja, natürlich. Aber nicht mehr so lange. Ist ja schon 10 vor 5. Vielleicht habt ihr eine Idee, dann gerne 07221 2011 bemühen per Signal, WhatsApp oder was auch immer ihr wollt.

Somber und My Body Isn't Ready. Neuer Hit von Somber. Vorsicht auf der A5 Karlsruhe Basel. Da sind Menschen auf der Fahrbahn zwischen Müllheim-Neuenburg und Efringenkirchen. Hier ist die Pop-Nacht mit Dua Lipa.

0: zusammenpacken, Schuhe habe ich angezogen, Notaustaste abgeklemmt und letzte Amtshandlung.
1: Ja, guten Morgen. Morgen. Hier ist die Fatma aus Netzschen-Eckmannshausen. Ich bin fleißig am Zeitung austragen und als Motivation für den Morgen, als letzte Amtshandlung, würde ich mich über allen Maiden freuen. Run to the hills. Ja, wünsche allen einen wunderschönen Tag.
0: Ja, und was machst du, KI?
2: Nach Haus. Nach Haus.
0: Na gut. Würde ich sagen, komme ich mit, ne? So, Schuhe habe ich an. Alles gut. Schönes Leben in Deutschland. Das war die Popnacht. Mein Name ist Ben Sträubel. Und wir hören uns kommende Nacht wieder.

0: Guten Morgen, es ist Mittwoch und das Wichtigste haben wir jetzt schon mal für euch.
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2: Um 5 Uhr mit Wolfgang Berger. Das Bundeskabinett setzt seine Tagung im brandenburgischen Schloss Neu-Hardenberg fort. Kanzleramtsministerin Warken hatte sich gestern zuversichtlich gezeigt, dass die Regierung ihre Rentenreform noch in diesem Jahr verabschieden kann. Heute soll es darum gehen, wie die Wirtschaft wieder in Schwung gebracht werden könnte. Aus Neu-Hardenberg Dagmar Pepping.
3: Am zweiten Tag der Kabinettsklausur geht es um das Thema Wettbewerbsfähigkeit. Eingeladen sind der Handwerkspräsident und Start-up-Unternehmerinnen. Bei der anschließenden Kabinettssitzung wird es um den Hitzesommer und die Folgen gehen. Deutschland müsse den Klimawandel weiter eindämmen und sich besser an die Folgen des Klimawandels anpassen, hatte Kanzler Merz zum Auftakt der Klausur betont. Erste konkrete Entscheidungen dazu soll es laut Merz in kommenden Kabinettssitzungen geben.
2: Die geplante Zuckersteuer könnte deutlich mehr Getränke betreffen als gedacht. Das geht nach ARD-Informationen aus Eckpunkten des Finanzministeriums hervor. Demnach soll die Steuer nicht nur bei zuckerhaltigen Getränken wie Limonaden fällig werden, sondern auch bei Fruchtsäften, Smoothies und Produkten wie Hafermilch. Sogar zuckerfreie Softdrinks könnten den Eckpunkten zufolge betroffen sein. Auch heute finden bei Volkswagen weitere Betriebsversammlungen mit Konzernchef Blume statt. Hintergrund sind die geplanten Sparmaßnahmen des Autobauers. Im Raum stehen der Abbau zehntausender Stellen und die mögliche Schließung von 4 Werken. Aus der Nachrichtenredaktion Betül Sarikaya.
4: Am Vormittag beginnt eine Betriebsversammlung in Emden, anschließend geht es in Zwickau weiter. Konzernchef Blume hatte gestern erklärt, dass Werksschließungen noch keine beschlossene Sache seien. Viele Beschäftigte hatten Berichten zufolge bei dem Auftritt gestern in Wolfsburg protestiert. Für den Standort Emden, wo es heute weitergeht, ist die Zukunft ungewiss. Die aktuelle Produktion läuft aus, für die 2030er Jahre gibt es noch keine Perspektive. Volkswagen hatte dort in den vergangenen Jahren viel Geld in den Umstieg auf Elektromobilität investiert.
2: In Köln beginnt heute die weltgrößte Computerspielemesse Gamescom. Zunächst dürfen nur Fachbesucher hinein, ab morgen ist auch das breite Publikum zugelassen. Aus Köln Martin Schütz.
5: Die Gamescom boomt. Noch nie haben die Aussteller so viel Fläche in Köln-Deutz belegt und noch nie waren so viele Aussteller vor Ort. 1600 sind es dieses Jahr. Bis Sonntag zeigen in den Kölner Messehallen Hersteller von Spielen und Hardware ihre Neuheiten. Laut den Veranstaltern der Gamescom gibt es dabei nicht mehr den einen großen Trend, der sich durch die Branche zieht. Die Interessen der Spielerinnen und Spieler sind demnach zu unterschiedlich. Es gibt Stände, an denen Simulatoren gezeigt werden, daneben aufwendige Actionspiele.
2: Das waren die Nachrichten.
0: Tja, und jetzt der zuverlässigste Verkehrsservice im Osten. 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Fabian Magerhans, einen schönen guten Morgen.
6: Guten Morgen. Autobahn 9 Richtung Berlin. Bitte Vorsicht am Hermsdorfer Kreuz. In der Überfahrt zur A4 Richtung Dresden steht ein defekter PKW. Auf der A9 Richtung München immer noch Bergungsarbeiten zwischen dem Schkeuditzer Kreuz und Leipzig West. Der stockte Verkehr, 10 Minuten dauert es länger. Die A71 Richtung Schweinfurt ist noch bis etwa 6 Uhr gesperrt zwischen Arnstadt Süd und Stadt Ilm wegen Wartungsarbeiten im Tunnel Behringen. Landkreis Meißen auf der Moritzburger Straße zwischen Abzweig Coswig und Weinböhler ein Unfall. Habt ihr noch Staus oder Blitze gesehen? Ruft uns an, kostenlos unter 0800 123 2340.
0: Ja, gut, wir gucken mal aufs Wetter. Sarah, was hast du da so vor heute?
7: Ja, also ein bisschen mehr dann am Nachmittag. Jetzt gucken wir erstmal auf die Früh und sehen die kalten Nächte. Die haben wir ja erstmal hinter uns gelassen. Also fast überall liegen die Frühwerte aktuell im zweistelligen Flussbereich. Im Laufe des Tages sehen wir dann das Wetter von gestern nochmal sehr ähnlich. Also viele dichte Wolken, zwischendrin dann auch mal längere Phasen mit Regen später, aber von Südwesten her durchaus auch ein paar Auflockerungen und ähnlich wie gestern ist es in Altmark und Börde doch ein bisschen schöner. Da gibt es häufiger die Sonne zu sehen und da ist es meistens auch trocken. Temperaturen kennen wir auch noch von gestern, bis zu 26 Grad maximal. Ja, und dann kommt dieser Hochsommertag, von dem wir schon die ganze Zeit sprechen, der Donnerstag. Morgen gibt es ein bisschen Nebel, ansonsten viel Sonne und da steigen die Temperaturen dann nochmal auf bis zu 30 Grad.
0: Guten Morgen!
7: Gleich 5 nach 5.
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0: Ach, erstmal strecken und erstmal den neuen Tag begrüßen.
7: Hallo Tag.
0: Hallo.
7: So. Na, was hast du mit uns vor?
0: Ja, da bin ich auch mal gespannt, was dieser Mittwoch mit uns vorhat. Aber ich sag mal so, wir starten den ganz locker mit unserer Frühaufsteherprämie und unserer Tasse, von der, es hat sich mit Valom gesprochen, nicht mehr so viele da sind. Ja, also ruft mal an 0800 123 2340 und holt ihr euch noch in eure Sammlung, ne, weil Tassen kann man ja nie genug haben. Und mit ein bisschen Glück gewinnt ihr die jetzt auch, ja?
7: Ja, nee, warte mal, aber da muss ich jetzt mal einhaken. Nee, also die Tasse ist ja nicht für jemanden, der irgendeine Tasse in seiner Sammlung haben möchte. Das regt mich auch mal ab, wenn wir irgendwo draußen sind und jemand sagt, ich sammle Tassen, kann ich eine von euch haben?
0: Ja.
7: Nein, das ist ja keine Tasse, die man sich wahllos in den Schrank stellt. Das ist eine Tasse, wenn man Frühaufsteher ist, wenn man diese Sendung hört und mit Herz dabei ist.
0: Okay.
7: Nicht einfach irgendeine Tasse für eine Sammlung.
0: Also es gibt einige Hürden mehr, aber ruf trotzdem einfach an. 0800 123 2340. Jetzt durchklingeln, gleich gewinnen.

0: 5.10 Uhr am Mittwoch.
1: Guten Morgen.
2: Hallo, guten Morgen.
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0: Es ist aber auch wirklich und es bleibt auch wirklich immer früh. Ne? Also da kann man machen, was man will. Es ist irgendwie. Ja. So, Janine aus Wernigerode ist schon wach, behauptet sie zumindest. Guten Morgen.
4: Guten Morgen.
0: Hallöchen.
5: Wobei wach um diese Uhrzeit ja auch immer Auslegungssache ist. Also wach kann bedeuten, in irgendeiner Form sind meine Augen auf und ich robbe mich in den Tag. Oder wach kann natürlich auch bedeuten, yeah, geil, ich bin schon voll da. Wie ist es bei dir?
4: Ich sitze am Tisch und trinke eine Tasse Kaffee.
0: Ja, also und weiß, das Erste. Ja, und weiß nicht so genau, was es eigentlich soll. Ne? Sitze da und denkst so, was habe ich eigentlich gemacht im Leben, dass ich jetzt hier um die Uhrzeit am Tisch sitze und Kaffee trinke. Janine, was machst du denn so früh? Also warum stehst du überhaupt auf?
4: Ich stehe um 4.30 Uhr auf, weil ich in die Tagesklinik muss.
0: Ah, okay.
4: Oder gehe, genau. Ja. Ich habe jetzt meine letzte Woche von 12 Wochen.
0: Oh, okay.
4: Und genau.
0: Dann ist ja bald rum, kann man dann sagen.
4: Ja. Ja. Am Freitag, letzter Tag.
0: Und das ist doch im Prinzip eigentlich ein Grund zu feiern, wenn du dann erstmal nicht mehr hin musst, oder?
4: Ja, natürlich.
0: Ja, klar. Ja, logisch.
5: Gibt es denn heute schon Sektchen oder noch Kaffee am Frühstückstisch?
4: Nein, ich trinke keinen Alkohol.
0: Sehr vernünftig. Wie meine Mutter. So, also, pass
5: aber
0: auf.
5: Aber die benimmt sich immer so, als hätte sie
0: ja, das so ein ist richtig.
5: Ne? Die ist so ein Naturdruff so ein bisschen.
0: Das habe ich von ihr gelernt. Ja, Janine, jetzt gibt's was, nämlich unsere Tasse. Da können wir ein bisschen mitfeiern. Das erste Geschenk. Ja, wunderbar.
4: Dankeschön.
0: Ja, dann wünschen wir dir einen fabelhaften Mittwoch. Alles Liebe, alles Gute für dich. Ja. Hau rein, Janine, und weiter viel Spaß.
4: Dankeschön mit Sarah und Lars.
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0: oh, oh, oh, oh, oh. Habe ich auch gedacht heute Morgen, als der Wecker geklingelt hat. 5.17 Uhr, hier ist die MDR Jump. Guten Morgen, Familie. Also wirklich noch sehr frühen Mittwoch.
1: Ja, es war ein weiterer Tag, an dem sich hier immer mehr von euch für die Zukunft fit machen.
2: Guten Morgen, liebes MDR Jump Team. Hier ist Gabi aus Zwickau. Könnt ihr mir mal schreiben, wie die neue App heißt? Denn ich möchte sie mir auch ganz gerne runterladen. Wäre ganz lieb. Macht weiter so, ihr seid spitze.
1: Gabichen, aber natürlich, wir schreiben es dir nicht nur, wir sagen es dir jetzt auch nochmal hier im Radio. 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
0: Diese Aufgabe könnte meiner Meinung nach auch im Abitur gestellt werden, aber für euch offenbar kein Problem.
3: Also ich sag mal so, es ist früh am Morgen und das habe ich hinbekommen. Also ich denke, das ist total easy.
1: So, gut. Dann verraten wir schon mal die erste Push-Nachricht. Die wird natürlich heute Morgen noch bei uns auftauchen. Ne?
0: Also ja, Handy bereithalten. Ja. Es kann jederzeit passieren und mit jederzeit meinen wir natürlich
1: jederzeit.
0: Derzeit.
4: Genau. 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
5: Da kriegen wir den Fabian Magans gar nicht mehr vom Dancefloor runter, wenn er da.
2: Ja, völlig außer Atem.
5: Ja, aufs Fest geht in Weißenfels. Ja, wunderbar. 5.30 Uhr haben wir es. MDR Jump, guten Morgen, Familie ist hier. Hallöchen, und jetzt der Blick auf die Straßen. Ja, wie sieht's denn aus?
6: Moin, es gibt eine Meldung für die A9 Richtung München zwischen Schkeuditzer Kreuz und Leipzig-West. Da stockt der Verkehr nach einem Unfall. Und Landkreis Meißen auf der Moritzburger Straße zwischen Abzweig Coswig und Weinböhler. Da stockt der Verkehr nach einem Unfall. Blitzer stehen auf der A9 Richtung Berlin zwischen Halle und Bitterfeld-Wolfen, auf der A9 Richtung München zwischen Niemegk und Kleinmarzenz und zwischen Eisenberg und Bad Klosterlausnitz. Dann auf der A14 Richtung Schwerin zwischen Wandsleben und Magdeburg-Stadtfeld, auf der A38 Richtung Göttingen am Dreieck Halle Süd. Blitzer natürlich auch in Halle, auf dem Robert-Franz-Ring und auf dem Hansering. Habt ihr noch was gesehen? Staus-Blitzer, ruft uns an, kostenlos unter 0800 123 2340.
5: Sarah, wie sieht's denn aus, rein wettermäßig?
7: Ja, wir starten ja schon mal deutlich weniger kalt in diesen Tag rein als noch vor ein paar Tagen. Da war ja fast Winter. Jetzt liegen die Frühwerte fast überall im zweistelligen Plusbereich im Laufe des Tages. Da sehen wir dann das Wetter von gestern nochmal sehr ähnlich. Also schon durchaus warm teilweise mit bis zu 26 Grad, aber eben wechselhaft. Es sind viele dichte Wolken unterwegs, gerade jetzt in der ersten Tageshälfte. Auch längere Phasen mit Regen, aber später, da wird es dann trockener. Und da gibt es dann also gerade am Nachmittag immer mehr Auflockerungen. Wer es ein bisschen schöner haben will, der fährt in die Altmark und in die Börde. Da gibt es häufiger Sonne, da ist es auch meistens trocken. Also wir haben so eine kleine Wetterzweiteilung, genau wie gestern. Morgen, da kommt dann dieser Freibadtag, den wir schon seit Tagen versprechen. Da gibt es viel Sonne, da gibt es Temperaturen bis 30 Grad. Und auch zum Wochenende hin bleibt sommerlich warm. Aber insgesamt wird es dann wieder etwas wechselhafter.
5: Ja, und da hoffen wir natürlich, dass bei euch alles heil ist und ihr gesund und munter in den Tag startet. Aber solltet ihr irgendwann mal einen guten Chirurgen brauchen, dann fragt ihn am besten gleich mal nach seinen täglichen Stunden an der Spielekonsole.
7: Ja, Gamer sollen besser operieren. Ob das stimmt, checkt eine neue Folge Fakt oder Fake. Gleich um 5.

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1: Es ist der 26. August Und das ist sowas wie Weihnachten, auf jeden Fall für alle Zocker, weil bei uns in Deutschland, in Köln, da startet die größte Computer- und Videospielmesse der Welt. Die Gamescom, auch aus dem Osten, reisen ja viele hin, die Bock auf die neuesten Spiele haben.
0: Ja, darunter wahrscheinlich auch viele Ärzte. Ja?
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0: Angeblich operieren Chirurgen besser, wenn sie regelmäßig Videospiele spielen. Jasmin Peukert ist vom Gaming- und Technikportal giga.de. Ja, stimmt das?
3: Das ist tatsächlich etwas dran, allerdings mit Einschränkungen. In einer Studie wurden 33 Chirurgen und Ärzte in einem standardisierten Test untersucht. Wer regelmäßig Videospiele spielte, machte dabei weniger Fehler und war schneller. Das beweist aber noch nicht, dass Gaming automatisch bessere Chirurgen macht. Besonders geeignet scheinen Spiele zu sein, die schnelle Reaktionen, räumliches Denken und die Hand-Auge-Koordination verlangen. Und falls ihr euch die Frage stellt, auch normales Zocken kann solche Fähigkeiten trainieren. Der Effekt hängt aber stark vom Spiel und der Art des Spielens ab. Gaming ersetzt natürlich kein chirurgisches Training.
0: Okay.
1: Das ist ein wichtiger Hinweis zum Ende und ich wundere mich mal wieder, was so alles untersucht wird. Ja. Also, zockende Chirurgen haben in der Regel eine gute Hand- und Augenkoordination. Es schadet also nicht mal, die Konsole anzuschmeißen.
0: Aber nicht vom Gamer an sich operieren lassen, der muss auch Arzt sein, ne? Wisst ihr Bescheid.
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0: Wir sagen nicht nur Hey Brother, wir sagen Hey, ganze MDR Jump. Guten Morgen Familie. Mittwoch ist es, gleich 5:45 und ja, ihr seid offensichtlich auch schon irgendwie wach, ne?
1: Moin, moin, liebes Jump-Team, moin, moin, liebe Jump-Familie. Hier ist natürlich zum Wochenteiler pünktlichst der Andreas Thüring mit der Wetterinformation aus Erfurt. Wir haben es 14 Grad, aber sehr verregnet. Die ganze Nacht hat es durchgepinkelt.
0: Tja.
2: Ich sag's mal mit den Worten meiner Mutter, die Natur braucht.
0: Ja, und morgen ist dann ja wieder Hochsommer, oder?
2: Für einen Tag.
0: Ja. Gut. Ja, immerhin, ne?
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0: 5.47 Uhr, guten Morgen. Hier ist die MDR Jump. Guten Morgen, Familie, am Mittwoch.
1: Und da lassen wir mal ganz vorsichtig Dr. Emkus aus der Dose.
2: Es ist zum Haare raufen, wenn man mit einem Mordskohldampf nach Hause kommt, sich schnell eine Dose Ravioli oder Bockwürste aufreißen will und voller Vorfreude am Metallring zieht. Du ziehst mit gesundem Schwung an der Lasche, es macht kurz Knack und du hältst diesen dämlichen Ring isoliert in der Hand, während der Deckel bombenfest versiegelt auf der Dose hockt wie Fort Knox. Da stehst du nun mit deinem Bärenhunger in der heimischen Küche, hast natürlich keinen klassischen Dosenöffner zur Hand und musst mit Hammer, Schlitzschraubenzieher und roher Gewalt auf dieses Blechungetüm einprügeln, wie so ein durchgedrehter Panzerschlosser. Du meißelst dir die Fingerknöchel blutig, verbiegst das Werkzeug und schneidest dir an den messerscharfen Blechzacken fast die Pulsadern auf, nur um an drei Welge Nudeln in Tomatensauce ranzukommen. Aber bei so einem handwerklichen Gewaltakt am Küchentisch spart man sich den teuren Handwerkerlehrgang und beweist sich selbst, dass man im Ernstfall auch ohne Strom und Zivilisation jede Blechbüchse bezwingt. Und das Essen schmeckt nach diesem 20-minütigen Nahkampf gleich doppelt so gut, weil man sich es wie so ein echter Höhlenmensch mit Schweiß und Schramm erbeuten musste.
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3: Um 6 Uhr mit Rio Takeda. Volkswagen-Chef Oliver Blume will heute die beiden VW-Standorte in Zwickau und Emden besuchen. In den Werken sind außerordentliche Betriebsversammlungen angesetzt. Blume will die Belegschaft über die angekündigten Sparmaßnahmen informieren. Für die beiden Werke gibt es eine Standortgarantie bis Ende 2030. In Wolfsburg hatte Blume gestern erklärt, Werkschließungen in Zwickau, Hannover, Emden und Neckarsulm seien nicht beschlossen. Sie seien immer die letzte und teuerste Lösung. Deshalb wolle man in den nächsten 6 bis 12 Monaten belastbare Perspektiven für alle Standorte schaffen. Kanzleramtschefin Nina Wagen hat sich überzeugt gezeigt, dass die schwarz-rote Koalition geplante Neuregelungen noch in diesem Jahr auf den Weg bringt. In der ARD sagte sie am Abend, das gelte für die umstrittene Rentenreform, aber auch für weitere Vorhaben wie die Pflegereform und die Neuregelung des Arbeitszeitgesetzes. Man habe den gemeinsamen Willen, die Dinge umzusetzen. Das Bundeskabinett berät seit gestern auf einer Klausur auf Schloss Neuhardenberg über den Reformfahrplan. Am Mittag soll über die Ergebnisse informiert werden. In der Slowakei hat die Polizei nach eigenen Angaben einen Brandanschlag auf eine Drohnenfabrik im Osten des Landes vereitelt. 2 Verdächtige seien in der Slowakei, einer in Deutschland festgenommen worden. Bei Razzien hätten die Ermittler einen Anschlagsplan sowie Brandstoffe und Werkzeuge sichergestellt. Details wurden nicht bekannt. Die US-Country-Sängerin Dolly Parton ist tot. Wie ihre Familie mitteilte, starb sie im Alter von 80 Jahren. Parton galt als Queen der Country-Musik. Sie wurde mit Hits wie Jolene und der Ballade I Will Always Love You bekannt. Parton veröffentlichte fast 50 Studioalben und verkaufte mehr als 100 Millionen Platten. RB Leipzig holt Stürmer Christopher Nkunku zurück. Wie der Fußball-Bundesligist am Abend bestätigte, wird der 28-jährige Franzose vom AC Mailand für diese Saison ausgeliehen. Zudem habe man sich eine Kaufoption gesichert. Nkunkus Vertrag beim AC Mailand läuft bis Sommer 2030. Er soll den Weggang von Jan Diomande zu Real Madrid abfedern. Das waren die Nachrichten.
4: 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Hier sind die neuesten Meldungen aus dem MDR Jump Verkehrszentrum. Fabian Magerhans, guten Morgen.
5: Guten Morgen, und Franz ist am Telefon.
6: Schönen guten Morgen, liebes MDR Jump Team. Auf der A4 Richtung Frankfurt steht ein defekter PKW in der Abfahrt Erfurt-Fieselbach. Ich wünsche allen eine gute Fahrt und euch einen schönen Tag.
5: Dankeschön dir auch, Franz. Und wir schauen mal auf die A9 Richtung München. Zwischen Schkeuditzer Kreuz und Leipzig-West, da laufen noch Bergungsarbeiten auf der rechten Spur. Der Stau hat sich mittlerweile aufgelöst. Vorsicht, A14 Richtung Magdeburg. Zwischen Mutschen und Grimma liegen Markierungsbänder auf der Fahrbahn. Und im Landkreis Meißen ein Unfall auf der Moritzburger Straße zwischen Abzweig Coswig und Weinböhler. In Dresden ist die Defrienstraße im Bereich Könneritzstraße, Marienbrücke nach dem Unfall weiterhin gesperrt. Und Blitzer stehen auf der A9 Richtung Berlin zwischen Halle und Bitterfeld-Wolfen, A14 Richtung Schwerin zwischen Wandsleben und Magdeburg-Stadtfeld, B107 in Schönfeld und in Halle auf dem Robert-Franz-Ring und auf dem Hansring. Danny, du hast noch einen gesehen, wo steht denn der?
7: Und zwar in Eichig, ja, also Richtung Ölsmit im Burgland, der Blitz beidseitig.
5: Dankeschön, Danny. Habt ihr noch Staus oder Blitzer gesehen? Ruft uns an, kostenlos unter 0800 123 2340.
4: Sarah, wie wird denn das Wetter?
8: Ja, die kalten Nächte, die haben wir erstmal hinter uns gelassen. Das freut viele. Fast überall liegen die Frühwerte aktuell im zweistelligen Plusbereich. Aber im Laufe des Tages, da sehen wir dann das Wetter von gestern nochmal sehr ähnlich. Das bedeutet schon sehr, sehr wechselhaft. Viele dichte Wolken unterwegs, zwischendrin dann mal längere Phasen mit Regen, später aber durchaus auch Auflockerungen. Es ist also wirklich alles mit dabei. Am schönsten ist es genau wie gestern in Altmark und Börde. Da gibt es häufiger die Sonne zu sehen. Da ist es meistens trocken und entsprechend unterschiedlich sind auch die Temperaturen. Je nach Sonne erwarten wir zwischen 19 und 26 Grad. Morgen, da kommt dann dieser Sommertag, von dem wir die ganze Zeit sprechen. Da gibt es nicht nur bis zu 30 Grad, da gibt es vor allem auch viel Sonnenschein. Und zum Wochenende hin, da bleibt es dann sommerlich warm. Es wird aber insgesamt wieder wechselhafter.
4: 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Guten Morgen.
8: Gleich 5 nach 6.
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4: Ja, und wir wissen, um diese Zeit hat Micha aus Erfurt bereits zwei To-Dos abgehakt.
9: Zwei Tassen Kaffee getrunken und zur Arbeit gefahren.
8: So. Ja. Und zwischen zur Arbeit fahren und mit der Arbeit starten liegt dann ein schneller Quickie. Micha hat es gestern vorgemacht, heute seid ihr dran. Wir stellen euch drei Fragen. Für jede richtige Antwort gibt es einen sommerlichen Preis. Immerhin kommt ja morgen der Hochsommer zurück.
4: Hier warten Eiskaffeetasse, Strandtasche und Powerbank. Also ruft an, jetzt 0800 123 2340. Die Leitungen sind offen. Um 6.10 Uhr geht's in einen unserer letzten Sommer-Quickies für dieses Jahr. 0800 123 2340.

0: Hey, hey, yeah, yeah, 6.10 Uhr. Man könnte auch sagen, guten Morgen. Hier ist die Emner Jump. Guten Morgen, Familie, am Mittwoch.
1: Oder wie wir sagen, kurz vor dem 30-Grad-Donnerstag. Und da darf die richtige Ausstattung natürlich nicht fehlen.
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1: Mit drei schnellen Antworten, ein dolles Sommerpaket mit Strandtasche, Eiskaffeetasse und Powerbank abgreifen und nebenbei noch mitkriegen, was los ist im Osten und der Welt.
0: Ja, das ist der Auftrag. Und Maxi aus Dessau ist dran. Guten Morgen, Maxi.
3: Hey, guten Morgen.
0: Ja, hallo. Ja, du bist ja schon gut drauf hier um die Uhrzeit. Das ist ja Wahnsinn.
3: Ja.
0: Ja, schön. Was treibst du in Dessau?
3: Ach, so, gerade
0: ist aufgestanden. Ach so.
3: Ganz entspannt.
0: Ja, jetzt höre ich es auch so ein bisschen so. Aber pass auf, du kriegst jetzt drei Fragen, dann bist du wach. 5 Sekunden hast du immer Zeit zu antworten und wir legen direkt los. Mit Frage Nummer 1. Nachdem die Kartoffelernte im letzten Jahr ziemlich gut lief, werden in diesem Jahr eher unterdurchschnittliche Erträge erwartet. Einer der Gründe ist auch hier die Trockenheit. Die Kocheigenschaften haben sich dadurch aber nicht verändert. Ob eine Kartoffel mehlig oder festkochen ist, hängt vom Gehalt eines bestimmten Kohlehydrats ab. Dabei geht es nicht um die Schwäche, sondern um die
3: Stärke.
0: Ja, so. Jetzt wollte ich dich ein bisschen unterstützen, weil du so ein bisschen müde bist, aber jetzt gnadenlos weiter. Der Hitzemonat, beziehungsweise die Hitzemonate hatten noch mehr Auswirkungen. Die sogenannte Gottesanbeterin breitet sich weiter in Deutschland aus. Diesen Sommer wurden ungewöhnlich viele Exemplare registriert. Aber was für ein Tier ist denn diese Gottesanbeterin überhaupt?
3: Ein Insekt.
0: Das ist richtig. Ich glaube, ich hätte gesagt Spinne, aber das wäre nicht
1: auch
0: gewesen.
1: Ich hätte auch Spinne
3: gesagt.
1: Nee. Ich glaube, das ist sowas wie eine Heuschrecke oder
0: ja,
1: so.
0: Ja, sowas in der Art. So. Frage Nummer 3. Wir haben es im Wetter gehört, morgen gibt es nochmal einen echten Hochsommertag. Mit viel Sonne sind bis zu 30 Grad drin. Das sollten wir genießen. So lange geht der Sommer nämlich gar nicht mehr. Laut Kalender schalten wir schon nächste Woche auf Herbst um. Zu welchem Datum, Maxi?
3: Am 31. August zum 1. September.
0: Du bist aber auch informiert hier. Das ist ja wirklich, also Maxi, du warst alles richtig. Wunderbar, Maxi. Wir schicken dir ein Riesenpaket nach Dessau. Hervorragend.
1: Was wäre erst gewesen, wenn du richtig wach geworden wärst?
0: Stell
1: da
0: hätten
1: wir ja die Fragen doppelt so schwer machen müssen.
0: Das ist wirklich so. Aber wir orientieren uns immer an den Menschen, die dran sind, weißt du? Dann ja, wünschen wir dir einen fabelhaften Tag. Alles Liebe, Maxi. Hau rein und weiter viel Spaß.
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0: Die MDR Jump Good Morning Familie ist hier am Mittwoch und da sagen wir dem Alltagsstress bald.
1: Jawohl, für einen Abend lassen wir mal alles hinter uns und feiern zusammen bei unserem Bands for Friends mit, na klar, Mark Forster. Das wird wieder so ein kleines, exklusives Konzert mit euch, mit euren liebsten Menschen und wie immer an einem ganz besonderen Ort.
0: Ja, diesmal feiern wir in den Sandsteinhöhlen in Langenstein im Harz. Da, wer auf die Idee gekommen ist, in eine Höhle zu gehen, ja gut. Und da wäre auch Doreen gern dabei. Sie hat sich angemeldet auf mdrjump.de und spekuliert auf ein paar Plätze auf unserer Gästeliste. Schauen wir mal, was sich tun lässt, ne?
2: Hallo.
0: Ja, hallo. Einen wunderschönen guten Morgen.
2: Guten Morgen.
0: Hallo, Doreen, bist du's?
2: Ja, bin ich.
0: Wir sind Sarah und Lars aus der MDR Good Morning Familie.
2: Echt?
0: Ja, wirklich.
2: Wie geil ist das denn? Ich darf in die Höhlen.
1: Das klingt erstmal verrückt. Zwei Menschen, die da anrufen. Hallo, weißt du, wer
0: hallo?
1: Hier ist? Und dann jemand, der antwortet, ich darf in die Höhlen. Aber kurz runtergebrochen, das stimmt alles so, ne?
0: Das ist richtig. Wir rufen eigentlich nur an, weil du, deine Freundin und deine Tochter mit dabei seid nächste Woche bei unserem Bands for Friends mit Mark Forster. Herzlichen Glückwunsch.
2: Mega, wie geil ist das?
1: Geil. Wir wissen auch ein bisschen was über dich und über deinen Wunsch, vor allem deine Tochter mitzunehmen. Du sagst, sie hat sich so einen freien Abend richtig verdient.
2: Sie hat jetzt am 1.8. ihre Ausbildung als Hotelkauffrau angefangen. Und da haben wir uns sehr gefreut und ist natürlich eine Umstellung nach der Schule, nach dem Abi. Willkommen im wahren Leben.
0: Ja, wunderbar. Dann wünsche ich dir einen schönen
2: Tag.
0: Da
2: freue ich mich. Wie geil ist denn das?
0: Wir sehen uns nächste Woche. Alles Liebe.
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2: Vielen Dank.

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6: 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Guten Morgen, Familie. Es ist gleich 6.30 Uhr. Und jetzt alles, was heute wichtig wird, mit Rio Takeda.
7: In Sachsen bringt die Landesregierung heute den Entwurf für den Doppelhaushalt für die kommenden 2 Jahre in den Landtag ein. Dann beginnen für die Fraktionen die Haushaltsberatungen. Die Minderheitskoalition aus CDU und SPD will den Etat bis Weihnachten beschlossen haben. Dafür ist sie auf Stimmen der Opposition angewiesen. Vorgesehen sind Ausgaben von rund 53,5 Milliarden Euro. Der Verband Bitkom und der Verfassungsschutz stellen heute den Wirtschaftsschutzbericht für das laufende Jahr vor. Der Verband hat dafür Unternehmen zu Schäden durch Angriffe befragt. Zuletzt summierten sich die Schäden, etwa durch Industriespionage und Sabotage, auf jährlich mehr als 200 Milliarden Euro. Die weltgrößte Computerspielmesse Gamescom in Köln öffnet am Morgen für Fachbesucher. Erwartet werden mehr als 350.000 Interessierte. Mit mehr als 1.600 Ausstellern gibt es in diesem Jahr einen neuen Ausstellerrekord. Am Abend war die Gamescom mit einer Bühnenshow feierlich eröffnet worden.
6: Und jetzt der Blick auf die Straßen. Fabian Magerhans im Verkehrszentrum. Morgen.
8: Moin. A9 Richtung München zwischen Schkeuditzer Kreuz und Leipzig West. Da ist die rechte Spur nach einem Unfall gesperrt. B92 in Höhe des Kreisverkehrs zwischen Gera und Abzwerke Wolfsgefährt. Ein LKW-Unfall. Und Vorsicht in Heidenau im Bereich der Bahnhofstraße Dresdner Straße befindet sich Öl auf der Fahrbahn. Vorsicht. Blitzer stehen auf der A9 Richtung Berlin zwischen Halle und Bitterfeld-Wolfen, auf der A14 Richtung Schwerin zwischen Wandsleben und Magdeburg-Stadtfeld, A38 Richtung Göttingen am Dreieck Halle Süd, B107 in Schönfeld beidseitig, in Eichicht bei Oelsnitz blitzt es auch in beiden Richtungen, in Halle auf dem Robert-Franz-Ring und auf dem Hanse-Ring und in Wernigerode im Mühltal ein Blitzer stadtauswärts. Habt ihr noch Staus oder Blitzer gesehen? Ruft uns an, kostenlos unter 0800 123 2340.
6: Sarah, wie wird denn das Wetter?
9: Wir haben ja diese kalten Nächte erstmal hinter uns gelassen. Das bedeutet, wir starten entspannt in diesen Tag rein. Frühwerte fast überall im zweistelligen Plusbereich. Im Laufe des Tages gibt es dann nicht allzu viel Änderung zu dem, was wir gestern gesehen haben. Also ja, es gibt ein bisschen Sonnenschein, am meisten in der Altmark und der Börde, am meisten am Nachmittag, aber jetzt die erste Tageshälfte eben nicht nur mit vielen dichten Wolken, sondern teilweise auch längere Zeit Regen. Es gibt zwischendrin mal längere Regenpausen, aber es ist doch insgesamt ein sehr wechselhafter Durchgang. Wachsender Tag und die Temperaturen sind dann so ein bisschen unterschiedlich. Je nach Sonnenschein liegen sie zwischen eher unterkühlten 19 und dann doch sommerlichen 26 Grad. Sommer ist morgen das Stichwort. Da gibt es diesen Freibadtag, den wir euch schon die ganze Zeit versprechen. Mit viel Sonne steigen die Temperaturen dann morgen am Donnerstag auf bis zu 30 Grad. Und auch zum Wochenende hin bleibt sommerlich warm, wird dann aber schon wieder ein bisschen wechselhafter.
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6: Ja, und da kann man sagen, es liegt eine wilde halbe Stunde vor uns jetzt.
9: Ja, unter anderem spielen Dr. Sommer und kurze Pommes eine Rolle.
6: Wobei das eine jetzt nichts mit dem anderen zu tun hat.
9: Also, nein, also mit kurzen Pommes meine ich wirklich kurze Pommes.
6: Das beruhigt mich, dann dürfen die Kiddies dranbleiben, unter anderem für eine neue Folge Böttchers Welt. Die kommt gleich.

0: 6.40 Uhr haben wir es gleich, die MDR Jump Guten Morgen Familie ist hier am Mittwoch.
1: Und da hat er hier schon mal einen Fernsehtipp für den Feierabend oder auch für die ganze restliche Woche.
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3: Ich habe mir jetzt in der Mediathek die Geschichte der Bravo angesehen. Die dreiteilige Doku Headlines, Hypes und Herzschmerz über den Aufstieg, die Glanzzeit und das Ende des weltweit erfolgreichsten Popmagazins. War gut, war wirklich gut. Heute blättere ich durch meinen Abreißkalender. Was muss ich da lesen? Die Bravo feiert heute Geburtstag. 1956 erschien das erste Heft. Und wer war damals drauf auf dem Titel? Na, Marilyn Monroe. Ja, da haben sich die Macher des Popmagazins wohl gedacht, ach, was im Playboy funktioniert, das kann ja für uns nicht schlecht sein, ne? Denn die Marilyn war ja 3 Jahre zuvor Covergirl von der ersten Playboy-Ausgabe. Im Westen war die Bravo erfolgreich, bei uns war es Goldstaub. Es gab sie ja nicht. Fand doch einmal ein Exemplar über Westverbande den Weg zu uns, wurde es herumgereicht wie heute das WLAN-Passwort. Nach einem Tag fehlte das Post, nach 2 Tagen die Fotolove-Story und nach 1 Woche war nur noch das Impressum übrig. Und selbst das wurde noch gelesen. Am beliebtesten war natürlich das Dr. Sommer-Team. Nach 70 Jahren könnte man ihn langsam zum Professor Dr. Sommer befördern. Ne? Er ist vermutlich der einzige Doktor, der nach 7 Jahrzehnten noch nicht in Rente oder auf dem Golfplatz ist. Inzwischen müsste er Fragen beantworten wie: Meine Freundin reagiert nur noch mit Emojis, sind wir noch zusammen? Oder kann man durch langes TikTok-Gucken schwanger werden? Wie auch immer, liebe Bravo, herzlichen Glückwunsch zum Geburtstag und ich hoffe, Marilyn Monroe bleibt weiterhin die einzige Gemeinsamkeit mit dem Playboy, ne? Denn der hatte ja auch schon Donald Trump auf dem Cover. Oh, bitte nicht.
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0: Weil es nimmt uns im Prinzip die Worte aus dem Mund. Ja, glad you came. Ja, wir freuen uns sehr, dass ihr auch heute Morgen zu uns gekommen seid. Ne? An den größten Frühstückstisch im Osten. Hier ist die MR Jump Good Morgen Familie. Am Mittwoch gleich haben wir es 6:45.
1: Ja, und da hat Böttcher ja gerade schon über die Bravo gesprochen, über das Magazin, mit dem viele von uns erwachsen geworden sind. Und jetzt hat Saskia dazu geschrieben, ich habe beim Dachboden aufräumen gerade vor ein paar Wochen ein Bravo-Poster von Take That gefunden. Darauf zu sehen, Achtung, die Jungs mit nacktem Oberkörper und Kussmündern auf dem ganzen Körper. Dazu Gary Barlow mit blondierten Spitzen und Robbie mit einer Art Topfschnitt. Kann jemand genau diese Zeit zurückholen, bitte?
0: Ja, bitte. Sagen wir mal so, wir geben unser Bestes und schwelgen auch nächste Stunde noch ein bisschen in Erinnerung. Mhm. Aber vorher zeigen wir mal, dass auch heute gut was geht. Zum Beispiel mit ihm hier. Ne? Das ist nämlich der gute Kamrat.
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0: Guten Morgen, 6.47 Uhr haben wir es gleich. Hier ist die MDR Jump. Guten Morgen, Familie. Am Mittwoch und da macht uns die Knolle der Nation zu schaffen.
1: Ja, seit ein paar Tagen, schöner Name übrigens dafür, seit ein paar Tagen wissen wir, dass es in Sachen Kartoffelernte in diesem Jahr nicht ganz so rosig aussieht. Der Sommer mit seinen krassen Hitzeperioden, der hat natürlich reingehauen, dazu viel zu wenig Regen und es gibt dazu 7% weniger Anbaufläche in ganz Deutschland.
0: Haben die nicht letztes Jahr noch alle vom Kartoffelboom gesprochen?
1: Ja, das war der Kartoffelboom, da gab es die beste Ernte seit 25 Jahren. Ja. Es gab sogar Lagerschwierigkeiten. Ein Jahr später jetzt also dieser Einbruch. Wir haben dann gestern mit Landwirt Olaf Feuerborn telefoniert und wollten es genauer wissen. Der baut nämlich bei Köthen Kartoffeln an und er hat uns so ein bisschen beruhigt. Also er sagt, ja, es gibt zwar eine wirklich unterdurchschnittliche Ernte, aber trotzdem sind genug Kartoffeln für alle da. Also wir müssen keine Hamsterkäufe machen.
0: Und hoffentlich keine Pommes-Diät.
2: Also die Pommes sind nicht in Gefahr. Die Ernte der Pommes-Kartoffeln fängt erst frühestens in der dritten Septemberwoche an. Da gehen wir aber im Moment davon aus, dass wir ausreichend Mengen vorhanden sind. Könnte sein, dass sie ein bisschen kürzer sind.
0: Was? Kürzere Pommes? Was soll man denn noch ertragen?
1: Da musst du pro Zentimeter mehr Ketchup drauf machen.
0: Ja, darauf könnte ich mich einlassen. Und den ganzen Rest packe ich auch oben drauf.
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5: Guten Morgen, es ist Mittwoch, der mittlerweile 26. August. Und das Wichtigste, das haben wir jetzt für euch.
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7: Um 7 Uhr mit Rio Takeda. Volkswagen-Chef Oliver Blume will heute die beiden VW-Standorte in Zwickau und Emden besuchen. In den Werken sind außerordentliche Betriebsversammlungen angesetzt. Blume will die Belegschaft über die angekündigten Sparmaßnahmen informieren. Für die beiden Werke gibt es eine Standortgarantie bis Ende 2030. In Wolfsburg hatte Blume gestern erklärt, Werksschließungen in Zwickau, Hannover, Emden und Neckarsulm seien nicht beschlossen. Sie seien immer die letzte und teuerste Lösung. Deshalb wolle man in den nächsten 6 bis 12 Monaten belastbare Perspektiven für alle Standorte schaffen. Kanzleramtschefin Nina Wagen hat sich überzeugt gezeigt, dass die schwarz-rote Koalition geplante Neuregelungen noch in diesem Jahr auf den Weg bringt. In der ARD sagte sie am Abend, das gelte für die umstrittene Rentenreform, aber auch für weitere Vorhaben wie die Pflegereform und die Neuregelung des Arbeitszeitgesetzes. Man habe den gemeinsamen Willen, die Dinge umzusetzen. Das Bundeskabinett berät seit gestern auf einer Klausur auf Schloss Neuhardenberg über den Reformfahrplan. Am Mittag soll über die Ergebnisse informiert werden. In der Slowakei hat die Polizei nach eigenen Angaben einen Brandanschlag auf eine Drohnenfabrik im Osten des Landes vereitelt. 2 Verdächtige seien in der Slowakei, einer in Deutschland festgenommen worden. Bei Razzien hätten die Ermittler einen Anschlagsplan sowie Brandstoffe und Werkzeuge sichergestellt. Details wurden nicht bekannt. Die US-Country-Sängerin Dolly Parton ist tot. Wie ihre Familie mitteilte, starb sie im Alter von 80 Jahren in Nashville im Bundesstaat Tennessee. Parton galt als Queen der Country-Musik. Bekannt wurde sie mit Hits wie Jolene und der Ballade I Will Always Love You. Insgesamt veröffentlichte Parton fast 50 Studioalben und verkaufte mehr als 100 Millionen Platten. RB Leipzig holt Stürmer Christopher Nkoku zurück. Wie der Fußball-Bundesligist am Abend bestätigte, wird der 28-jährige Franzose vom AC Mailand für diese Saison ausgeliehen. Zudem habe man sich eine Kaufoption gesichert. Nkokus Vertrag beim AC Mailand läuft bis Sommer 2030. Er soll den Weggang von Jan Diomande zu Real Madrid abfedern. Das waren die Nachrichten.
5: 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Fabian Magerhans, guten Morgen.
8: Moin. A4 Frankfurt Richtung Dresden zwischen Gotha-Boxberg und Gotha. Vorsichtig fahren, hier ist eine ungesicherte Unfallstelle. Auf der A9 Richtung München hat sich der Stau aufgelöst zwischen Schkeuditzer Kreuz und Leipzig West. Hier laufen noch auf der rechten Spur die Bergungsarbeiten. A72 Richtung Hof, in der Auffahrt Geithain ein defekter LKW. Und B92 zwischen Gera und Abzweig Wolfsgefährt, Höhe Kreisverkehr, ein LKW-Unfall und auch hier Bergungsarbeiten. Blitzer stehen auf der B244 in Schmatzfeld beidseitig, in Asbach Richtung Gotha, in Eichicht bei Elsnitz in beiden Richtungen, in Pleißer in der Hohensteiner Straße Richtung Wüstenbrand und in Wernigerode im Mühlental Blitze stadtauswärts. Wer ist am Telefon? Guten Morgen.
9: Guten Morgen, hier ist der Christian. Und zwar wollte ich schon mal einen Blitzer melden in Magdeburg auf dem Schleinufer Richtung Tunnel. Da wird gerade aufgebaut.
8: Dankeschön. Habt ihr noch Staus oder Blitzer gesehen? Ruft uns an, kostenlos, unter 0800 123 2340.
5: Ja, wir sehen ja noch nicht mal die Sonne. Also, ich meine, wie sieht es denn wettermäßig aus, Sarah?
10: Wir sehen sie noch nicht, würde ich ergänzen. Also, wir starten wirklich oft grau mit vielen dichten Wolken in diesem Tag. Da kann der Regen auch mal längere Zeit anhalten aktuell. Aber im Laufe des Tages, da lässt der Regen langsam nach. Und gerade am Nachmittag, da kann es dann doch öfter mal auflockern. Am schönsten ist es genau wie gestern in Altmark und Börde. Da ist häufiger die Sonne zu sehen und da ist es auch meistens trocken. Die Höchstwerte ähnlich wie gestern, irgendwo zwischen 19 und 26 Grad. Morgen kommt dann dieser Freibadtag, von dem wir die ganze Zeit sprechen. Es gibt dann viel Sonne morgen am Donnerstag. Da steigen die Temperaturen auf bis zu 30 Grad. Es bleibt dann zum Wochenende hin auch warm, aber insgesamt wird es wieder wechselhafter.
5: Guten Morgen.
10: Gleich 5 nach 7.
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5: Ja, unser Böttcher hat vor einer halben Stunde schon angefangen. Höchste Zeit, uns nochmal so in Richtung 90er Jahre zurückzubieben.
11: Also ich fand den Starschnitt, den fand ich immer cool. Die Foto-Love-Story war ja immer der Hit.
12: Mädchen möchte Junge, Junge möchte aber nicht, weil Junge möchte eher Fußball spielen.
10: Mein Leben. Wir schlagen das Teenie-Magazin der letzten Jahrzehnte auf und feiern Bravo-Geburtstag. Gleich um 7.10 Uhr.

0: 7.10 Uhr, hier ist die MDR Jump. Guten Morgen, Freunde. Danke, danke. Am Mittwoch.
1: Ja, jetzt aber bitte Ruhe. Ruhe, ich will mich nochmal fühlen wie mit 13. Happy Birthday, bravo.
0: Weil es 1956 0,0 Medien für Jugendliche gibt, wird die Bravo sofort zum Erfolg und bringt ihn auch den Künstlern, die darin auftauchen. Deswegen kommen 1966 sogar die Beatles zu ihrer einzigen Konzertreise in Deutschland, der Bravo Beatles Blitztournee.
2: Hallo liebe Bravo-Freunde, wir Beatles sind sehr stolz auf unseren Bravo Otto und dass wir in Deutschland so viele Freunde haben.
0: Der Bravo Otto ist sowas wie der Grammy Deutschlands und nicht die einzige Erfindung aus dem Bravo-Kosmos.
3: Also ich fand den Starschnitt, den fand ich immer cool.
0: Beim Starschnitt konnte man seinen Star als lebensgroßes Poster über mehrere Hefte zusammensammeln.
3: Die Foto-Love-Story war ja immer der Hit, sogar unter den Jungs, die es natürlich nicht zugegeben haben. Ne?
0: Die Foto-Love-Story, was passierte da nochmal?
4: Also Mädchen möchte Junge, Junge möchte aber nicht, weil Junge möchte eher Fußball spielen und Mädchen möchte aber mit Junge ganz doll. Das war dann mein Leben, aber auch die Fotolove-Story.
0: Meistens kriegt Mädchen Junge dann doch und wenn es dann noch Probleme gibt, hilft Dr. Sommer.
5: Uli, was ist denn?
6: Elke, das ist mir noch nie passiert.
0: Dr. Sommer hilft seit 1969 bei Problemen mit Liebe, Sex und Zärtlichkeit. Dabei war Dr. Sommer in Wirklichkeit der Arzt und Therapeut Martin Goldstein, weil der allein unmöglich die bis zu 5000 Leserfragen wöchentlich beantworten konnte, bestand Dr. Sommer zeitweise aus bis zu 6 Experten. 6, versteht ihr?
1: Ja. Wo bleibt der Höhepunkt?
0: Ja, keine Ahnung. Also von meiner Seite war es das. Glückwunsch zu 70 Jahre Bravo.
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Guten Morgen, hier ist das MDR Jump Verkehrszentrum mit einer Gefahrenmeldung. Bundesstraße 91 Richtung Halle zwischen Merseburg und Schkopau ist eine ungesicherte Unfallstelle. Also Vorsicht, B91 Richtung Halle zwischen Merseburg und Schkopau, eine ungesicherte Unfallstelle, und zwar auf allen Spuren.

0: Guten Morgen, gleich haben wir es 7.20 Uhr, hier ist die Emder Jump. Guten Morgen Familie am Mittwoch.
1: Es ist der 26. August und das ist sowas wie Weihnachten für alle Zocker. Bei uns in Deutschland, in Köln, da startet die größte Computer- und Videospielmesse der Welt. Die Gamescom. Auch aus dem Osten reisen ja viele hin, die Bock auf die neuesten Spiele haben.
0: Ja, und darunter wahrscheinlich viele Ärzte.
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0: Angeblich operieren Chirurgen besser, wenn sie regelmäßig Videospiele spielen. Also Jasmin Peukert ist vom Gaming- und Technikportal giga.de. Ja, stimmt das?
3: Das ist tatsächlich etwas dran, allerdings mit Einschränkungen. In einer Studie wurden 33 Chirurgen und Ärzte in einem standardisierten Test untersucht. Wer regelmäßig Videospiele spielte, machte dabei weniger Fehler und war schneller. Das beweist aber noch nicht, dass Gaming automatisch bessere Chirurgen macht. Besonders geeignet scheinen Spiele zu sein, die schnelle Reaktionen, räumliches Denken und die Hand-Auge-Koordination verlangen. Und falls ihr euch die Frage stellt, auch normales Zocken kann solche Fähigkeiten trainieren. Der Effekt hängt aber stark vom Spiel und der Art des Spielens ab. Gaming ersetzt natürlich kein chirurgisches Training.
0: Ach so.
1: Gut, dass er das nochmal gesagt hat. Also, zockende Chirurgen haben in der Regel eine gute Hand- und Augenkoordination. Es schadet also nicht mal, die Konsole anzuschmeißen.
0: Aber nochmal jetzt für alle. Lasst euch nicht vom Gamer allein operieren. Er muss auch noch Arzt sein, ne?
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9: 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Guten Morgen, Familie. Es ist gleich 7.30 Uhr und jetzt alles, was heute wichtig wird, mit Rio Takeda.
10: In Sachsen bringt die Landesregierung heute den Entwurf für den Doppelhaushalt für die kommenden beiden Jahre in den Landtag ein. Dann beginnen für die Fraktionen die Haushaltsberatungen. Die Minderheitskoalition aus CDU und SPD will den Etat bis Weihnachten beschlossen haben. Dafür ist sie auf Stimmen der Opposition angewiesen. Vorgesehen sind Ausgaben von rund 53,5 Milliarden Euro. In Magdeburg wollen heute Gewerbetreibende mit Migrationsgeschichte von 10 bis 15 Uhr ihre Betriebe schließen. Der Flüchtlingsrat Sachsen-Anhalt erklärte, die Aktion solle im Vorfeld der Landtagswahl ein sichtbares Zeichen gegen Rassismus und Ausgrenzung setzen. Am Mittag sei eine Kundgebung vor dem Landtag geplant. Der Verband Bitkom und der Verfassungsschutz stellen heute den Wirtschaftsschutzbericht für das laufende Jahr vor. Der Verband hat dafür Unternehmen zu Schäden durch Angriffe befragt. Zuletzt summierten sich die Schäden etwa durch Industriespionage und Sabotage auf jährlich mehr als 200 Milliarden Euro.
9: Und jetzt der Blick auf die Straßen. Fabian Magerhans im Verkehrszentrum. Schönen guten Morgen.
11: Guten Morgen. Erstmal Vorsicht. A38 Richtung Leipzig zwischen Sangerhausen West und Sangerhausen Süd liegt auf der linken Spur eine Metallkette. A72 Richtung Hof. Vorsicht in der Auffahrt. Geithain steht ein defekter LKW. Und LKW-Bergungsarbeiten gibt es auf der B92 zwischen Gera und Abzweig Wolfsgefährt im Bereich des Kreisverkehrs. B91 Richtung Halle zwischen Merseburg-Querfurter Straße und Schkopau. Nach einem Unfall staut sich der Verkehr. Plant hier mindestens 20 Minuten. Mehr Zeit ein. Und Blitzer stehen auf der A9 Richtung Berlin zwischen Halle und Bitterfeld-Wolfen, A38 Richtung Göttingen im Bereich Dreikalle Süd, auf der B244 in Schmatzfeld beidseitig, in Alsleben in der Ernst-Hellmann-Straße Richtung Hakenstedt, in Halle auf dem Robert-Franz-Ring, in Leipzig in der Waldstraße stadtauswärts, in Pleißer in der Hohensteiner Straße Richtung Wüstenbrand und in Wernigerode im Mühlenthal stadtauswärts. Habt ihr noch Staus oder Blitzer gesehen? Ruft uns an, kostenlos unter 0800 123 2340.
9: Sarah, wie wird denn das Wetter heute?
12: Ja, die kalten Nächte, die haben wir erstmal hinter uns gelassen. Fast überall liegen die Frühwerte aktuell im zweistelligen Plusbereich. Ihr habt das Thermometer ganz genau im Blick.
13: Guten Morgen, liebes Jump-Team. Ja, bei uns sind es heute 16 Grad, aber leider Regen. Naja, wird besser bestimmt.
12: Ja, ist so. Es wird besser im Laufe des Tages. Wir starten mit vielen dichten Wolken, zwischendrin auch diese Phasen mit Regen, der tatsächlich länger anhalten kann. Später gibt es dann aber durchaus Auflockerungen. Schöner ist es nochmal in der Altmark und Börde, da häufiger Sonne und auch meistens trocken. Die Höchstwerte dazu ähnlich wie gestern zwischen 19 und 26 Grad. Morgen dann dieser Hammer-Sommertag mit ganz viel Sonne, mit bis zu 30 Grad. Und zum Wochenende hin bleibt sommerlich warm, wird aber wieder wechselhafter.
9: Ja, und da hat Dr. Emkus zur Feier des Tages die quälendsten Fragen unserer Jugend rausgekramt.
14: Hilfe, ich habe Kevin im Schwimmbad auf die Wange geküsst. Krieg ich jetzt Zwillinge? Oder mein linkes Ei hängt 2 Millimeter tiefer als mein rechtes. Muss ich jetzt amputiert werden?
12: Ja. Zeit, diese Fragen endlich anzugehen. In der neuen Folge Dinge, die man nicht braucht. Die kommt gleich um 7.40 Uhr.

0: 40, die MDR Jump. Guten Morgen, Familie, ist hier am Mittwoch.
1: Und nachdem wir uns heute Morgen schon hier und da über Dr. Sommer unterhalten haben, kann sich der andere Doktor natürlich auch nicht zurückhalten.
2: Wisst ihr, was faszinierend ist? Dass die gute alte Bravo jetzt seit 70 Jahren die heranwachsende Jugend mit ihren legendären Ratgeberseiten komplett in den Wahnsinn treibt. Früher, da hast du das Heft mit hochroter Birne am Kiosk gekauft, wie so ein Schwerverbrecher unter der Jacke gestoppt und daheim hast du dann mit der Taschenlampe unter der Bettdecke heimlich die Dr. Sommer-Rubrik studiert. Da standen dann auf Ernst so Sachen wie: Hilfe, ich hab Kevin im Schwimmbad auf die Wange geküsst, krieg ich jetzt Zwillinge? Oder: mein linkes Ei hängt 2 Millimeter tiefer als mein rechtes, muss ich jetzt amputiert werden? Du lagst schweißgebadet im Bett, hast an deiner eigenen Anatomie gezweifelt und panisch gelauscht, ob die Mutter die Treppe hochkommt, um dich mit der aufgeklappten Mitteilungsseite auf frischer Tat zu ertappen und für den Rest deiner Jugend ins Kloster zu stecken. Aber durch diesen pubertären Psychoterror hat unsere Generation wenigstens noch gelernt, wie man blitzschnell Zeitschriften unter der Matratze versteckt und dabei völlig unschuldig guckt, wie so ein Schaf bei Vollmond.
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0: Es geht ab in den Mittwoch. 7.43 Uhr ist die Ender Jump. Guten Morgen, Familie. Ja, guten Morgen.
1: Guten Morgen, liebe. Guten Morgen, Familie. Heute kommen meine Grüße direkt aus meinem Urlaub an der Ostsee aus Kühlungsbronn. Ich war gerade beim Bäcker nebenan, habe frische Brötchen geholt. Der Kaffee ist längst aufgebrüht und natürlich läuft MDR Jump. Was sonst? Ja, und jetzt noch ein bisschen Ostseeluft, dann kann der Urlaubstag eigentlich beginnen. Mal ganz ehrlich, kann ein Morgen eigentlich besser starten? Nee. Ich glaube nicht. Ganz liebe Grüße aus Kühlungsbronn an euch alle und einen wunderschönen guten Morgen, euer Roger.
2: Da sind wir alle neidisch, ne? Dankeschön, Roger. Aber es ist wirklich schön, dass du auch im Urlaub an uns denkst.
0: Ja, und dann gibt es eben jetzt nicht nur für alle in Sachsen, Sachsen-Anhalt und Thüringen den Sommerhit 2026, sondern vor allem auch für dich, ne? Shakira, komm raus!

0: Jawohl, let's go. Guten Morgen am Mittwoch. Hier ist die MDR Jump. Guten Morgen, Familie. Und da ist es gerade mal 7.47 Uhr und schon kommt ihr hier mit den verrücktesten Geschichten um die Ecke.
1: Aber wirklich, also die Bravo wird heute 70, darüber quatschen wir schon den ganzen Morgen. Und sagen wir mal so, also Hagen, der quatscht nicht nur, der hat einfach gemacht.
2: Guten Morgen, liebe Sarah, lieber Lars. Ach, jeder, habe ich die schönste Erinnerung meines Lebens daran. Denn ich war 1990 selbst in der Bravo. Ja, damals gab es noch die Rubrik Freunde suchen Freunde. Da konnte man sich hinwenden, da konnte man eine Karte hinschicken mit Foto, Passbild, was auch immer. Und wir mussten damals noch 6 Mark Ost bezahlen für die Bravo. Und ich habe an dem Tag davor keine bekommen. Komme in die Schule und alle gucken mich an und die Ersten aus der Klasse kommen an. Was hast du gemacht? Bist du verrückt? Und ich wusste gar nicht, was los ist. Dann meinte sie, ja, du bist in der Bravo.
1: Da lacht er. Und wir wollen es natürlich genau wissen. Also eine Anzeige für Brieffreundschaft in den 90ern. Da hat es bestimmt gerappelt, he?
2: Ich habe innerhalb von einem Monat 400 Zuschriften von Mädels bekommen. Das war absolut herrlich. Es war natürlich auch so, dass ich erstmal für die nächsten 10 Tage der Held in der Schule war. Das hat mir unglaublich viel Freude gemacht, Briefe zu schreiben, bergeweise Briefe. Die einzige, die keine Freude mehr hatte, war meine Postbotin. Die musste jeden Tag 30 bis 50 Briefe in meinen Briefkasten schmeißen. Und ich kann euch sagen, ich habe heute noch zu einem einzigen Mädel, jetzt natürlich eine erwachsene Frau, Kontakt.
1: Verrückte Geschichte, oder? Ja. 400 Zuschriften, da kann Tinder einpacken.
0: Ja, also ich habe auch so das Gefühl, Hagen wird der nächste Bachelor.
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4: Um 8 Uhr mit Rio Takeda. Der Zwickauer VW-Betriebsratschef Mario Albert hat Konzernchef Oliver Blume aufgefordert, sich klar zur Zukunft des Werkes zu äußern. Vor dessen Besuch in Zwickau sagte Albert dem MDR, die Belegschaft sei verängstigt und mache sich Sorgen. Man werde die Standortgarantie bis 2030 einfordern. Dazu hoffe man auf klare Worte. Man brauche wieder einen Plan nach vorn. Der Konzernchef will heute in Zwickau und Emden über Sparmaßnahmen informieren. In Wolfsburg hatte er gestern betont, Werksschließungen seien immer die letzte und teuerste Lösung. Kanzleramtschefin Lina Wagner hat sich überzeugt gezeigt, dass die schwarz-rote Koalition geplante Neuregelungen noch in diesem Jahr auf den Weg bringt. In der ARD sagte sie am Abend, das gelte für die umstrittene Rentenreform, aber auch für weitere Vorhaben wie die Pflegereform und die Neuregelung des Arbeitszeitgesetzes. Das Bundeskabinett berät seit gestern auf einer Klausur auf Schloss Neuhardenberg über den Reformfahrplan. Russland hat die Reise von CIA-Direktor John Ratcliffe nach Moskau bestätigt. Kreml-Sprecher Dmitri Peskow sagte, Ratcliffe sei zu Kontakten zwischen den Geheimdiensten in die russische Hauptstadt gekommen. Zu Gesprächsinhalten sagte Peskow nichts. Mit Präsident Wladimir Putin habe sich Ratcliffe nicht getroffen. Putin hatte zuletzt mit einer weiteren Eskalation im Ukraine-Krieg gedroht. Das US-Raumfahrtunternehmen SpaceX will für 100 Milliarden Dollar einen neuen Weltraumbahnhof bauen. Das Unternehmen von Tech-Milliardär Elon Musk teilte mit, der Bau solle im kommenden Jahr in Louisiana beginnen. Der erste Start einer Starship-Rakete sei für 2029 geplant. Der neue Weltraumbahnhof werde das Ziel von tausenden Flügen jährlich unterstützen. Bisher hat SpaceX einen Startplatz in Texas. Der Tod von US-Country-Sängerin Dolly Parton hat in den USA und bei Fans Trauer ausgelöst. Popstar Elton John würdigte sie als so wörtlich gigantische Künstlerin. Schauspielerin Barbara Streisand sprach von einer wahren Naturgewalt. US-Präsident Donald Trump nannte ihren Tod einen wahren Verlust für Millionen Menschen und ließ die Fahnen im ganzen Land für eine Woche auf Halbmast setzen. Parton war im Alter von 80 Jahren an Krebs gestorben. Bekannt wurde sie mit Hits wie Jolene und I Will Always Love You. Das waren die Nachrichten.
3: 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Hier sind die neuesten Meldungen aus unserem Verkehrszentrum. Fabian Magerhans, guten Morgen.
5: Guten Morgen. Die Autobahn 4 Richtung Frankfurt, die ist blockiert zwischen Siebenlehn und Berbersdorf nach einem Unfall. Hier bitte eine Rettungsgasse bilden. Also Richtung Frankfurt, A4, eine Blockade zwischen Siebenlehn und Berbersdorf nach einem Unfall. Wer ist am Telefon? Guten Morgen.
6: Morgen, hier ist der René. Und zwar betrifft es die A4 Richtung Frankfurt. Kurz vor der Ausfahrt Eisenach Ost steht ein Tonnenfahrzeug.
5: Dankeschön, Ronny, fürs Update. A72 Richtung Hof zwischen Chemnitz-Rösdorf und Kreuz Chemnitz eine Baustelle. Es dauert ungefähr 10 Minuten länger. Und B92 zwischen Gera und Abzweig Wolfsgefährt in Höhe des Kreisverkehrs. Hier laufen LKW-Bergungsarbeiten. B246 Vorsicht zwischen Stadt Frankfurt und Wandsleben liegt Klärschlamm auf der Fahrbahn. B91 Richtung Halle zwei Unfälle. Einmal zwischen Merseburg, Querfurter Straße und Schkuppau und dann nochmal zwischen Abzweig Planena und Halle-Regensburger Straße. In beiden Fällen staut sich der Verkehr. Blitzer stehen auf der A14 Richtung Schwerin zwischen Wandsleben und Magdeburg-Stadtfeld, dann auf der A38 Richtung Göttingen am Dreikeile Süd, B19 in Meiningen Richtung Wasungen, in Schmatzfeld B244 beidseitig, in Bautzen in der Tschirner Straße Richtung Bahnhof, in Halle auf dem Robert-Franz-Ring und Hansering, nach dem Ortseingang Jena blitzt es in der Eisenberger Straße aus Richtung Eisenberg und in Leipzig in der Waldstraße stadtauswärts. Habt ihr noch Staus in der Blitzer gesehen? Ruf uns an, kostenlos unter 0800 123 2340.
3: Das Wetter, Sarah, wie wird's?
7: Ja, ähnlich wie gestern. Das heißt, Temperaturen zwischen lauwarm und warm, 19 bis 26 Grad. Das hängt natürlich ein bisschen davon ab, wie viel Sonne wir heute bekommen. Das ist in Altmark und Börde gar nicht so wenig. Da ist es heute öfter aufgelockert, da scheint häufiger die Sonne, da ist es meistens trocken. Ansonsten ist der Tag mal mindestens wechselhaft, vor allem jetzt in der ersten Tageshälfte. Viel grau unterwegs, viele dichte Wolken, zwischendrin auch mal längere Phasen mit Regen. Aber später, da kommen dann überall auch mal Auflockerungen. Morgen kommt dann dieser Freibadtag, den wir schon die ganze Zeit ankündigen. Da gibt es viel Sonne, da steigen die Temperaturen auf bis zu 30 Grad und auch zum Wochenende hin bleibt sommerlich warm. Es wird dann aber wieder insgesamt wechselhafter.
3: Guten Morgen!
7: Gleich 5 nach 8.
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3: Ja, und da beginnen wir den Tag mit ein paar Freudentränen.
9: Oh, das ist so toll. Ich freue mich so echt. Das ist unglaublich. Ein so schöner Tag. Es ist so schön.
7: Die war so süß, ne? Jessica aus Halberstadt. Sie wird Mark Forster live erleben, genau wie ihr. Und zwar schon nächste Woche. Gleich um 8.10 Uhr. Da setzen wir euch wieder auf die Gästeliste.

0: Put your hands up. Ich habe die Hände oben, aber dann passiert hier leider nichts im Radio. 8:11 Uhr, die MDR-Show. Guten Morgen, Familie, ist hier am Mittwoch. Und da sagen wir dem Alltagsstress bald.
1: Au revoir, für einen Abend lassen wir mal alles hinter uns und feiern zusammen bei unseren Bands for Friends. Hier mit Mark Forster. Es wird wieder so ein kleines, exklusives Konzert mit euch, mit euren liebsten Menschen und wie immer an einem ganz besonderen Ort.
0: Diesmal feiern wir in den Sandsteinhöhlen in Langenstein im Harz. Da musst du auch mal drauf kommen. Und da wäre auch Doreen gern dabei. Sie hat sich angemeldet auf mdrjump.de und spekuliert auf ein paar Plätze auf unserer Gästeliste. Schau mal, was sich tun lässt, ne?
2: Hallo.
0: Ja, hallo. Einen wunderschönen guten Morgen.
2: Guten Morgen.
0: Hallo, Doreen, bist du's?
2: Ja, bin ich.
0: Hier sind Sarah und Lars aus der MDR-Job Guten Morgen Familie.
2: Echt?
0: Ja, wirklich.
2: Wie geil ist das denn? Ich darf in die Höhlen.
1: Ich kriege erst mal verrückt. Zwei Menschen, die da anrufen. Hallo, weißt du, wer
0: hallo?
1: Hier ist? Und dann jemand, der antwortet, ich darf in die Höhlen. Aber kurz runtergebrochen, das stimmt alles so, ne?
0: Das ist richtig. Wir rufen eigentlich nur an, weil du, deine Freundin und deine Tochter mit dabei seid nächste Woche bei unserem Bands for Friends mit Mark Forster. Herzlichen Glückwunsch.
2: Mega, wie geil ist das?
1: Geil. Wir wissen auch ein bisschen was über dich und über deinen Wunsch, vor allem deine Tochter mitzunehmen. Du sagst, sie hat sich so einen freien Abend richtig verdient.
2: Sie hat jetzt am 1.8. ihre Ausbildung als Hotelkauffrau angefangen. Und da haben wir uns sehr gefreut und ist natürlich eine Umstellung nach der Schule, nach dem Abi. Willkommen im wahren Leben.
0: Ja, ja, wunderbar. Dann wünsche ich dir einen schönen
2: mich.
0: Tag.
2: Wie geil ist denn das?
0: Wir sehen uns nächste Woche. Alles Liebe.
2: Geil. Vielen Dank.
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0: 8.18 Uhr. Hier ist die Amberjob Guten Morgen Familie am frühen Mittwoch.
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2: 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Denn ich möchte sie mir auch ganz gerne runterladen. 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
3: Also ich sag mal so, es ist früh am Morgen und das habe ich hinbekommen, also ich denke, das ist total easy.
1: Gut, also Jessie hat schon vorgemacht aus Bad Dürrenberg und wir verraten schon mal, die erste Push-Nachricht für heute, die wird natürlich auch noch heute Morgen bei uns auftauchen.
0: Ja, also Handy bereithalten, es kann jederzeit passieren, vielleicht ja auch, zwinker, zwinker.
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7: 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Guten Morgen, Familie. Es ist 8.30 Uhr. Und jetzt alles, was heute wichtig wird, mit Rio Takeda.
8: In Sachsen bringt die Landesregierung heute den Entwurf für den Doppelhaushalt für die kommenden beiden Jahre in den Landtag ein. Dann beginnen für die Fraktionen die Haushaltsberatungen. Die Minderheitskoalition aus CDU und SPD will den Etat bis Weihnachten beschlossen haben. Dafür ist sie auf Stimmen der Opposition angewiesen. Vorgesehen sind Ausgaben von rund 53,5 Milliarden Euro. In Magdeburg wollen heute Gewerbetreibende mit Migrationsgeschichte von 10 bis 15 Uhr ihre Betriebe schließen. Der Flüchtlingsrat Sachsen-Anhalt erklärte, die Aktion soll im Vorfeld der Landtagswahl ein sichtbares Zeichen gegen Rassismus und Ausgrenzung setzen. Am Mittag sei eine Kundgebung vor dem Landtag geplant. Der Verband Bitkom und der Verfassungsschutz stellen heute den Wirtschaftsschutzbericht für das laufende Jahr vor. Der Verband hat dafür Unternehmen zu Schäden durch Angriffe befragt. Zuletzt summierten sich die Schäden etwa durch Industriespionage und Sabotage auf jährlich mehr als 200 Milliarden Euro.
7: Und jetzt der Blick auf die Straßen. Fabian Magans im Verkehrszentrum. Schönen guten Morgen.
9: Guten Morgen. Autobahn 4 Richtung Frankfurt zwischen Siebenlehn und Berbersdorf ist die rechte Spur nach einem Unfall gesperrt. Die Autobahn ist aber nicht mehr blockiert. A72 Richtung Hof zwischen Chemnitz-Röstorf und Kreuz Chemnitz an der Baustelle staut sich's. Plant hier ungefähr 10 Minuten mehr Zeit ein. Richtung Hof A72 zwischen Hof Töpen und Hof Nord. 4 Kilometer stockender Verkehr. Eine Baustelle ungefähr eine Viertelstunde plus. Und Blitzer stehen auf der B19 in Meiningen Richtung Wasungen, in Bautzen in der Tschirner Straße Richtung Bahnhof, in Halle auf dem Robert-Franz-Ring, in Höhnstedt in der Schochwitzer Straße Richtung Langenbogen, am Ortseingang Jena in der Eisenberger Straße, wenn ihr aus Richtung Eisenberg kommt, in Magdeburg am Schleinufer Richtung Rotensee und ein Blitzer in Weißenfels in der Beuditzstraße stadteinwärts. David ist am Telefon, guten Morgen.
10: Guten Morgen, auf der B91 Merseburg Richtung Halle. Fängt es an, sich zu stauen. Da ist ein kleiner Auffahrunfall mit mehreren Autos.
9: Danke fürs Update. Habt ihr noch Staus oder Blitzer gesehen? Ruft uns an, kostenlos unter 0800 123 2340.
7: Sarah, was haben wir für ein Wetter?
11: Ja, ein durchwachsenes Wetter. Das heißt, es gibt doch längere Phasen mit Regen, viele dichte Wolken, aber gerade am Nachmittag schon auch Auflockerungen. Mehr davon übrigens auch heute in Altmark und Börde. Da kommt die Sonne häufiger raus und da ist es auch meistens trocken. Die Temperaturen sind dann ein bisschen unterschiedlich. 19 bis 26 Grad sind je nach Sonnenschein drin. Morgen bekommen wir alle viel mehr Sonne und viel mehr auf dem Thermometer. Mit ganz viel blauem Himmel steigen die Temperaturen dann auch hochsommerliche 30 Grad. Erst zum Wochenende hin wird es dann wieder weg. Wechselhafter, es bleibt aber erstmal sommerlich warm.
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0: Es geht mit großen Schritten auf 8.40 Uhr zu. Die MDR Jump Guten Morgen Familie ist hier am Mittwoch. Und wir wissen, da hat gerade bei vielen Menschen gleichzeitig das Handy ja gesummt.
1: Ne? Beim Bäcker, im Auto, am Schreibtisch, egal wo ihr uns über unsere neue App hört, mehrmals täglich bekommt ihr gerade alle eine Push-Nachricht von uns. Letzte Woche sind wir ja alle zusammen umgezogen von der MDR Jump App zu ARD Sounds. Und immer, wenn da das Signal zum Anrufen kommt, ja, dann gehen hier die Geschenke raus.
0: Gerade war es wieder soweit und das ist auch Katja aus Ümenau nicht entgangen. Ja, guten Morgen.
2: Hallo, guten Morgen. Ja, hier ist die Katja.
0: Ah ja, die Katja, die hat ja Whisky im Blut, sage ich das nur.
1: Und so. Anscheinend auch genau. Eine neue App auf dem Handy. Sag mal, was war denn da bei dir los auf dem Handy gerade?
2: Da war gerade eine Push-Nachricht und ich hab mal angerufen bei euch.
0: Das heißt, du hast insgesamt verstanden, wie das funktioniert mit Heimatsender, Herzchen, Glocke aktivieren und den ganzen Kram. Okay, wunderbar. Hast du da eigentlich auch schon mal zurückgespult, um dir einen meiner geilen Gags nochmal anzuhören, die ich am laufenden Band mache?
2: Das werde ich dann nachher mal nachholen.
0: Okay, alles klar. Ich wollte nur mal erinnern, ne? Weil das ist nämlich eine tolle
1: Sache. Du musst doch mal weit zurückspulen, Katja.
0: Ja, lustig. Ja, ja. Du kriegst jetzt auch was dafür, dass du umgezogen bist, nämlich deine neuen In-Ear-Kopfhörer von Teufel. Herzlichen Glückwunsch, Katja.
2: Freue ich mich, super. Ja. Meine Kollegin gleich mit.
0: Die freut sich mehr als du.
1: Hallo,
0: hör mal.
1: Kollegin.
0: Super. Ja, wir freuen uns auch. Und so machen wir noch die ganze Woche weiter. Ne? 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Dann wünschen wir dir einen schönen Mittwoch und die Kopfhörer sind unterwegs, liebe Katja.
2: Herzlichen Dank. Ich wünsche euch auch einen schönen Mittwoch und viel Sonnenschein hoffentlich.
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0: Jason Derulo ist für Love, Not War. Und ja, da ist jetzt erstmal auch nichts gegen zu sagen, ne, an diesem Mittwoch. 8.42 Uhr ist es morgen.
1: Es gibt ja so ein paar Songs, die um den Titel Sommerhit 2026 kämpfen. Ne? Also laut Streaming-Zahlen und dank Fußball-WM hat es Shakira auf die 1 geschafft. Letzte Stunde haben wir Dai Dai schon gehört. Aber es gibt noch mehr, ne?
0: Ja, einen Tag vor dem 30 Grad Sommer-Comeback lassen wir sie jetzt auch nochmal ran. Hier ist Jennifer Lopez. Die Synthesizer-Einstellung ist frühe 90er, aber ich sag mal, komm, Watzte, 35 Jahre und schon ist wieder in. Wunderbar, ja?

0: Guten Morgen, 8:45 haben wir es. Oh, genau, sein 8:46 ist die MDR Jump. Guten Morgen, Familie, am Mittwoch. Und oh, da macht uns die Knolle der Nation zu schaffen momentan.
1: Schönes Wort dafür.
0: Ja.
1: Ja. Ja, seit ein paar Tagen wissen wir leider, dass es in Sachen Kartoffelernte in diesem Jahr nicht ganz so rosig aussieht. Ne? Also der Sommer mit seiner krassen Hitze, der hat reingehauen. Es gab viel zu wenig Regen und es gibt dazu 7% weniger Anbaufläche in ganz Deutschland.
0: Aber haben wir nicht letztes Jahr noch alle vom Kartoffelboom gesprochen? Ich meine mich zu erinnern.
1: Ne, ja, da gab es die beste Ernte seit 25 Jahren, da gab es sogar Lagerschwierigkeiten, irre. Aber jetzt eben ein Jahr später der Einbruch. Wir haben gestern mit Landwirt Olaf Feuerborn telefoniert, der baut nämlich bei Köthen Kartoffeln an. Und er hat uns so ein bisschen beruhigt, der sagt, ja, es gibt eine unterdurchschnittliche Ernte, aber trotzdem genug Kartoffeln für alle. Also wir müssen keine Hamsterkäufe machen.
0: Und hoffentlich keine Pommes-Diät.
2: Also die Pommes sind nicht in Gefahr. Die Ernte der Pommeskartoffeln fängt erst frühestens in der dritten Septemberwoche an. Da gehen wir aber im Moment davon aus, dass wir ausreichend Mengen vorhanden sind. Könnte sein, dass sie ein bisschen kürzer sind.
0: Kürzere Pommes.
1: Kürzer, ja.
0: Was wird uns in diesem Leben eigentlich noch angetan? Was müssen wir noch ertragen?
1: Was wird uns auferlegt?
0: Ja.
1: Da musst du pro Zentimeter mehr Ketchup drauf machen, dann passt's wieder.
0: Ja, und den ganz anderen Rest auch. Ne? Ich mag's gern manchig. Das ist eine gute Idee. Der kann ich mich noch einlassen.
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Guten Morgen, hier ist das MDR Jump Verkehrszentrum mit einer Gefahrenmeldung. A2 Richtung Berlin, zwischen Allerengersleben und Alsleben liegen Plasteteile auf der Fahrbahn. Also nochmal Vorsicht, A2 Richtung Berlin, zwischen Allerengersleben und Alsleben, hier liegen große Plasteteile auf der Fahrbahn.

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6: Hier ist die MDR Jump. Guten Morgen, Familie. Es ist Dienstag, den Mittwoch haben wir schon, Gott, 26. August. Und das Wichtigste, das habe ich jetzt für euch.
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8: Um 9 Uhr mit Rio Takeda. Der Zwickauer VW-Betriebsratschef Mario Albert hat Konzernchef Oliver Blume aufgefordert, sich klar zur Zukunft des Werkes zu äußern. Vor dessen Besuch in Zwickau sagte Albert dem MDR, die Belegschaft sei verängstigt und mache sich Sorgen. Man werde die Standortgarantie bis 2030 einfordern. Dazu hoffe man auf klare Worte. Es brauche wieder einen Plan nach vorn. In Wolfsburg hatte Blume gestern betont, Werksschließungen seien immer die letzte und teuerste Lösung. Kanzleramtschefin Nina Wagen hat sich überzeugt gezeigt, dass die schwarz-rote Koalition geplante Neuregelungen noch in diesem Jahr auf den Weg bringt. In der ARD sagte sie am Abend, das gelte für die umstrittene Rentenreform, aber auch für weitere Vorhaben wie die Pflegereform und die Neuregelung des Arbeitszeitgesetzes. Das Bundeskabinett berät seit gestern auf einer Klausur auf Schloss Neuhardenberg über den Reformfahrplan. Die Stimmung in der deutschen Exportwirtschaft ist so gut wie zuletzt vor dem Ukraine-Krieg Anfang 2022. Das ergab die neueste Umfrage des IFO-Wirtschaftsforschungsinstitutes. Das Institut erklärte, die Exportwirtschaft nehme Fahrt auf. Besonders optimistisch seien die Hersteller elektrischer Ausrüstungen, von Datenverarbeitungsgeräten sowie von elektronischen und optischen Erzeugnissen. Durch Digitalisierung und KI-Boom und den Bau von Rechenzentren sei in vielen Bereichen deutsche Technik gefragt. Russland hat die Reise von CIA-Direktor John Ratcliffe nach Moskau bestätigt. Kreml-Sprecher Dmitri Peskow sagte, Ratcliffe sei zu Kontakten zwischen den Geheimdiensten in die russische Hauptstadt gekommen. Zu Gesprächsinhalten sagte Peskow nichts. Mit Präsident Wladimir Putin habe sich Ratcliffe nicht getroffen. Putin hatte zuletzt mit einer weiteren Eskalation im Ukraine-Krieg gedroht. Der Tod von US-Country-Sängerin Dolly Parton hat in den USA und bei Fans Trauer ausgelöst. Popstar Elton John würdigte sie als so wörtlich gigantische Künstlerin. Schauspielerin Barbara Streisand sprach von einer wahren Naturgewalt. US-Präsident Donald Trump nannte ihren Tod einen wahren Verlust für Millionen Menschen und ließ die Fahnen im ganzen Land für eine Woche auf Halbmast setzen. Parton war im Alter von 80 Jahren an Krebs gestorben. Bekannt wurde sie mit Hits wie Jolene und I Will Always Love You. Das waren die Nachrichten.
6: 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Hier sind die neuesten Meldungen aus dem MDR Jump Verkehrszentrum. Kannst du auch so schön mit dem Papier raschen wie in den Nachrichten gerade?
9: Warte mal, ich hab keine Blätter hier.
6: So ein bisschen, das klingt so ein bisschen, was wäre noch ein bisschen Wasser? So.
9: Ich kann es imitieren.
6: Ja, gut.
9: Wir schauen mal auf die A72 Richtung Hof. Zwischen Hof Typen und Hof Nord. 4 Kilometer stockender Verkehr an der Baustelle. Plant mal so 10 Minuten mehr Zeit ein. Die Straße zwischen Bautzen und Neupurschwitz ist im Bereich Barschütz nach einem Unfall gesperrt. In Magdeburg auf dem August-Bebel-Damm kurz nach der A2 stadteinwärts ein defektes Fahrzeug. Und in Werdau B175, da ist die Kreuzung Ronneburger Straße, Krimmenschauer Straße nach einem Unfall weiterhin gesperrt. Es geht nochmal auf die B100 in Richtung Halle im Bereich des Abzweigs Hohen Turm. Auf der rechten Spur eine ungesicherte Unfallstelle. Blitzer stehen auf der A14 Richtung Schwerin zwischen Wandsleben und Magdeburg-Stadtfeld. In Chemnitz in der Nevestraße im Bereich Neubauernweg stadteinwärts. Und nochmal in der Zwickauer Straße stadteinwärts und in der Ortsdurchfahrt Löwenhain. Der Blitz ist beidseitig. Zwischen Quedlinburg und Wetterstedt nochmal Höhe A36 und in Waldenburg B180 im Bereich der Bahnhofstraße. Lars ist dran, guten Morgen.
10: Guten Morgen, ich habe einen Blitzer für euch. In Gera Langenberg Richtung Bad Kestritz. Das ist die Kestritzer Straße.
9: Da Danke, Lars. Habt ihr noch Staus oder Blitzer gesehen? Ruft uns an, kostenlos unter 0800 123 2340.
6: Sarah, was haben wir für ein Wetter?
11: Ich habe auch kein raschelndes Papier, leider.
6: Ja, mach nichts.
11: Das ist alles digital. Und dieses digitale Wetterradar zeigt, oh, ist immer noch ganz schön was los in Sachen Regen. Ne? Die erste Tageshälfte ist grau, meistens auch nass. Nur im Norden von Sachsen-Anhalt, da ist es schon so ein bisschen aufgelockert. Altmark und Börde heute auch den ganzen Tag über freundlicher als der Rest. Aber insgesamt wird es in der zweiten Tageshälfte trockener. Und dann sehen wir auch mal öfter blauen Himmel. Die Temperaturen sind dann ein bisschen unterschiedlich. 19 bis 26 Grad sind je nach Sonnenschein drin. Das ist aber ohnehin nur Vorspiel für morgen. Da knacken wir nämlich wieder die 30-Grad-Marke. Da gibt es ganz viel Sonnenschein. Und es bleibt dann auch zum Wochenende hin warm, wird dann allerdings schon wieder ein bisschen wechselhafter.
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6: Guten Morgen.
11: Gleich 8:55.
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0: Ja, Britney Spears stimmt es doch hervorragend auf das ein, was jetzt kommt.
1: Oder ja. Die hat bestimmt auch ein paar Bravo-Ottos im Schrank.
0: Können wir vorstellen. 9.17 Uhr, hier ist die Emner Jump. Guten Morgen, Familie. Am Mittwoch.
1: Ein besonderer Mittwoch. Wir feiern nämlich Bravo Geburtstag.
0: Weil es 1956 0,0 Medien für Jugendliche gibt, wird die Bravo sofort zum Erfolg und bringt ihn auch den Künstlern, die darin auftauchen. Deswegen kommen 1966 sogar die Beatles zu ihrer einzigen Konzertreise in Deutschland, der Bravo Beatles Blitztournee.
2: Hallo liebe Bravo-Freunde, wir Beatles sind sehr stolz auf unseren Bravo Otto. Und dass wir in Deutschland so viele Freunde haben.
0: Der Bravo Otto ist sowas wie der Grammy Deutschlands und nicht die einzige Erfindung aus dem Bravo-Kosmos.
3: Also ich fand den Starschnitt, den fand ich immer cool.
0: Beim Starschnitt konnte man seinen Star als lebensgroßes Poster über mehrere Hefte zusammensammeln.
3: Die Foto-Love-Story war ja immer der Hit, sogar unter den Jungs, die es natürlich nicht zugegeben haben. Ne?
0: Die Foto-Love-Story, was passierte da nochmal?
4: Also Mädchen möchte Junge, Junge möchte aber nicht, weil Junge möchte eher Fußball spielen und Mädchen möchte aber mit Junge ganz doll. Das war dann mein Leben, aber auch die Fotolove-Story.
0: Meistens kriegt Mädchen Junge dann doch und wenn es dann noch Probleme gibt, hilft Dr. Sommer.
5: Uli, was ist denn?
6: Elke, das ist mir noch nie passiert.
0: Dr. Sommer hilft seit 1969 bei Problemen mit Liebe, Sex und Zärtlichkeit. Dabei war Dr. Sommer in Wirklichkeit der Arzt und Therapeut Martin Goldstein, weil der allein unmöglich die bis zu 5000 Leserfragen wöchentlich beantworten konnte, bestand Dr. Sommer zeitweise aus bis zu 6 Experten. 6, versteht ihr?
1: Ja. Wo bleibt der Höhepunkt?
0: Ja, keine Ahnung, also von meiner Seite war es das. Glückwunsch zu 70 Jahre Bravo.
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2: Und hier ist das Verkehrszentrum A71 zwischen Stadt Ilm und Ilmener Ost liegt ein Holzklotz auf der linken Spur Richtung Schweinfurt.

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4: Ja. Yeah.
6: Hier ist die MDR Jump. Guten Morgen, Familie. Es ist 9.30 Uhr und jetzt die Meldung zur halben Stunde mit Rio Takeda.
7: Bei einem Feuer auf einer Entbindungsstation in Pakistans Hauptstadt Islamabad sind 15 Säuglinge ums Leben gekommen. Ursache für den Brand war nach Angaben der Rettungskräfte eine Fehlfunktion einer Klimaanlage. Lediglich ein Neugeborenes der Station sei gerettet worden. Brasiliens Datenschutzbehörde hat gegen den TikTok-Betreiber ByteDance eine Strafe von umgerechnet etwa 25,5 Millionen Euro verhängt. Die Behörde wirft dem Unternehmen Datenschutzverstöße bei Kindern und Jugendlichen vor und sprach von einem starken Signal auch an andere Online-Konzerne. Ein Lottospieler aus Schleswig-Holstein hat den Euro-Jackpot geknackt und fast 40 Millionen Euro gewonnen. Wie die Westdeutsche Lotterie mitteilte, hatte der Spieler die richtige Gewinn- und die Euro-Zahlen getippt. In der zweiten Gewinnklasse gingen knapp 1,4 Millionen Euro an einen Spieler nach Ungarn.
6: Und jetzt der Blick auf die Straßen. Fabian Magerhans im Verkehrszentrum. Guten Morgen.
8: Moin. A2 Richtung Hannover im Bereich Rennau. Vorsichtig fahren. Hier steht auf der rechten Spur ein defekter LKW. Dann die A71 Richtung Schweinfurt. Achtung auch zwischen Stadt Ilm und Ilmener Ost. Ein Holzklotz liegt hier auf der linken Spur. A72 Richtung Leipzig zwischen Stolberg Nord und Chemnitz Süd. An der Baustelle dauert 10 Minuten länger. Und in der Gegenrichtung Richtung Hof zwischen Dreikrogfanken und Hof Nord ungefähr eine Viertelstunde plus. B100 Richtung Halle im Bereich des Abzweigs Hohen Turm ist eine ungesicherte Unfallstelle auf der rechten Spur. Nach Unfällen sind gesperrt die Straßen zwischen Bautzen und Neupurschwitz im Bereich Barschütz und in Werdau die B175 an der Kreuzung Ronneburger Straße-Krimmetschauer Straße. Alle Blitzer, auch mobil auf mdrjump.de, die neuesten auf der A14 Richtung Schwerin zwischen Wandsleben und Magdeburg-Stadtfeld, A38 Richtung Göttingen am Dreieck Halle Süd. In Halle blitzt es auf dem Hansering, in Plauen in der Pausaer Straße stadteinwärts, in See Richtung Niesky am Ortseingang Seif-Hennersdorf aus Richtung Neugersdorf und in Weißenfels in der Beuditzstraße stadteinwärts. Habt ihr noch Staus oder Blitzer gesehen? Ruft uns an, kostenlos unter 0800 123 2340.
6: Ja, Sarah, wie wird das Wetter?
9: Ja, besser im Laufe des Tages. Also wir sind ja doch sehr grau in den Tag gestartet mit vielen dichten Wolken, immer wieder auch mit längeren Regenphasen. Es geht jetzt noch ein bisschen so weiter, aber am Nachmittag, da lockert es immer mehr auf und in der Altmark und in der Börde, genau wie gestern, ja ohnehin schon deutlich schöner aktuell. Die Temperaturen steigen auf 19 bis 26 Grad. Das ist ein ganz schöner Unterschied, liegt natürlich auch daran, wie viel Sonne bei euch zu sehen ist. Morgen, da kommt dann dieser Freibadtag, auf den wir schon die ganze Zeit hinarbeiten. Da gibt es viel Sonne, da gibt es Temperaturen bis 30 Grad und auch zum Wochenende hin bleibt es schon sommerlich warm, wird aber insgesamt wieder wechselhafter.
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1: Ach, erstmal strecken und erstmal den neuen Tag begrüßen.
2: Hallo Tag.
1: Hallo. Janine aus Wernigerode ist schon wach, behauptet sie zumindest. Guten Morgen.
3: Guten Morgen.
1: Was machst du denn so früh?
3: Ich stehe um 4.30 Uhr auf, weil ich in die Tagesklinik muss.
1: Ah, okay.
3: Oder gehe, genau. Ich habe jetzt meine letzte Woche von 12 Wochen.
1: Dann ist ja bald rum, kann man dann sagen.
3: Ja.
1: Und das ist doch im Prinzip eigentlich ein Grund zu feiern, wenn du dann erstmal nicht mehr hin musst.
3: Ja, natürlich.
2: Gibt's denn heute schon Sektchen oder noch Kaffee am Frühstückstisch?
3: Nein, ich trinke keinen Alkohol.
1: Sehr vernünftig.
2: Ah.
1: Wie meine Mutter. Pass
2: aber
1: auf.
2: Aber die benimmt sich immer so, als hätte sie Eier. So,
1: ja, das
2: so ein
1: ist richtig.
2: Einsitzen,
1: das
2: ne? So ein Naturdruff so ein
1: das
2: bisschen.
1: Das habe ich von ihr gelernt. Maxi aus Dessau ist dran. Guten Morgen, Maxi.
4: Hey, guten Morgen.
1: Ja, hallo. Ja, du bist ja schon gut drauf hier um die Uhrzeit. Das ist
4: ja
1: Wahnsinn. Was treibst du in Dessau?
4: Ich bin gerade aufgestanden.
1: Ach so.
4: Ganz entspannt.
1: Ja, jetzt höre ich es auch so ein bisschen so.
5: Hallo.
1: Hallo, Doreen, bist du's?
5: Ja, bin ich.
1: Hier sind Sarah und Lars aus der MDR Jump Guten Morgen Familie.
5: Wie geil ist das denn? Ich darf in die Höhlen.
2: Es klingt erstmal verrückt. Zwei Menschen, die da anrufen. Hallo, weißt du, wer
1: Hallo?
2: Hier ist? Und dann jemand, der antwortet, ich darf in die Höhlen. Aber kurz runtergebrochen, das stimmt alles so, ne?
1: Das ist richtig. Wir rufen eigentlich nur an, weil du, deine Freundin und deine Tochter mit dabei seid nächste Woche bei unserem Bands for Friends mit Mark Forster. Herzlichen Glückwunsch.
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6: Hallo, guten Morgen. Ja, hier ist die Katja. Da war gerade eine Push-Nachricht und ich habe mal angerufen bei euch.
1: Das heißt, du hast insgesamt verstanden, wie das funktioniert. Mit Heimatsender, Herzchen, Glocke aktiviert
6: genau.
1: Und den ganzen Kram. Okay, wunderbar. Hast du da eigentlich auch schon mal zurückgespult, um dir einen meiner geilen Gags nochmal anzuhören, die ich hier im laufenden Band mache?
6: Das werde ich dann nachher mal nachholen.
1: Okay, alles klar. Ich wollte nur mal erinnern, ne? Weil das ist nämlich eine
2: tolle Sache. Du musst aber weit zurückspulen, Katja.
1: Ja, lustig, lustig.
6: Ja, ja.
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6: Um 10 Uhr mit Rio Takeda. Der Zwickauer VW-Betriebsratschef Mario Albert hat Konzernchef Oliver Blume aufgefordert, sich klar zur Zukunft des Werkes zu äußern. Vor dessen Besuch in Zwickau sagte Albert dem MDR, die Belegschaft sei verängstigt und mache sich Sorgen. Man werde die Standortgarantie bis 2030 einfordern. Dazu hoffe man auf klare Worte. Es brauche wieder einen Plan nach vorn. In Wolfsburg hatte Blume gestern betont, Werksschließungen seien immer die letzte und teuerste Lösung. Die Stimmung in der deutschen Exportwirtschaft ist so gut wie zuletzt vor dem Ukraine-Krieg Anfang 2022. Das ergab die neueste Umfrage des IFO-Wirtschaftsforschungsinstitutes. Das Institut erklärte, die Exportwirtschaft nehme Fahrt auf. Besonders optimistisch seien die Hersteller elektrischer Ausrüstungen, von Datenverarbeitungsgeräten sowie von elektronischen und optischen Erzeugnissen. Durch Digitalisierung und KI-Boom und den Bau von Rechenzentren sei in vielen Bereichen deutsche Technik gefragt. Anderthalb Wochen vor der Landtagswahl in Sachsen-Anhalt wollen Gewerbetreibende mit Migrationsgeschichte in Magdeburg ein Zeichen gegen Rassismus und Ausgrenzung setzen. Der Flüchtlingsrat Sachsen-Anhalt erklärte, für einen halben Tag blieben die Läden heute geschlossen. An der Aktion wollten sich rund 150 Geschäfte und Gastronomiebetriebe unter anderem rund um den Magdeburger Hasselbachplatz beteiligen. Sie solle zugleich ein Weckruf an die Gesellschaft sein, sich nicht spalten zu lassen. Das US-Raumfahrtunternehmen SpaceX will für 100 Milliarden Dollar einen neuen Weltraumbahnhof bauen. Das Unternehmen von Tech-Milliardär Elon Musk teilte mit, der Bau solle im kommenden Jahr in Louisiana beginnen. Der erste Start einer Starship-Rakete sei für 2029 geplant. Der neue Weltraumbahnhof werde das Ziel von tausenden Flügen jährlich unterstützen. Bisher hat SpaceX einen Startplatz in Texas. Der Tod von US-Country-Sängerin Dolly Parton hat in den USA und bei Fans Trauer ausgelöst. Popstar Elton John würdigte sie als so wörtlich gigantische Künstlerin. Schauspielerin Barbara Streisand sprach von einer wahren Naturgewalt. US-Präsident Donald Trump nannte ihren Tod einen wahren Verlust für Millionen Menschen und ließ die Fahnen im ganzen Land für eine Woche auf Halbmast setzen. Parton war im Alter von 80 Jahren an Krebs gestorben. Bekannt wurde sie mit Hits wie Jolene und I Will Always Love You. Das waren die Nachrichten.
7: Und jetzt hier bei MDR Jump natürlich der zuverlässigste Verkehrsservice im Osten. Es geht rüber zu Fabian Magerhans mit dem Blick auf die Straßen. Wir starten mal wieder mit der A2.
8: Guten Morgen. Ja, genau, Richtung Hannover. Fahrt bitte vorsichtig. Zwischen Burgzentrum und Lostau liegt ein Reifen auf der Fahrbahn. A4 Richtung Frankfurt in der Baustelle zwischen Hermsdorfer Kreuz und Jena Zentrum steht ein defekter LKW. 5 Kilometer stockender Verkehr, eine Viertelstunde plus. A72 Richtung Leipzig zwischen Stolberg Nord und Chemnitz Süd an der Baustelle dauert 10 Minuten länger und auch in der Gegenrichtung zwischen Dreikofranken und Hof Nord 10 Minuten plus. Nach Unfällen sind gesperrt einmal die Straße zwischen Bautzen und Neupurschwitz im Bereich Barschütz und in Werdau die B175 Kreuzung Ronneburger Straße, Krimmitschauer Straße. Alle Blitzer, auch mobil auf mdrjump.de. Die neuesten auf der A9 Richtung Berlin zwischen Halle und Bitterfeld-Wolfen. In Halle auf dem Hansering, in Plauen, Pausaer Straße stadteinwärts, am Ortseingang Seif-Hennersdorf aus Richtung Neugersdorf, in Weißenfels in der Beuditzstraße und in Wernigerode im Feckenstädter Weg stadtauswärts. Habt ihr noch Staus in der Blitzer gesehen? Ruft uns an, kostenlos unter 0800 123 2340.
7: Ja, und heute weint selbst der Himmel um Dolly Parton. Hier ist MDR Jump bei der Arbeit und die Country-Legende ist gestern mit 80 Jahren gestorben und auch bei uns zeigt sich der Mittwoch ziemlich grau. Viele Wolken und teilweise länger anhaltenden Regen begleitet uns heute. Erst gegen Nachmittag wird es langsam trockener bei 19 bis 26 Grad. Morgen das komplette Gegenteil. Dann reißt der Himmel wieder auf. Sonne und bis 30 Grad.
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7: Schönen Vormittag, hier ist MDR Jump jetzt mit Joe.

0: Mensch, der Mittwoch geht schon gut los. Es gibt eine Sofortmeldung aus dem MDR-Jump-Verkehrszentrum von Fabi.
1: Ja, wir schauen auf die A4 Richtung Frankfurt. Achtung, zwischen Bad Hersfeld und Kirchheimer Dreieck liegen Metallteile auf allen Spuren.
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0: 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Hier ist MDR Jump bei der Arbeit für alle, die es zum ersten Mal hören. 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Und das hat auch jemand gemacht, der jetzt hier bei mir am Telefon ist. Hallöchen.
1: Hallo.
0: Hi, wer bist du und wo kommst du her?
1: Ich bin der Lars und komme aus Bösnitz.
0: Oh, hast du schon Lebkuchen gegessen?
1: Wir haben Pfefferkuchen und ja, eigentlich ständig.
0: Ach, Pfefferkuchen, stimmt, Pfefferkuchen. Oh mein Gott, sorry, das war ein Generalfehler. Hilfe! Ja, ständig, ne? Also gehst bestimmt immer ins Outlet und holst dir noch so auch im Sommer irgendwie, oder?
1: Ja, die kann man das ganze Jahr essen.
0: Ja, auf jeden Fall, ne? Du sag mal, Lars, was wäre denn dein Einsatz oder erster Einsatz für die neuen Kopfhörer?
1: Na, wie immer, Musik hören.
0: Jump. Ja. Und was läuft bei dir heimlich auf der Playlist, was wirklich keiner wissen soll, wenn du mal nicht gerade uns hörst?
1: Keine Ahnung, alles Mögliche rockmäßig.
0: Ah, alles klar. Hauptsache es scheppert. Und weißt du was, es scheppert bald richtig und zwar auf deinen Ohren mit den neuen Kopfhörern von Teufel. Die wandern jetzt zu dir.
1: Ja, klasse.
0: Also, lieber Lars, dann wünsche ich dir heute einen wunderbaren Tag. Hat auch easy funktioniert, ne? Klingt immer alles so kompliziert, aber du bist durchgekommen, hast durchgerufen und jetzt die Teufel in ihr ist abgegriffen, wa?
1: Ja.
0: Sehr gut. Kannst du noch mal ganz kurz sagen, wie es ging?
1: Na, ich habe die Nachricht gekriegt und sofort angerufen.
0: Alles klar. Und vorher hast du Jump?
1: Öfters probiert.
0: Ja. Okay, alles klar. Aber vorher natürlich Jump, sag ich mal so, als Lieblingssender markiert und da oben noch das Fähnchen aktiviert. Stimmt's? Oder die Glocke?
1: Genau.
0: Alles klar. Lieber Lars, lieben Gruß zu dir ins Pfefferkuchenhaus und wünsche dir noch einen schönen Tag, okay?
1: Dankeschön.
0: Bis dahin.

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1: Damit wird's gleich ab 11. MDR Jump ist hier in die News halben Stunde jetzt mit Rio Takeda.
7: Bei einem Feuer auf einer Entbindungsstation in Pakistans Hauptstadt Islamabad sind mindestens 14 Säuglinge ums Leben gekommen. Ursache für den Brand war nach Angaben der Rettungskräfte eine Fehlfunktion einer Klimaanlage. Lediglich ein Neugeborenes der Station sei gerettet worden. In Neuhaus am Rennweg haben rund 600 Menschen bei einer Bürgerversammlung ein Mitspracherecht für zur Zukunft des ehemaligen Krankenhauses gefordert. Hintergrund sind Überlegungen von Landrat Robert Sesselmann, in der ehemaligen Klinik Geflüchtete unterzubringen. Der AfD-Politiker will morgen mit Bürgermeistern über das Vorhaben beraten. Ein Frankfurter Flughafenmitarbeiter ist nach einer Malaria-Infektion gestorben. Das teilte ein Sprecher von Fraport mit. Insgesamt hatten sich im Juli 6 Flughafenmitarbeiter offenbar durch verseuchte Mücken infiziert.
1: Und jetzt schauen wir noch auf die Straßen mit den neuesten Meldungen aus unserem MDR-Jump-Verkehrszentrum. Fabi hat den Blick auf die A2, mit der geht's wieder los.
8: Ja, der Baustellenstau A2 Richtung Hannover zwischen Uexleben und Alsleben plant hier ungefähr 10 Minuten mehr Zeit ein. Dann die A4 Richtung Frankfurt zwischen Glauchau Ost und Glauchau West, da steht in der Baustelle ein defekter LKW. Richtung Frankfurt weiter zwischen Hermsdorfer Kreuz und Jena Zentrum auch ein defekter LKW in der Baustelle. Fast 7 Kilometer Stau, eine halbe Stunde Zeitverlust. A71 Richtung Sangerhausen zwischen Erfurt-Gispersleben und Mittelhausen. Hier ist eine ungesicherte Unfallstelle. A72 Richtung Leipzig zwischen Stolberg Nord und Chemnitz Süd ungefähr 10 Minuten Wartezeit. Und auch in der Gegenrichtung A72 Richtung Hof zwischen Stolberg Nord und Hartenstein eine Tagesbaustelle. Stockender Verkehr. Dann Vorsicht auf der A72 Leipzig-Hof. Im Bereich Zwickau Ost ist ein Hund auf der Fahrbahn. A72 Richtung Hof zwischen Dreikofranken und Hof Nord. Die Baustelle 6 Kilometer stockender Verkehr. Eine Viertelstunde plus. Die Straße zwischen Bautzen und Neuposchwitz ist im Bereich Barschütz nach einem Unfall gesperrt. Und Blitzer stehen auf der A2 Richtung Berlin zwischen Burg Ost und Thesen, auf der A9 Richtung Berlin zwischen Halle und Bitterfeld-Wolfen. In Dresden in der Radeburger Straße stadteinwärts, in Gera am Sommerbad stadteinwärts, in Halle auf dem Hansering und in der Theodor-Neubauer Straße. In Meißen blitzt es in der Rauntalstraße stadtauswärts und in Plauen in der Pausaer Straße. Am Ortseingang Seif-Hennersdorf aus Richtung Neugersdorf wird geblitzt und in Wernigerode im Feckenstädter Weg stadtauswärts. Habt ihr noch Staus oder Blitzer gesehen? Ruft uns an, kostenlos unter 0800 123 2340.
1: Tja, und in der Rinne in Dresden wird schon für die Toten Hosen geschleppt, geschraubt und aufgebaut. Samstag steigt dort unser großes MDR-Jump-Konzert mit den Hosen. Heute machen es die Wolken und teilweise länger anhaltender Regen den Aufbauhelfern noch nicht ganz so leicht. Später wird es aber trockener bei 19 bis 26 Grad. Morgen gibt es dann erstmal die Wetterwende, Sonne und bis zu 30 Grad.
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0: Und damit geht's in unser MDR Jump Verkehrszentrum. Sofortmeldung von Fabian.
1: B173 in Fahrtrichtung Dresden. Ein Rechen, der liegt zwischen Niederwieser und Flöhe auf der Fahrbahn. Vorsicht!

Ja, wenn Papa das Lego-Set nur mal kurz mit aufbaut und am Ende kein Kind mehr rankommt. Kennen wir alle, hier ist MDR Jump bei der Arbeit. Und Olivia Rodrigo ist da offenbar genauso. Sie hat sich gerade selbst das Twilight-Lego-Set gekauft und sagt, sie liebt es einfach. Falls ihr euch nach Feierabend auch gerne mal mit irgendwas beschäftigt, bei dem der Kopf einfach mal Ruhe braucht, ja. Erwachsensein heißt eben auch Lego kaufen, ohne jemanden fragen zu müssen. Hier ist Olivia Rodrigo mit einer kleinen Pause vom Stress. Drop Dead, neue Single bei MDR Jump.

0: Und von Olivia Rodrigo geht zu Fabian ins MDR-Jump-Verkehrszentrum für 2 Sofortmeldungen.
1: Ja, erstmal die A38 Richtung Leipzig zwischen Kreuz Rippachtal und Lützen auf der rechten Spur eine ungesicherte Unfallstelle. Und die A72 Leipzig-Hof, die ist jetzt an der Abfahrt Zwickau-Ost gesperrt. Hier wird ein Hund eingefangen.
0: Und hier geht's erstmal weiter mit Musik. Ganz ruhig zum Runterkommen beim Autofahren. Hier ist Nelly Furtado.

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13: Um 11 Uhr mit Rio Takeda. Der Zwickauer VW-Betriebsratschef Mario Albert hat Konzernchef Oliver Blume aufgefordert, sich klar zur Zukunft des Werkes zu äußern. Vor dessen Besuch in Zwickau sagte Albert dem MDR, die Belegschaft sei verängstigt und mache sich Sorgen. Man werde die Standortgarantie bis 2030 einfordern. Dazu hoffe man auf klare Worte. Sachsens Ministerpräsident Michael Kretschmer und Wirtschaftsminister Dirk Panther hatten nach Regierungsangaben am Montag bei einem Treffen mit Blume den Erhaltestandort des Zwickau gefordert. Das sei das produktivste VW-Werk in Deutschland. Anderthalb Wochen vor der Landtagswahl in Sachsen-Anhalt wollen Gewerbetreibende mit Migrationsgeschichte in Magdeburg ein Zeichen gegen Rassismus und Ausgrenzung setzen. Der Flüchtlingsrat Sachsen-Anhalt erklärte, für einen halben Tag blieben ihre Läden heute geschlossen. An der Aktion beteiligten sich rund 150 Geschäfte und Gastronomiebetriebe, unter anderem rund um den Hasselbachplatz. Die Einnahmen des deutschen Staates aus der Erbschaft- und Schenkungssteuer sind auf ein Rekordhoch geklettert. Wie das Statistische Bundesamt mitteilte, wurden 2025 insgesamt 21,4 Milliarden Euro festgesetzt. Das sei gut 60% mehr als im Jahr zuvor. Deutlich erhöht hätten sich vor allem die Steuern für sehr große Vermögensübertragungen von mehr als 20 Millionen Euro. Der Schufa droht wegen der sogenannten Schattendatenbank eine Klage. Mitte Juli war bekannt geworden, dass die Wirtschaftsauskunftei Informationen über Kredite, Pfändungen oder Privatinsolvenzen bis zu 10 Jahre lang speichert, obwohl die Schulden häufig schon beglichen wurden und die Daten eigentlich hätten gelöscht werden müssen. Die europäische Datenschutzorganisation NEUP in Wien mahnte die Schufa formell ab und forderte, die historischen Daten sofort zu löschen. Andernfalls werde man eine Sammelklage einreichen. Die Schufa will sich gerichtlich zur Wehr setzen. Der Branchenverband Game hat anlässlich der Spielemesse Gamescom die steigende gesellschaftliche Bedeutung von Spielen hervorgehoben. Geschäftsführer Felix Falk sagte dem MDR, Spiele vermittelten Lust auf Innovation und neue Technologien sowie den Ehrgeiz, das nächste Level zu erreichen. Sie würden immer häufiger in der digitalen Bildung eingesetzt, etwa in Museen und Schulen. Die Kölner Gamescom ist seit heute für das Fachpublikum geöffnet, ab morgen für alle Interessenten.
14: Und jetzt hier bei MDR Jump natürlich der zuverlässigste Verkehrsservice im Osten. Es geht hier rüber in unser MDR Jump Verkehrszentrum zu Fabian Magerhans und der A2.
15: Richtung Hannover, zwischen Uxleben und Alsleben, 5 Kilometer stockender Verkehr an der Baustelle. Plant ihr ungefähr 10 Minuten mehr Zeit ein. Dann die A4 Richtung Frankfurt, zwischen Hermsdorfer Kreuz und Jena Zentrum, 6 Kilometer Stau durch einen defekten LKW in der Baustelle. Hier dauert es eine halbe Stunde länger. A38 Richtung Leipzig, zwischen Kreuz... Kreuz Rippachtal und Lützen ist eine ungesicherte Unfallstelle. Vorsicht auf der rechten Spur. Und A72 Richtung Leipzig zwischen Stolberg Nord und Chemnitz Süd. Da stockt der Verkehr an der Baustelle. Plant jetzt 10 Minuten mehr Zeit ein.
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15: Jetzt gucken wir auf die A72 Richtung Hof in der Abfahrt Stolberg West. Eine ungesicherte Unfallstelle. Und die A72 Leipzig Hof, die ist Höhe Zwickau Ost immer noch gesperrt. Da wird ein Hund eingefangen. A72 Richtung Hof zwischen Dreikofranken und Hof Nord. 6 Kilometer stockender Verkehr an der Baustelle. Plant jetzt 10 Minuten mehr Zeit ein. In Halle wird die Giebichensteinbrücke nach einem Unfall mehrfach kurzzeitig gesperrt. Und Michael ist am Telefon.
4: Auf der A72 in Richtung Hof nach der Baustelle bei Zwickau Ost steht ein defekter PKW nach der Baustelle auf dem Standstreifen. Wollte ich nur mal so gesagt haben.
15: Jo, danke schön, Micha. Und Blitzer stehen noch. Auf der A2 Richtung Berlin zwischen Burg Ost und Hesen. A9 Richtung Berlin zwischen Halle und Bitterfeld-Wolfen. In Dresden in der Radeburger Straße stadteinwärts. Und in Gera am Sommerbad stadteinwärts. In Halle wieder auf dem Hansering. In Meißen in der Rauntalstraße. Und in Plauen blitzt es in der Pausaer Straße. Habt ihr noch Staus in der Blitzer gesehen? Ruft uns an, kostenlos unter 0800 123 2340.
14: Danke dir. Und wer heute Mittag raus muss, morgen wird die Pause deutlich schöner. Heute dominieren noch dichte Wolken und teilweise auch länger der Regen. Nur in der Altmark und Börde zeigt sich häufiger die Sonne. Später bleibt es allerdings trocken und es wird so langsam 19 bis 26 Grad. Also 26 Grad sind heute die Höchstwerte. Morgen könnt ihr den Mittagstisch dann nach draußen verlegen. Sonne und bis zu 30 Grad gibt's.
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14: Gleich hier bei mir die Highlights aus 70 Jahren Bravo, die heute Geburtstag feiert. Hier ist MDR Jump.

0: 1,4 Millionen Bravos pro Woche. Ey, davon können Zeitungen heute nur träumen. Hier ist MDR Jump bei der Arbeit. Ja, und in den 90ern war die Bravo für viele Pflichtlektüre. Stars, Poster, Dr. Sommer. Heute wird sie 70 Jahre alt und jetzt gibt's unsere Highlights.
1: Ja, den ersten Kuss haben die Deutschen im Schnitt mit 15. 15 Jahre alt waren auch die Kaulitz-Brüder, als sie mit Durch den Monsun die Musikwelt aufgemischt haben. Das konnte man alles in der Zeitschrift Bravo erfahren, die heute vor 70 Jahren zum ersten Mal erschienen ist. Weil es 1956 0,0 Medien für Jugendliche gibt, wird die Bravo sofort zum Erfolg und bringt ihn auch den Künstlern, die darin auftauchen. Deswegen kommen 1966 sogar die Beatles zu ihrer einzigen Konzertreise in Deutschland, der Bravo Beatles Blitztournee.
2: Hallo liebe Bravo-Freunde. Wir Beatles sind sehr stolz auf unseren Bravo Otto und dass wir in Deutschland so viele Freunde haben.
1: Der Bravo Otto ist sowas wie der Grammy Deutschlands und nicht die einzige Erfindung aus dem Bravo-Kosmos.
3: Also ich fand den Starschnitt, den fand ich immer cool.
1: Beim Starschnitt konnte man seinen Star als lebensgroßes Poster über mehrere Hefte zusammensammeln.
3: Die Foto-Love-Story war ja immer der Hit, sogar unter den Jungs, die es natürlich nicht zugegeben haben. Ne?
1: Die Foto-Love-Story, was passierte da nochmal?
4: Also Mädchen möchte Junge, Junge möchte aber nicht, weil Junge möchte eher Fußball spielen und Mädchen möchte aber mit Junge ganz doll. Das war dann mein Leben, aber auch die Foto-Love-Story.
1: Meistens kriegt Mädchen Junge dann doch und wenn es dann noch Probleme gibt, hilft Dr. Sommer.
5: Uli, was ist denn?
6: Elke, das ist mir noch nie passiert.
1: Dr. Sommer hilft seit 1969 bei Problemen mit Liebe, Sex und Zärtlichkeit. Dabei war Dr. Sommer in Wirklichkeit der Arzt und Therapeut Martin Goldstein, weil der allein unmöglich die bis zu 5000 Leserfragen wöchentlich beantworten konnte, bestand Dr. Sommer zeitweise aus bis zu 6 Experten. 6, versteht ihr?
7: Ja. Wo bleibt der Höhepunkt?
1: Ja, keine Ahnung, also von meiner Seite war es das. Glückwunsch zu 70 Jahre Bravo. Die

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4: Hey, damit haben wir es 11:30 Uhr. MDR Jump ist hier und die News zur halben Stunde gibt's jetzt mit Anja Keep.
8: Nach Honduras haben auch Panama und El Salvador Dürrealarm ausgelöst. Hintergrund ist die durch das Klimaphänomen El Niño ausgelöste Trockenheit. Deshalb musste auch der Schiffsverkehr durch den Panama-Kanal bereits eingeschränkt werden. In Zeller im Eichsfeld soll ein großer Batteriespeicher entstehen. Der Stadtrat der zuständigen Stadt Dingelstädt stimmte dem Vorhaben am Abend mehrheitlich zu. Der Speicher soll überschüssigen Strom aus erneuerbaren Energien zwischenspeichern und bei Bedarf wieder ins Netz einspeisen. In der Pfarrkirche St. Peter und Paul in Görlitz ist am Abend das Lausitz-Festival eröffnet worden. Bei der 7. Auflage stehen bis Mitte September rund 35 Veranstaltungen auf dem Programm. Dazu gehören Konzerte, Lesungen, Theaterstücke und Diskussionen in Sachsen und Brandenburg.
4: Und jetzt geht's rüber in unser MDR-Jump-Verkehrszentrum. Den Blick auf die Straßen hat wie immer unser Fabian Magerhans und weiß auf der A2, da klemmt's ein bisschen.
9: Ja, Richtung Hannover an der Baustelle zwischen Irxleben und Alsleben. 6 Kilometer Stau, plant hier ungefähr 20 Minuten mehr Zeit ein. A4 Richtung Frankfurt zwischen Hermsdorfer Kreuz und Jena Zentrum. 7 Kilometer Stau durch einen defekten LKW im Baustellbereich. Eine halbe Stunde plus. A72 Richtung Leipzig zwischen Stolberg Nord und Chemnitz Süd an der Baustelle stockt der Verkehr. Die A72 Leipzig-Hof ist gesperrt im Bereich Zwickau Ost in beiden Richtungen. Es läuft ein Hund auf der Fahrbahn, der wird jetzt eingefangen. A72 Richtung Hof zwischen Hof Töpen und Hof Nord. 4 Kilometer Stau an der Baustelle, 20 Minuten plus. Die B71 Magdeburg-Chainitz ist zwischen Haldensleben und Abzweig Born nach einem Unfall in beiden Richtungen gesperrt. In Halle wird die Giebichensteinbrücke nach einem Unfall mehrfach kurzzeitig gesperrt. Und Blitzer stehen auf der A2 Richtung Berlin, kurz vor der Abfahrt Irxleben, auf der A9 Richtung Berlin zwischen Halle und Bitterfeld-Wolfen. In Döbeln in der Rossweiner Straße stadtauswärts, in Dresden blitzt es in der Radeburger Straße stadteinwärts, am Ortseingang Leza aus Richtung Zahna und in Meißen in der Rauntalstraße. Habt ihr noch Staus oder Blitzer gesehen? Ruft uns an, kostenlos unter 0800 123 2340.
4: Jo, danke dir. Tja, und heute fehlt der Musikwelt so ein bisschen Glitzer, denn Dolly Parton ist ja gestern verstorben. Die Country-Legende wurde 80 Jahre alt und selbst das Wetter macht heute auf Abschied. Ne? Vielerorts grau, teilweise länger Regen und 19 bis 26 Grad in der Spitze. Nachmittags kommen langsam erste Auflockerungen. Morgen sieht die Welt etwas heller aus, heiter, trocken und bis zu 30 Grad.
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0: Eine Sofortmeldung gibt's von Fabian aus dem MDR Jump Verkehrszentrum.
1: A4 Frankfurt Richtung Dresden. Vorsicht zwischen Drei Knossen und Wilsdruff, liegt ein Balken auf der Fahrbahn.
0: Tja, und wenn ihr seit Jahren ein Projekt vor euch herschiebt, Martin Garrix und Ed Sheeran, die toppen euch locker. Hier ist MDR Jump und die beiden haben ihren gemeinsamen Song schon 2014 angefangen. Ja, dann kam Labelstreit, Terminprobleme und irgendwann lag das Ding einfach nur noch in der Schublade. Ja, ganze 12 Jahre. Jetzt haben sie sich aber nochmal hingesetzt, den alten Gesang behalten, den Song fertig gemacht und endlich veröffentlicht. Also 12 Jahre von, ja, müssen wir mal fertig machen, bis ist draußen. Also das ist auch so ein kleiner Rekord. Hier sind Martin Garrix und Ed Sheeran bei MDR Jump mit Repeated.

0: geht noch. Eine geht noch rein. Fabian hat noch eine Sofortmeldung aus dem MDR-Jump-Verkehrszentrum.
1: Ja, wir schauen auf die A9. Fahrt Richtung München zwischen Thurland und Bitterfeld-Wolfen. Auf der mittleren Spur liegt ein Reifen.
0: Fahrt bitte alle vorsichtig. 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
1: Auf der A9 Richtung München.
2: Auf der 115 Richtung Görlitz.
3: Auf der B81 in Höhe Wester.
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5: Um 12 Uhr mit Anja Keep. Bundesfinanzminister Lars Klingbeil hat versichert, dass es keine extra Steuer auf zuckerfreie Getränke bzw. Getränke mit Süßstoff geben wird. Auf Instagram erklärte der SPD-Politiker, das werde nicht kommen. Gestern war ein Arbeitspapier aus Klingbeils Ministerium öffentlich geworden. Darin war auch vorgeschlagen worden, neben Limonaden auch Zero- und Light-Getränke, Biermischgetränke, Haferdrinks und Fertigkaffees der Zuckersteuer zu unterwerfen. Klingbeil sprach von lediglich internen Überlegungen und Debatten. Der Zwickauer VW-Betriebsratschef Mario Albert hat Konzernchef Oliver Blume aufgefordert, sich klar zur Zukunft des Werkes zu äußern. Vor dessen Besuch in Zwickau sagte Albert dem MDR, die Belegschaft sei verängstigt und mache sich Sorgen. Man werde die Standortgarantie bis 2030 einfordern. Dazu hoffe man auf klare Worte. Sachsens Ministerpräsident Michael Kretschmer und Wirtschaftsminister Dirk Panther hatten nach Regierungsangaben am Montag bei einem Treffen mit Blume den Erhalt des Standortes in Zwickau gefordert. Das sei das produktivste VW-Werk in Deutschland. Anderthalb Wochen vor der Landtagswahl in Sachsen-Anhalt wollen Gewerbetreibende mit Migrationsgeschichte in Magdeburg ein Zeichen gegen Rassismus und Ausgrenzung setzen. Der Flüchtlingsrat Sachsen-Anhalt erklärte, für einen halben Tag blieben ihre Läden heute geschlossen. An der Aktion beteiligen sich rund 150 Geschäfte und Gastronomiebetriebe, unter anderem rund um den Hasselbachplatz. In Sachsen hat der Landtag mit Beratungen zum Doppelhaushalt 2027-28 begonnen. Finanzminister Christian Piwarz sagte der Vorstellung des Regierungsentwurfs, der Freistaat wolle die Möglichkeit zur Neuverschuldung nur zeitlich begrenzt nutzen. Ein Staat könne auf Dauer nicht mehr versprechen, als er finanzieren könne. Die sächsische Regierung will in den beiden kommenden Jahren rund 53,5 Milliarden Euro ausgeben, so viel wie noch nie. Die deutsche Wirtschaft gerät bei Cyberangriffen immer stärker ins Visier ausländischer Geheimdienste. Der Digitalverband Bitkom erklärte, mehr als jedes dritte im zurückliegenden Jahr betroffene Unternehmen habe mindestens einen Angriff einem ausländischen Nachrichtendienst zuordnen können. Genannt worden seien vor allem China, Russland und der Iran. Der jährliche Gesamtschaden durch Datendiebstahl, Industriespionage und Sabotage beläuft sich der Untersuchung zufolge auf mindestens 211 Milliarden Euro. Das waren die Nachrichten.
6: 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Es geht in unser MDR Jump Verkehrszentrum zu Fabian Magerhans. Und das ist eine Nachricht, ich weiß, jeder, der drin steht, findet es gerade doof, aber ich finde den Grund schön. Wegen eines ausgebüxten Hundes ist die A72 gerade gesperrt.
7: Ja, das ist ein ganz schön gewiefter Hund. Also die bekommen den nicht eingefangen.
6: Ja?
7: Die A72 ist gesperrt zwischen Zwickau-Ost und Hartenstein in beiden Richtungen. Da gibt es Richtung Hof 6 Kilometer Stau bis ungefähr Stolberg-Nord. Also die A72 immer noch gesperrt. Sperr zwischen Zwickau-Ost und Hartenstein in beiden Richtungen. A2 Richtung Hannover an der Baustelle zwischen Uexleben und Alsleben 6 Kilometer Stau, 20 Minuten plus. A4 Richtung Frankfurt zwischen Hermsdorfer Kreuz und Jena Zentrum steht immer noch in der Baustelle der defekte LKW. 7 Kilometer Stau, plant hier eine halbe Stunde mehr Zeit ein. Ein Reifen liegt auf der A9 Richtung München zwischen Turland und Bitterfeld-Wolfen auf der mittleren Spur. Vorsicht! Richtung Hof A72 zwischen Hof Töpen und Hof Nord. 4 Kilometer Stau an der Baustelle, 20 Minuten dauert es ungefähr länger. A2 Richtung Berlin, es wird geblitzt vor der Abfahrt Uexleben. Auf der A9 Richtung Berlin zwischen Halle und Bitterfeld-Wolfen. In Dresden in der Radeburger Straße stadteinwärts und in Plauen in der Pausaer Straße stadteinwärts. Und Bernie, wir haben jetzt ein Update. Die A72 Hof Leipzig, die ist nicht mehr gesperrt.
6: Nein.
7: Die haben den Hund eingefangen zwischen Zwickau-Ost und Hartenstein. Also wie gesagt, mal ein Update. A72 zwischen Zwickau-Ost und Hartenstein ist jetzt nicht mehr gesperrt. Habt ihr noch was gesehen? Stausblitzer, ruft uns an, kostenlos unter 0800 123 2340.
6: Danke dir. Und Samstag kommen die Toten Hosen. Heute muss die Rinne erstmal durch den Regen, ja, in Dresden. Für unser großes MDR-Jump-Konzert wird schon aufgebaut. Draußen gibt es heute vielerorts dichte Wolken und teilweise auch ein bisschen länger Regen. Gegen Nachmittag beruhigt sich das so langsam. Das Ganze heute bei 19 bis 26 Grad. Morgen tauschen wir dann das Grau gegen Sonne. Heiter, trocken, bis zu 30 Grad.
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6: Und gleich ist wieder Ausrasten angesagt. Ich vergebe die nächsten Gästelistenplätze für unser jetzt schon legendäres MDR Jump Bands for Friends mit Mark Forster. Heute in einer Woche.

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0: Ja, heute in einer Woche holen wir Mark Forster für unser MDR Jump Bands for Friends Konzert in die Sandsteinhöhle nach Langenstein bei Halberstadt. 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Wie kommt ihr allerdings trotzdem rein? Ganz easy, ihr schnappt euch die Menschen, die für euch Familie sind und meldet euch zusammen auf mdrjump.de an. Das hat auch Franz getan, wollte seine Freundin melden. Und jetzt habe ich hier die Nummer der Freundin. Wir rufen mal durch.
2: Hallo, wenn Sie Ihren Namen und den Grund Ihres Anrufs hinterlassen, sehe ich nach, ob diese Person verfügbar ist.
0: Hier ist Bernadette von MDR Jump und es gibt eine Überraschung.
2: Danke, Bernadette. Bleibe in der Leitung.
0: Die Dinger, ey, oder?
3: Jung.
0: Hallöchen, hier ist die Bernadette von MDR Jump. Ist der Franz irgendwie zu erreichen?
3: Der Franz?
0: Ja.
3: Nee, der ist arbeiten, denke ich, oder nicht?
0: Okay. Pass auf, ich bin die Bernadette von MDR Jump und ich habe eine Mail von Franz. Und eigentlich sollte ich jetzt bei Franz' Freundin rauskommen. Bist du das?
3: Nein, ich bin die Mutti.
0: Warum hat er denn die Telefonnummer von seiner Mama angegeben? Das verstehe ich einfach nicht. Eigentlich sollte er die Telefonnummer von seiner Freundin angeben, aber okay. So, pass auf, liebe Mutti von Franz. Er hat sich und seine Freundin angemeldet und zwar für unser MDR Jump Bands for Friends. Heute in einer Woche mit Mark Forster. Und jetzt, ja, er hat dazu geschrieben, wir sind beide Riesen-Mega-Marek-Fans, was mir schon dieser Satz sagt, dass sie es wirklich sind, denn Marek ist ja Mark Fosters richtiger Name. Ja. Und er hat geschrieben, er möchte mit ihr hingehen, weil er sie liebt. So, jetzt habe ich weder Franz noch seine Freundin am Telefon, sondern die Mama.
3: Aber ich habe sie auch beide lieb.
0: Und weißt du was? Du hast jetzt die super Aufgabe, du kannst es beiden sagen. Wie heißt sie eigentlich? Hat er auch nicht angegeben.
3: Lena.
0: Lena, also Franz und Lena, gehen nächste Woche Mittwoch zu unserem MDR Jump Bands for Friends mit Mark Forster.
3: Wow, cool.
0: Das ist geil, das habe ich auch noch nie gehabt. Verrätst du mir bitte noch deinen Namen, weil du bist ja jetzt die dritte Person.
3: Annette.
0: Annette, pass mal auf, Annette. Könnt ihr einen Family-Ausflug machen? Du bleibst jetzt bitte am Telefon und machst das jetzt alles mit meinem Kollegen klar, damit die Gästelistenplätze auch wirklich für euch reserviert sind, okay?
3: Ja, das wär natürlich obercool, ja.
0: Ja, mach's. Judy, bis dahin, ne? Bleib bitte dran.
3: Jo, mach ich.
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0: gibt eine Sofortmeldung aus dem MDR-Jump-Verkehrszentrum von Fabian.
1: A72 Richtung Hof. Achtung, zwischen Zwickau Ost und Zwickau West auf der linken Spur ist eine ungesicherte Unfallstelle.

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6: Halb eins, hier ist MDR Jump und die News zur halben Stunde jetzt mit Anja Keeb.
7: Ein Frankfurter Flughafenmitarbeiter ist nach einer Malaria-Infektion gestorben, das teilte ein Sprecher von Fraport mit. Insgesamt hatten sich im Juli 6 Flughafenmitarbeiter offenbar durch verseuchte Mücken infiziert. Die Brockenbahn fährt ab Monatsende von Schirke aus vorerst nicht mehr auf den Gipfel. Grund sind nach Angaben der Harzer Schmalspurbahnen Gleisbauarbeiten unterhalb des Brockenbahnhofs. Die Sperrung gelte bis 18. September, Schienenersatzverkehr sei nicht vorgesehen. In Leipzig haben 3 Unbekannte eine Tankstelle überfallen und mehrere 1.000 Euro erbeutet. Wie die Polizei mitteilte, brachen die Täter in der Nacht die Tür zum Verkaufsraum auf und griffen dort einen Mitarbeiter an. Neben Bargeld stahlen sie auch Tabakwaren und flüchteten anschließend.
6: Und jetzt geht's rüber in unser MDR-Jump-Verkehrszentrum zu Fabian Magerhans. Mit dem Blick auf die Straßen geht los mit der A2.
8: Richtung Hannover, zwischen Uexleben und Alsleben, 6 Kilometer Stau an der Baustelle, plan 20 Minuten mehr Zeit ein. Dann die A4 Richtung Frankfurt, eine halbe Stunde plus zwischen Hermsdorfer Kreuz und Jena Zentrum. In der Baustelle steht ein defekter LKW, 7 Kilometer Stau. A14 Richtung Dresden, zwischen Kreuz Bernburg und Plötzkau liegen Fahrzeugteile, Vorsicht. Und A72 Richtung Leipzig, zwischen Zwickau-Ost und Hardenstein, 6 Kilometer Stau. Die Autobahn ist nicht mehr gesperrt. Richtung Hof A72 zwischen Stolberg Nord und Hardenstein 6 Kilometer staunstockender Verkehr und weiter zwischen Zwickau Ost und Zwickau West ist eine ungesicherte Unfallstelle auf der linken Spur. Blitzer stehen auf der A9 Richtung Berlin zwischen Halle und Bitterfeld-Wolfen, dann in Döbeln in der Roßweiner Straße stadtauswärts, in Jena in der Leipziger Straße stadtauswärts und in der Stadtroda Straße nach der A4 Abfahrt stadteinwärts. In Meißen blitzt es in der Rauntalstraße, in Plauen in der Pausaer Straße stadteinwärts. Und Marcel ist noch am Telefon.
9: Ihr habt einen wichtigen Blitzer vergessen. Oh. In Weißenfels Blitzeralarm in der Zeitzer Straße, beidseitig in der 30er-Zone. Da werden ganz teure, ganz hässliche Fotos aus der schwarzen Gulaschkanone gemacht.
8: Dankeschön, Marcel, fürs Update. Und habt ihr noch was gesehen? Stausblitzer, ruft uns an, kostenlos unter 0800 123 2340.
6: Oder auch eine Gulaschkanone, das war das Stichwort jetzt. Oh, Gulasch. Mittagszeit. Und du kannst es jetzt essen, du hast Feierabend.
8: Ich suche mal Gulasch.
6: Bis dann. Heute gibt es nochmal einen Regenschirm neben dem Schreibtisch. Morgen brauchen wir die Sonnenbrille. Wer nachher aus dem Büro, aus der Werkstatt oder der Lagerhalle kommt, trifft vielerorts noch auf dichte Wolken und Regen. Richtung Nachmittag wird es langsam besser. Das Ganze bei bis 26 Grad. Morgen gibt es dann den großen Wetterwechsel. Sonne, trocken, bis zu 30 Grad.
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Feuerwehrmann, Tierärztin, Polizistin oder Formel-1-Fahrer, was wolltet ihr denn als Kind mal werden? Hier ist MDR Jump bei der Arbeit. Bei Topic war die Sache ziemlich klar. Klar, er wollte Formel-1-Fahrer werden. Ja, Schumi 2, DJ, stand damals noch überhaupt nicht auf seinem Zettel. Die Liebe zu schnellen Autos ist trotzdem geblieben. Topic fährt bis heute gerne auf Rennstrecken und war auch schon auf der Nordschleife unterwegs. Aus dem Kindheitstraum wurde am Ende ein ganz anderer Job. Er ist dann DJ geworden. Naja, ist auch schön, da ist er auch gut unterwegs. Hier ist Topic bei MDR Jump mit Sorry Papi.

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13: So, und damit haben wir es gleich 13 Uhr. Jetzt gibt's alles, was heute für uns wichtig ist.
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14: Um 13 Uhr mit Anja Keeb. Bundesfinanzminister Lars Klingbeil hat versichert, dass es keine Extrasteuer auf zuckerfreie Getränke bzw. Getränke mit Süßstoff geben wird. Auf Instagram erklärte der SPD-Politiker, das werde nicht kommen. Gestern war ein Arbeitspapier aus Klingbeils Ministerium öffentlich geworden. Darin war auch vorgeschlagen worden, neben Limonaden auch Zero- und Light-Getränke, Biermischgetränke, Haferdrinks und Fertigcafés der Zuckersteuer zu unterwerfen. Klingbeil sprach von lediglich internen Überlegungen und Debatten. In Sachsen hat der Landtag mit Beratungen zum Doppelhaushalt 2027-28 begonnen. Finanzminister Christian Piwarz sagte bei der Vorstellung des Regierungsentwurfs, der Freistaat wolle die Möglichkeit zur Neuverschuldung nur zeitlich begrenzt nutzen. Ein Staat könne auf Dauer nicht mehr versprechen, als er finanzieren könne. Die sächsische Regierung will in den beiden kommenden Jahren rund 53,5 Milliarden Euro ausgeben, so viel wie noch nie. Für knapp 1,5 Milliarden Euro sollen Schulden gemacht werden. Der Rückgang beim Wohnungsbau seit 2023 hat die deutsche Wirtschaft Milliarden Euro an Umsatz gekostet. Das geht aus einer Studie hervor, die das Pestel-Institut im Auftrag des Baustoffhandels erstellt hat. Demnach wurden 2025 bundesweit fast 85.000 Wohnungen weniger gebaut als zwei Jahre zuvor. Das habe einen Nettoumsatzverlust von knapp 27 Milliarden Euro bedeutet. Dem Staat seien Steuereinnahmen von rund 7 Milliarden Euro entgangen. Bundesweit fehlen der Studie zufolge rund 1,35 Millionen Wohnungen. Anderthalb Wochen vor der Landtagswahl in Sachsen-Anhalt wollen Gewerbetreibende und Migrationsgeschichte in Magdeburg ein Zeichen gegen Rassismus und Ausgrenzung setzen. Der Flüchtlingsrat Sachsen-Anhalt erklärte, für einen halben Tag blieben ihre Läden heute geschlossen. An der Aktion beteiligten sich rund 150 Geschäfte und Gastronomiebetriebe, unter anderem rund um den Hasselbachplatz. Die deutsche Wirtschaft gerät bei Cyberangriffen immer stärker ins Visier ausländischer Geheimdienste. Der Digitalverband Bitkom erklärte, mehr als jedes dritte im zurückliegenden Jahr betroffene Unternehmen habe mindestens einen Angriff einem ausländischen Nachrichtendienst zuordnen können. Genannt worden seien vor allem China, Russland und der Iran. Der jährliche Gesamtschaden durch Datendiebstahl, Industriespionage und Sabotage beläuft sich der Untersuchung zufolge auf mindestens 211 Milliarden Euro.
13: 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Wir schauen gemeinsam auf die neuesten Meldungen aus unserem MDR Jump Verkehrszentrum. Geht los mit der A2 Richtung Hannover. Zwischen Uexleben und Altleben gibt es im Moment 6 Kilometer Stau an einer Baustelle. Hier halbe Stunde plus. 20 Minuten länger dauert es auf der A4 Richtung Frankfurt. Zwischen Hermsdorfer Kreuz und Jena Zentrum 5 Kilometer Stau. A72 Richtung Hof zwischen Stolberg Nord und Hartenstein gibt es 5 Kilometer stockenden Verkehr. Hier braucht ihr 10 Minuten länger und ebenfalls 10 Minuten Wartezeit auf der A72 Richtung Hof zwischen Zwickau Ost und Zwickau West. Da gibt es Stau nach einem Unfall. Die Blitzer. Auf der A2 Richtung Berlin, kurz vor der Abfahrt Irxleben. A9 Richtung Berlin zwischen Halle und Bitterfeld-Wolfen. In Döbeln in der Rossweiner Straße stadtauswärts. Halberstadt in der Hans-Neupert-Straße stadteinwärts. In Jena stehen sie zweimal, zum einen Leipziger Straße stadtauswärts und in der Stadtroder Straße nach der A4 Abfahrt stadteinwärts. Dann wird geblitzt in Keimberg Richtung Gera, Ortseingang Scheibenberg aus Richtung Elterlein und im Weißenfels stehen sie in der Zeitzer Straße hier stadteinwärts. Habt ihr noch was gesehen? Staus, Blitzer oder auch Dinge, die gar nicht auf die Straßen gehören, ruft gerne durch 0800 123 2340. Danke. Ja, Dolly Parton ist gestern von uns gegangen und heute weint der Himmel ein bisschen mit. Ne? Mit Jolene, 9to5 oder auch I Will Always Love You hat sie Songs hinterlassen, die Generationen kennen. Wetter passt leider zu dieser Nachricht. Viele dichte Wolken und teilweise länger Regen. Später wird es ein bisschen trockener bei 19 bis 26 Grad. Morgen reißt dann der Himmel wieder auf, Sonne und bis zu 30 Grad gibt's.
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0: Einmal Altfühlen gefällig. Ja, bevor wir die Stars googeln konnten, hatten wir die Bravo. Deutschlands bekanntestes Jugendmagazin wird heute tatsächlich 70 Jahre alt. Und damit willkommen zu MDR Jump. Vor allem in den 90ern gehörte die Bravo für viele Jugendliche einfach dazu. Ja, hier bei mir auch. Insider-Geschichten, Starschnittposter. Damit hat sie uns die Helden wirklich ins Kinderzimmer gebracht. Bei mir ist jetzt Felix Hecklau aus unserer Musikredaktion. Warum hatte denn die Bravo eigentlich damals so einen großen Stellenwert?
1: Die hatte vor allem eine Auflage in den 90ern wöchentlich von 1,5 Millionen Exemplaren. Und das lag genau daran, was du gerade gesagt hast. Es gab kein Internet. Wir konnten nicht schnell nach unserem Star googeln. Also haben wir die Informationen aus der Bravo gebündelt bekommen. Ja. Und die hat damit auch bestimmt, welche Stars wir toll fanden. Ja, neben internationalen wie Backstreet Boys oder Britney Spears haben die auch Stars gemacht in Deutschland wie Oli P., Caught in the Act, Echt oder Blümchen.
0: Ja.
1: Und die war damals selbst Bravo-Zielgruppe. Als Herz an Herz rauskam, ihre erste Single, da war sie gerade mal 14 Jahre alt und sie erinnert sich immer noch an diese Zeit.
2: Eine sehr besondere Zeit für mich, denn ich war ja einerseits Schülerin, die dann Popstar wurde, also auf einmal auf den Bühnen stand mit den Leuten, die ich vorher nur in der Bravo gesehen habe. Die Bravo haben wir übrigens alle in der Klasse gelesen und zwar unterm Schultisch während des Unterrichts. Manuela aus unserer Klasse hat die immer gekauft und wir haben sie dann alle reihum gelesen.
0: Ja, ja, so war das bei uns auch. Und wir haben sie aber nicht nur gelesen. Natürlich waren auch die Fotos der Stars ganz wichtig. Vor allem Aufkleber bei mir und die Starschnitte, also die Riesenposter, die man sich übers Bett hängen konnte. Die sahen auch ziemlich perfekt retuschiert aus, ne? Zahnpasta-Lächeln, rosige Wangen, also dieser typische Bravo-Look.
1: Ja, ganz genau. Aber so perfekt das Ergebnis aussah, so wild waren manchmal die Geschichten hinter diesen Fotoshootings, ne? Weil diese Teenie-Stars damals waren ja selbst noch Teenies mit ordentlich Partydrang. Und Bill Kaulitz hat mir mal von einem Tokyo-Hotel-Fotoshooting für die Bravo erzählt. Das war ziemlich wild.
3: Wir hatten einmal ein Fotoshooting für die Bravo und wir waren halt so besoffen und wir haben halt noch gestunken. Wir haben wirklich eine Stunde geschlafen und es roch halt überall einfach nach Wodka. Und wir haben halt diesen Starschnitt gemacht und mussten uns alle aufeinander stapeln und sind dann natürlich fast die ganze Zeit umgefallen, ne? Weil wir konnten echt gar nicht gerade stehen und wir sind dann abwechselnd zum Fotografen aufs Klo und haben uns übergeben.
1: So konnte das hinter den Kulissen aussehen.
0: Ja, und solche Geschichten gehören eben auch zu 70 Jahren Bravo, denn die Zeitschrift hat Generationen von Jugendlichen nicht nur mit ihren Stars begleitet, sondern auch durch die Höhen und Tiefen natürlich der Pubertät und des Erwachsenwerdens. Danke, Felix. 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
2: Halb zwei haben wir's. MDR Jump ist hier und die News zur halben Stunde. Die gibt's jetzt mit Anja Keeb.
10: Die Ukraine würdigt den US-Milliardär Elon Musk mit einer der höchsten Auszeichnungen des Landes. Das geht aus einem Dekret von Präsident Volodymyr Zelensky hervor. Demnach erhält Musk den Freiheitsorden für seinen Beitrag zum Schutz von Menschenleben und Freiheit. Sein Satellitennetzwerk Starlink ist für die ukrainische Armee von zentraler Bedeutung. Der Tourismus in Thüringen ist im ersten Halbjahr stabil geblieben. Nach Angaben des Statistischen Landesamtes wurden rund 4,6 Millionen Übernachtungen gezählt, etwa so viele wie im Vorjahreszeitraum. Beliebtestes Reiseziel war Erfurt. Die Landeshauptstadt verzeichnete mit einem Plus von 25.000 Übernachtungen den größten Zuwachs unter allen Thüringer Tourismusgebieten. Im Osten Russlands sind bei einem Brand in einem Chemiewerk mindestens 8 Menschen ums Leben gekommen. Wie das Chemieunternehmen mitteilte, wurden 36 weitere Personen verletzt. Mehrere Mitarbeiter würden noch vermisst. In dem noch im Bau befindlichen Werk soll künftig Kunststoff hergestellt werden.
2: Und jetzt hier bei MDR Jump, der Blick auf die Straßen. Es hat sich ein bisschen gelichtet. Wir haben nur zwei Meldungen aus dem MDR Jump Verkehrszentrum. A2 Richtung Hannover zwischen Uexleben und Alsleben. 6 Kilometer Stau an einer Baustelle. Viertelstunde plus und A72 Richtung Leipzig zwischen Stolberg Nord und Kreuz Chemnitz. Gibt es im Moment 7 Kilometer stockenden Verkehr. Hier 10 Minuten plus. Die Blitzer auf der A71 Richtung Sangerhausen zwischen Dreieck Suhl und Suhl-Zellermelis. Auf der B244 am Ortseingang Matzfeld aus Richtung Wernigerode beidseitig. In Erfurt stehen sie in der Blumenstraße in beiden Richtungen. In Plauen in der Pausaer Straße stadteinwärts. Pößneck in der Rosa-Luxemburg-Straße. Dann wird geblitzt in Saalfeld aus Richtung Kulm. In Scheibenberg stehen sie aus Richtung Elterlein und in Soland an der Spree auf der B98 Richtung Oppach. Habt ihr noch was gesehen? Staus, Blitze oder auch Dinge, die gar nicht auf die Straßen gehören? Ruft gerne durch 0800 123 2340. Dankeschön. Tja, wenn ihr heute beim Blick aus dem Bürofenster den Sommer vermisst, der ist morgen wieder da. Ja, also ganz kurz Luft holen. Heute hängt vielerorts noch ordentlich grau am Himmel und teilweise regnet es auch länger. Im Laufe des Nachmittags wird es aber trockener und erste Lücken kommen so ein bisschen rein. Das Ganze heute bei 19 bis 26 Grad. Morgen Sonne satt bis 30 Grad.
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Boah, geht doch nichts über Snoop Dogg, hä? Hier ist MDR Jump und was wolltet ihr mit 10 unbedingt mal schaffen? Profifußball, ein eigenes Pferd oder einfach endlich länger aufbleiben? Hier ist MDR Jump bei der Arbeit und Taylor Swift hatte mit 10 schon immer so einen ziemlich konkreten Traum. Sie wollte unbedingt einmal im berühmten Bluebird Café in Nashville auftreten. Auf die Idee kam sie, weil sie gehört hatte, dass dort Faith Hill, ihr Idol, entdeckt worden war. Und tatsächlich hat sie sich diesen Kindheitstraum später erfüllt. Manche Ziele von früher, die bleiben eben wirklich immer hängen und dann freut man sich wie so ein kleiner Schneekönig bzw. eine Schneekönigin, wenn man es dann wirklich geschafft hat. Und andere gucken dich an und denken, hä, aber es war da gar nicht so schwer. Aber wenn es der Kindheitstraum ist, ja, und es sich dann erfüllt, dann ist es dann doch was ganz, ganz Großes. Hier ist jetzt Taylor Swift, Back to the Roots, würde ich sagen, ihr Country-Song. I knew it, I knew you bei MDR

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9: Um 14 Uhr mit Anja Keeb. Bundeskanzler Friedrich Merz sieht die deutsche Wirtschaft auf Erholungskurs. Nach der Kabinettsklausur auf Schloss Neuhardenberg in Brandenburg sagte er, Deutschland habe 3 Jahre Rezession hinter sich und wachse nun wieder. Als wichtig für den Aufschwung nannte Merz unter anderem Innovation und künstliche Intelligenz. Deutschland habe bei KI ungeahnte große Chancen. Zuletzt war das Bruttoinlandsprodukt im 2. Quartal um 0,3% gestiegen. Das BSW im Thüringer Landtag will am Freitag geschlossen gegen AfD-Chef Björn Höcke als neuen Ministerpräsidenten stimmen. Das kündigte Fraktionschefin Sigrid Hupach an. Sie sagte, man könne den Thüringern Höcke als Ministerpräsidenten nicht zumuten. Der Landtag stimmt auf Antrag der AfD am Freitag über einen Misstrauensantrag gegen Ministerpräsident Mario Vogt ab. Als Gegenkandidat ist Höcke nominiert. Unabhängig davon will das BSW bei einem Sonderparteitag am 6. September entscheiden, ob es auch künftig Teil von Vogts Brombeer-Koalition bleibt. Angesichts des Sparkurses bei Volkswagen soll es auch Einschnitte beim Management geben. Konzernchef Oliver Blume sagte, man schaue dort genau hin und baue ein Viertel der Stellen ab. Alle Bereiche müssten ihren Teil beitragen. Mit Blick auf den drohenden Stellenabbau insgesamt, sagte er, es gehe im nächsten Schritt vor allem um die Kosten außerhalb der direkten Fahrzeugproduktion, also etwa Konzernstellen, Entwicklung oder Vertrieb. Der Rückgang beim Wohnungsbau seit 2023 hat die deutsche Wirtschaft Milliarden Euro an Umsatz gekostet. Das geht aus einer Studie hervor, die das Pestel-Institut im Auftrag des Baustoffhandels erstellt hat. Demnach wurden 2025 bundesweit fast 85.000 Wohnungen weniger gebaut als 2 Jahre zuvor. Das habe einen Nettoumsatzverlust von knapp 27 Milliarden Euro bedeutet. Die Thüringer Country-Sängerin Linda Feller hat die verstorbene US-Sängerin Dolly Parton gewürdigt. Feller sagte dem MDR, sie habe Dolly Parton alles zu verdanken, was ihre berufliche Karriere betreffe. Parton sei eine Jahrtausendseele gewesen. Sie habe sich neben ihrer Musik für Tierschutz und die gleichgeschlechtliche Ehe eingesetzt. Dolly Parton war gestern im Alter von 80 Jahren gestorben. Sie schrieb unzählige Lieder, unter anderem I Will Always Love You und Jolie. Das waren die Nachrichten.
10: Hier ist MDR Jump mit dem zuverlässigsten Verkehrsservice im Osten und der A2 Richtung Hannover. Zwischen Ilxleben und Bornstedt 5 Kilometer stockender Verkehr an einer Baustelle, 10 Minuten länger. Und zwischen Hemmeler Wald und Lehrte 6 Kilometer stockender Verkehr, auch dort 10 Minuten mehr auf der A2. Dann die B2 Richtung Wittenberg zwischen Pratau und der B187 Stau wegen Bauarbeiten, 15 Minuten länger. Und in Geier der Bereich Altmark nach einem Unfall gesperrt, staut sich aktuell in allen Richtungen. Blitzer schon. A71 Richtung Sangerhausen zwischen Dreieck Suhl und Suhl-Zellermelis. Auf der B187 in Jessen aus Richtung Wittenberg. In Bernburg wird in der Friedensallee stadtauswärts geblitzt. Dresden-Tennichtstraße stadteinwärts. Halle auf dem Hansering in beiden Richtungen und in der Murmansker Straße Richtung Elsa-Brandström-Straße. In Plauen in der Pausaer Straße stadteinwärts wird geblitzt. Pößneck, Rosa-Luxemburg-Straße und in Soland an der Spree auf der B98 in Richtung Oppach. Habt ihr unterwegs schon was entdeckt für uns? Gerne Bescheid geben, wir geben es praktischerweise für alle weiter. 0800 123 2340 WhatsApp freuen wir uns natürlich auch. Wetter schon stark bewölkt, östlich der Elbe stellenweise leichter Regen. Ansonsten aber hier und da auch ein paar Auflockerungen und Sonne die nächsten Stunden. Görlitz aktuell 19 Grad, Wernigerode 17, Erfurt zur Stunde 18. Ja, mit Sonne sind bis zu 26 drin. Morgen deutlich schöner und sonniger und Höchstwerte von 26 bis 30 Grad. Der Freitag dann aber schon wieder mit Schauern, teilweise auch kräftigen Gewittern. Es bleibt aber warm. 4:04.
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10: Schönen Mittwochnachmittag und da macht euch mal direkt bereit für eine kleine Zeitreise. Wir feiern 70 Jahre Bravo und bei dem ein oder anderen Strahlen auf der Titelseite wurde damals nachgeholfen. Wir decken schonungslos auf in 6 Minuten.

0: Dafür war ich natürlich früher viel zu cool. Hier ist der MDR Jump Feierabend Countdown und offiziell habe ich die Bravo natürlich nie gelesen. Gekauft habe ich sie auch wirklich nicht, denn ich bin ja praktischerweise mit zwei älteren Schwestern aufgewachsen. Und wenn die nicht da waren, dann habe ich mir immer ihre Bravos geschnappt. Und heute feiern wir 70 Jahre.
1: Auf dem ersten Cover der Bravo prangt 1956 Marilyn Monroe mit knallrot nachgemalten Lippen. Vier Jahrzehnte später ging es Angelo von der Kelly Family ähnlich.
2: Auf diesem Cover zum Beispiel, da werden unsere Zähne weiß gemalt. Damals gab es nicht Photoshop, sondern da haben die wirklich mit so einem weißen Stift, haben die, weil unsere Zähne waren nie so weiß, selbst heute nicht.
1: Am häufigsten auf dem Cover der Bravo war Selena Gomez zu sehen, gefolgt von Britney Spears.
3: Hi, I'm Britney Spears and I want to say congratulations to your 25th Bravo Hits album.
1: Für das mitgereifte Publikum auch als Doppel-CD erhältlich, ist gerade erst die Bravo Hits 134 erschienen. Auf allen Bravo Hits zusammen ist David Guetta mit den meisten Songs vertreten. Kurz nach der Wende erreicht die wöchentliche Auflage der Bravo fast 1,8 Millionen, vor allem durch den Nachholbedarf des Ostens. In der DDR war das Blatt als westlicher Sittenverderber verboten und deshalb umso beliebter als Schmuggelware.
4: Ja, ich hatte heimwärts ganz viele Bravos von meiner Westverwandtschaft bekommen und heimwärts hat man dann schon Muffengang, dass wir kontrolliert worden sind, aber wir hatten Glück.
1: Auf den Schulhöfen der DDR erzielten Boyband-Poster aus der Bravo Rekordpreise. Mit dem Aufkommen des Internets ging's für die Bravo bergab. Der letzte große Scoop waren 2005 vier schnuckelige Jungs aus Magdeburg. Tokyo Hotel.
5: Wir erleben jetzt sehr, sehr viel und Tokyo kennt keiner von uns so genau. Und wir glauben, dass man da auch viel erleben kann. Und Hotel halt, weil wir viel unterwegs sind jetzt. Und in erster Linie klingt der Name auch geil.
1: Heute erscheint die Bravo nur noch monatlich, hat rund 40.000 Leser und nicht jeder sieht nach 70 Jahren Bravo so kritisch zurück wie Angelo von der Kelly Family.
2: Für die Bravo waren wir natürlich einfach eine Kuh, die gemolken.

Ist der Sommer eigentlich schon vorbei? Die Frage haben sich heute bestimmt einige von euch schon gestellt. Hier ist der MDR Jump Feierabend Countdown und wir sagen keine Panik. Das ist so eine kleine Pause jetzt. Morgen sieht es schon völlig anders aus. Dazu gleich mehr in unserem Wetterbericht um kurz nach 2:30. Heute ist es ja so leicht diesig, so ein bisschen grau und da haben wir doch genau den richtigen Soundtrack, denn der Song ist so ein bisschen mystisch angehaucht. Von Tame Impala und Jenny, Dracula ist neu bei MDR Jump. Ich lieb

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8: Hier ist MDR Jump 2:30 und die Meldung zur halben Stunde mit Anja Keeb.
9: Die Ukraine würdigt den US-Milliardär Elon Musk mit einer der höchsten Auszeichnungen des Landes. Das geht aus einem Dekret von Präsident Volodymyr Zelensky hervor. Demnach erhält Musk den Freiheitsorden für seinen Beitrag zum Schutz von Menschenleben und Freiheit. Sein Satellitennetzwerk Starlink ist für die ukrainische Armee von zentraler Bedeutung. Der Tourismus in Thüringen ist im ersten Halbjahr stabil geblieben. Nach Angaben des Statistischen Landesamtes wurden rund 4,6 Millionen Übernachtungen gezählt, etwa so viele wie im Vorjahreszeitraum. Beliebtestes Reiseziel war Erfurt. Die Landeshauptstadt verzeichnete mit einem Plus von 25.000 Übernachtungen den größten Zuwachs unter allen Thüringer Tourismusgebieten. Im Osten Russlands sind bei einem Brand in einem Chemiewerk mindestens 8 Menschen ums Leben gekommen. Wie das Chemieunternehmen mitteilte, wurden 36 weitere Personen verletzt. Mehrere Mitarbeiter würden noch vermisst. In dem noch im Bau befindlichen Werk sollen künftig Kunststoffe hergestellt werden.
8: Das MDR Jump Verkehrszentrum mit der A2 Richtung Hannover. Zwischen Ilxleben und Bornstedt 5 Kilometer stockender Verkehr an der Baustelle und zwischen Himmeler Wald und Lehrte 6 Kilometer stockender Verkehr, dauert jeweils so 10 Minuten länger. Die B2 in Richtung Lutherstadt-Wittenberg zwischen Pratau und der B187 Stau wegen Bauarbeiten, da eine Viertelstunde mehr, und in Geier der Bereich Altmarkt nach einem Unfall gesperrt und zurzeit Stau in alle Richtungen. Geblitzt wird auf der A71 Richtung Sangerhausen zwischen Dreieck-Suhl und Suhl-Zellermelis, auf der B187 in Jessen aus Richtung Wittenberg, Bernburg-Friedensallee stadtauswärts, Dresden, Reichenbachstraße und Tennichtstraße stadteinwärts, dann in Halle auf dem Hansering in beiden Richtungen und in der Murmansker Straße Richtung Elsa-Brandström-Straße. Jena-Roland-Ducke-Weg in beiden Richtungen wird geblitzt, im Plauen in der Pausauer Straße stadteinwärts, Pößneck, Rosa-Luxemburg-Straße. Und wenn ihr noch was entdeckt, 0800 123 23 40. Wetter, ja, abgesehen von so ein paar Sonnenstrahlen und Auflockerungen bleibt es eher grau. Höchstwerte bis 21 oder 26 Grad mit ganz viel Sonne. So östlich der Elbe stellenweise leichter Regen, richtig viel kommt aber nicht runter. Morgen wird es dann schon insgesamt wieder schöner, sommerlicher und trockener. Bis zu 30 Grad sind drin. Der Freitag bleibt auch warm. Ihr müsst dann aber mit einigen Schauern und Gewittern rechnen. 3:30.
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0: 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Mark spielt selten in einem so kleinen und exklusiven Rahmen wie nächste Woche für euch. 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Denn dort wird's doch stattfinden im Harz. Unser Reporter Lars hat die Stimmung mal gecheckt.
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0: Ach, schön. 2. 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Also, jetzt noch schnell anmelden. Wir freuen uns auf euch und eure Familie. Alle, die dazugehören, natürlich auch. mdrjump.de gibt's die Infos und den nächsten Überraschungsanruf von mir schon in gut 6 Minuten hier im MDR Jump Feierabend Countdown.

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0: Heute in einer Woche im Harz in Langenstein. Marc singt für ein paar hundert von euch. Ihr seid also wirklich dann sehr, sehr dicht dran mit der Family, mit euren Herzensmenschen. Schnell noch anmelden auf mdrjump.de, damit ich weiß, wo ich anrufen muss. Jetzt geht's nach Sachsen-Anhalt, in den Salzlandkreis, in die kleine Gemeinde Börde-Hake.
3: Ja, hallo?
0: Und hallo. Die Chöre singen für dich. Hallo Juliane!
3: Genau. Hallo!
0: Hier ist Timo Klose von MDR Jump.
3: Ja, da freue ich mich.
0: Hast du vielleicht am schlechten Singsang schon erkannt?
3: Ach, so schlecht war es doch gar nicht.
0: Vielen Dank, aber ich habe gelernt, du bist Profi, ne, was das Chöre singen angeht.
3: Ja, so halbwegs.
0: Erzähl mal.
3: Na, ich singe schon eine ganze Weile, wirklich seit der Grundschule schon. Und wow. Das ging dann immer so weiter durchs Gymnasium und dann danach auch noch. Also es macht wirklich Spaß. Ich kann es nur jedem empfehlen, der irgendwie die Töne trifft. Ist was ganz Tolles.
0: Richtig klasse. Und du hast auch einen kleinen Mark Forster-Fan zu Hause. Den musst du uns auch noch vorstellen.
3: Genau, genau. Das ist meine Tochter. Die ist auch ein großer Musikfan. Die will jetzt auch mit Gitarre anfangen. Und ja, die würde sich natürlich super doll freuen, bei dem Konzert dabei zu sein.
0: Dann bleibt mir nur noch zu sagen, und die Chöre singen für euch sehr, sehr gerne. Mark Forster, wir reservieren Plätzchen für euch auf unserer Gästeliste.
3: Ja, da freuen wir uns. Vielen, vielen, vielen Dank.
0: Ach, klasse. Und wenn seine Stimme ein bisschen schwächelt, dann springst du auf die Bühne, ne?
3: Na klar, da helfe ich mit.
0: Super. Ich wünsche euch total viel Spaß und grüße deine Tochter mal bitte ganz lieb.
3: Ja, das mache ich. Vielen, vielen Dank. Mach weiter so. Ciao.
0: Danke, ciao.
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8: Schönen Mittwochnachmittag, gleich mit Cyril Stumble in. Jetzt bringen wir euch aber erstmal auf den aktuellen Stand.
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9: Um 15 Uhr mit Anja Keeb. Bundeskanzler Friedrich Merz hat Forderungen zurückgewiesen, an der Rente mit 63 festzuhalten. Merz sagte zum Abschluss der Regierungsklausur auf Schloss Neuhardenberg, die Abschaffung der abschlagsfreien Rente nach 45 Beitragsjahren sei ein Kernstück der geplanten Rentenreform. Alle Anreize zur Frühverrentung müssten beendet werden. Die drei Ministerpräsidenten von Sachsen, Sachsen-Anhalt und Thüringen hatten das in Frage gestellt. Merz sagte dazu, die Einwände seien nicht mit Sachargumenten unterlegt. Er sei sicher, die Ministerpräsidenten noch überzeugen zu können. Das BSW im Thüringer Landtag will am Freitag geschlossen gegen AfD-Chef Björn Höcke als neuen Ministerpräsidenten stimmen. Das kündigte Fraktionschefin Sigrid Hupach an. Sie sagte, man könne den Thüringern Höcke als Ministerpräsidenten nicht zumuten. Der Landtag stimmt auf Antrag der AfD am Freitag über einen Misstrauensantrag gegen Ministerpräsident Mario Vogt ab. Als Gegenkandidat ist Höcke nominiert. Unabhängig davon will das BSW bei einem Sonderparteitag am 6. September entscheiden, ob es auch künftig Teil von Vogts Brombeer-Koalition bleibt. Angesichts des Sparkurses bei VW soll es auch Einschnitte beim Management geben. Konzernchef Oliver Blume sagte, man schaue dort genau hin und baue ein Viertel der Stellen ab. Alle Bereiche müssten ihren Teil beitragen. Mit Blick auf den drohenden Stellenabbau insgesamt sagte er, es gehe im nächsten Schritt vor allem um die Kosten außerhalb der direkten Fahrzeugproduktion, also etwa Konzernstellen, Entwicklung oder Vertrieb. Der Schufa droht wegen der sogenannten Schattendatenbank eine Klage. Mitte Juli war bekannt geworden, dass die Wirtschaftsauskunftei Informationen über Kredite, Pfändungen oder Privatinsolvenzen bis zu 10 Jahre lang gespeichert hat, obwohl die Schulden häufig schon beglichen wurden und die Daten eigentlich hätten gelöscht werden müssen. Die europäische Datenschutzorganisation NOIB in Wien mahnte die Schufa formell ab und forderte, die historischen Daten sofort zu löschen. Die Schufa will sich gerichtlich zur Wehr setzen. Der ungarische Schriftsteller Peter Nadasch ist tot. Wie sein Verlag mitteilte, starb er im Alter von 83 Jahren in seinem Haus im Südwesten Ungarns. Nadasch galt als Großmeister der ausgreifenden und monumentalen Erzählung. Zu seinen bekanntesten Werken zählen die Epochenromane Buch der Erinnerung, Parallelgeschichten und aufleuchtende Details. Das waren die Nachrichten.
8: Hier ist MDR Jump mit dem zuverlässigsten Verkehrsservice im Osten und der A2 in Richtung Hannover. Zwischen Ixleben und Alsleben 7 Kilometer stockender Verkehr, an der Baustelle eine Viertelstunde länger. A4 Frankfurt Richtung Dresden zwischen Apolda und Magdala ein defektes Fahrzeug im Baustellenbereich. Und Vorsicht, A13 Richtung Berlin in der Auffahrt Freiwalde eine ungesicherte Unfallstelle. Dann die A71 Richtung Schweinfurt zwischen Grevenroda und Oberhof im Tunnel Rennsteig ein defektes Fahrzeug. A72 Richtung Hof zwischen Stolberg Nord und Hartenstein 5 Kilometer stockender Verkehr, an der Baustelle eine Viertelstunde länger. Und A72 in Richtung Hof zwischen dem Dreieck Hoffranken und Hof Nord, Stau wegen Bauarbeiten, dauert eine Viertelstunde länger. Die B2 in Richtung Wittenberg zwischen Pratau und der B187 Stau wegen Bauarbeiten so 20 Minuten mehr und dann in Geier nach wie vor rund um den Altmarkt wirklich in allen Richtungen Stau nach einem Unfall. Blitze auf der A71 in Richtung Sangerhausen zwischen Dreieck Suhl und Suhl-Zellermelis. B7 in Wogau Richtung Jena, Dresden-Reichenbachstraße und Tennichtstraße stadteinwärts. Halle auf dem Hansering in beiden Richtungen. In Jena im Roland-Ducke-Weg in beiden Richtungen und in Kauschwitz im Büschelweg Richtung Plauen. Habt ihr mehr entdeckt? 0800 123 2340. Wetter haben wir auch im Blick für euch. Naja, schon stark bewölkt. Östlich der Elbe stellenweise leicht Regen. Ansonsten ein paar Auflockerungen und Sonne zum Feierabend. Leipzig zur Stunde bei 21 Grad, genauso wie Bitterfeld-Wolfen. 19 sind es nur in Mühlhausen. Bis zu 26 sind drin, zumindest wenn es schön sonnig ist. Ansonsten wird es morgen deutlich besser. Mehr Sonne am Start, Höchstwerte bis 30 Grad. Der Freitag bleibt zwar warm, aber insgesamt wieder Schauer und zum Teil auch kräftige Gewitter. 5:05.
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8: Und scheinbar gibt es Ideen und Pläne für das VW-Werk in Zwickau. Und was die Zukunft betrifft, da bringen wir euch gleich auf den aktuellen Stand in 6 Minuten.

0: Es gibt offenbar gute Nachrichten für VW in Zwickau. Hier ist der MDR Jump Feierabend Countdown und in den Medien heißt es, das Werk in Zwickau könne mit einem Geheimplan vielleicht auch die nächsten Jahre weiter produzieren. Klarheit wird es erst heute am frühen Abend geben. VW-Konzernchef Oliver Blume ist gerade in Zwickau zu Gast, wird über diese neuen Pläne informieren. MDR Sachsen-Reporter Matthias Vollmer, stimmt das? Es gibt angeblich Überlegungen, die Produktion aus China zurück nach Zwickau zu holen?
1: Also diese Überlegungen, die gibt es tatsächlich. Das hat VW-Konzernchef Oliver Blume Anfang der Woche in einem Gespräch mit Journalisten gesagt, dass es eben Überlegungen gibt, die Herstellung von VW-Modellen für den chinesischen Markt aus China nach Zwickau zu verlagern. Das sei eine sinnvollere Lösung als beispielsweise ein Joint Venture mit chinesischen Autobauern. Bei Joint Venture muss man auch den Gewinn teilen, deswegen will VW natürlich lieber die eigenen Autos weiterfertigen. Eine Werksschließung, auch das hatte man zuletzt von der Konzernspitze gehört, sei jedenfalls die allerletzte Option, weil das auch sehr teuer sei.
0: Aber das klingt ja doch erstmal nach einem, es geht weiter in Zwickau. Ist das Werk überhaupt ausgelegt für die neuen Aufgaben, auch was so Automation und so weiter betrifft?
1: Ja, das ist jetzt Spekulation. Das Werk in Zwickau, Mosel, gilt ja als hochmodern. Aber ich kann mir vorstellen, dass man bei einer Produktionsübernahme aus China diverse Dinge anpassen muss und das auch tun wird. Auch weil eben die Rede ja davon ist, dass die Produktion der Fahrzeuge wirtschaftlicher werden müsse. In Zwickau seien die Arbeitskosten pro Auto 60% höher als im internationalen Vergleich, so sagt es Blume. Automation ist da natürlich ein Weg, von hohen Arbeitskosten runterzukommen. Oder es läuft darauf hinaus, dass die Beschäftigten Abstriche bei der Entlohnung in Kauf nehmen müssen, wenn die Gewerkschaften das denn mitmachen.
0: Automodelle, die VW bisher exklusiv in China produziert hat, könnten künftig in Sachsen vom Band

Hier ist der MDR Jump Feierabend Countdown am Mittwochnachmittag und das ist der mit Abstand größte Hit von Olivia Rodrigo. Klar, kennt ihr, ne? So richtiges gute Laune-Brett mit ganz viel Gitarren. Und jetzt zeigt Olivia eine andere Seite von sich. Die gefühlvolle, die träumerische, die emotionale. Der Song, das ist echt was fürs Herz. Drop Dead ist neu bei MDR Jump. Hier ist Olivia Rodrigo. Oh.

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11: Drohnenvorfälle an deutschen Flughäfen haben im vergangenen Jahr Schäden in Millionenhöhe verursacht. Nach Angaben des Bundesverbands der deutschen Luftverkehrswirtschaft entstand allein durch Betriebsunterbrechungen ein Schaden von rund 60 Millionen Euro. Einschließlich der Folgekosten seien es 160 Millionen Euro gewesen. Der Verband fordert einen schnelleren Ausbau des Drohnenschutzes. Dieser müsse auch kleinere Regionalflughäfen einschließen. In Thüringen kann die Handelskette Tante Enso nun doch den Teegutmarkt in Wippersdorf übernehmen. Nach Angaben des Unternehmens wurde die notwendige Zahl von 500 Mitgesellschaftern erreicht. Tante Enso will nach dem angekündigten Rückzug von Teegut insgesamt 9 Filialen der Supermarktkette in Thüringen übernehmen. Frankreich lockert wegen der historischen Dürre vorübergehend die Regeln für Käseproduzenten. Nach Angaben des Landwirtschaftsministeriums ist die Futterlage für Kühe in fast allen Regionen sehr schlecht. Deswegen dürfen Hersteller der Käsesorten Comté, Beaufort und Abondance ab sofort mehr Heu und Trockenfutter verfüttern als sonst.
10: Der Blick auf die Straßen bei MDR Jump. Es geht los mit der A2 Richtung Hannover. Zwischen Ilxleben und Alsleben 7 Kilometer stockender Verkehr. An einer Baustelle dauert es eine Viertelstunde länger. A4 Frankfurt Richtung Dresden zwischen Weimar und Magdala. Stau wegen eines defekten Fahrzeugs im Baustellenbereich so 10 Minuten mehr. Und A17 Richtung Dresden zwischen Grenzübergang Breitenau-Schönwald und Bad Gottleuber. 5 Kilometer stockender Verkehr, Viertelstunde plus. A72 Richtung Hof zwischen Stolberg Nord und Hartenstein. Stau und stockender Verkehr. An der Baustelle eine Viertelstunde länger. Und A72 Richtung Hof zwischen dem Dreieck Hochfranken und Hof Nord. Stau wegen Bauarbeiten so 10 Minuten mehr. Die B2 Richtung Lutherstadt-Wittenberg zwischen Pratau und der B187 staut es sich. Auch dort Bauarbeiten so 45 Minuten mehr. Und gesperrt nach Unfällen im Landkreis Leipzig die Straße zwischen Groß-Bardau und Groß-Bothen. In Ilxleben die Niedern-Dodeleber Straße vom Kreisverkehr B1 und in Radeberg die Dresdner Straße zwischen Heidestraße und Forststraße. Geblitzt wird auf der A71 Richtung Sangerhausen zwischen Dreieck Suhl und Suhl-Zellermelis. B7 in Wogau Richtung Jena, in Halle auf dem Hansering in beiden Richtungen. Jena im Roland-Ducke-Weg in beiden Richtungen, dann in Kauschwitz im Büschelweg Richtung Plauen und in Weißenfels in der Zeitzer Straße. Habt ihr mehr? 0800 123 23 40. Wetter, naja, ausbaufähig. Abgesehen von so ein ganz paar Sonnenstrahlen und Auflockerungen bleibt es dann doch eher grau die nächsten Stunden. Ist aber auch meist nur leichter Regen möglich. Höchstwerte bis 21, mit viel Sonne auch bis zu 26 Grad. Und morgen wird es dann insgesamt wieder schöner, sommerlicher und trockener. Bis zu 30 Grad nochmal. Der Freitag bleibt zwar warm, ihr müsst dann aber mit einigen Schauern und auch Gewittern rechnen, so wie es aktuell aussieht. 3,5, 4.
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10: Und in den USA wehen die Flaggen heute auf Halbmast. Eine Legende ist von uns gegangen. Und selbst wenn ihr ihre Songs nicht gleich nennen könnt, dann ist euch online bestimmt schon das ein oder andere schlaue Zitat von ihr begegnet. In 6 Minuten wollen wir sie nochmal feiern, hier bei uns.

0: 15.40 Uhr ist der MDR Jump Feierabend-Countdown an einem traurigen Tag für Musikfans auf der ganzen Welt. Vielleicht habt ihr es heute schon in eurer Timeline online gesehen oder in den Nachrichten gehört. Dolly Parton ist im Alter von 80 Jahren gestorben. Wir lassen diese besondere Frau jetzt einen Moment lang hochleben mit unserem Musikredakteur Felix Hecklau. Ihr Tod scheint ja wirklich extrem viele Menschen mitzunehmen, ne?
1: Absolut. Dolly Parton war halt mehr als nur eine Country-Legende. Um sie trauern heute unzählige Menschen, darunter Beyoncé, Barack Obama, Donald Trump, Julia Roberts, Eminem, ihre Patentochter Miley Cyrus oder auch Taylor Swift. Die hat in ihrem Nachruf geschrieben, sie hatte das weicheste Herz für das Leid anderer und ein Rückgrat aus Stahl, wenn es darum ging, ihren eigenen Wert als Künstlerin zu verteidigen. Und Dolly Parton hat selbst mal gesagt, in ihren Songs geht es immer um Liebe und gegenseitige Akzeptanz. Auch schwule, lesbische und queere Menschen verehrten sie dafür.
0: Wichtige Botschaft, sowieso grandiose Frau. Und sie selbst musste sich ihren Stellenwert im Musikbusiness ja auch echt hart erarbeiten.
1: Ganz genau, Dolly Parton hat alle ihre Songs selbst geschrieben und sich so im männerdominierten Musikbusiness behauptet. Sie besaß ganz nebenbei als erfolgreiche Geschäftsfrau noch Hotels, Restaurants, Freizeitparks, eine Kosmetikreihe und vieles mehr. Aber vor allem hat sie 100 Millionen Platten verkauft und 11 Grammys gewonnen für Songs wie Jolene.
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1: Oder I Will Always Love You. Viele ihrer Hits wurden sehr erfolgreich gecovert. I Will Always Love You zum Beispiel wurde ein Riesenhit für Whitney Houston und Dolly selbst hat diese Version als überwältigend beschrieben. Sie hat immer betont, dass Whitney das Lied auf eine Weise berühmt gemacht hat, die ihr selbst nie gelungen wäre.
0: Was für eine tolle, was für eine bescheidene Frau. Dolly Parton im Alter von 80 Jahren von uns gegangen und ihr zu Ehren hören wir jetzt einen ihrer größten Hits in der von Dolly so geliebten Version. Hier ist I Will Always Love You, gesungen von Whitney Houston bei MDR Jump.
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0: Gänsehaut, oder? Zu Ehren der verstorbenen Dolly Parton spielen wir ihren Song I Will Always Love You in der Whitney Houston Version hier bei MDR Jump. Geht gleich weiter mit Bruno Mars, I Just Might in 15 Sekunden.
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geht ein Fußballteam in die Kirche. Hier ist der MDR Jump Feierabend Counter. Das klingt nach dem Anfang von so einem schlechten Witz, ne? Aber genau das, heute Realität und echt eine starke Aktion. Anlass ist der 300. Jahrestag der Grundsteinlegung der Frauenkirche in Dresden. Und den feiern Dynamo Dresden und die Stiftung Frauenkirche gemeinsam. Ab 18 Uhr sind sowohl die Herren als auch das Damenteam der SGD komplett vor Ort. Dazu prominente Gäste aus der Stadt. Unter dem Motto Frieden auf unseren Plätzen starten die Kirche, aber auch der Verein außerdem eine Kooperation für die ganze Saison, für ein respektvolles Miteinander in Dresden, im Stadion wie auch auf dem schönen Neumarkt. Angekündigt sind einige Überraschungen. Mal schauen, was da in knapp 2 Stunden passiert. Und alles, was sonst noch wichtig ist in Sachsen, Sachsen-Anhalt, Thüringen und der Welt, das dann in knapp 8 Minuten hier im MDR Jump Feierabend-Countdown.

0: Achtung unterwegs, eine Sofortmeldung aus dem MDR-Jump-Verkehrszentrum A17 Richtung Dresden zwischen Barretal und Pirna. Ein Plastikteil auf der linken Spur.
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13: Um 16 Uhr mit Anja Keeb. Bundeskanzler Friedrich Merz hat Forderungen zurückgewiesen, an der Rente mit 63 festzuhalten. Merz sagte zum Abschluss der Regierungsklausur auf Schloss Neuhardenberg, die Abschaffung der abschlagsfreien Rente nach 45 Beitragsjahren sei ein Kernstück der geplanten Rentenreform. Alle Anreize zur Frühverrentung müssten beendet werden. Die drei Ministerpräsidenten von Sachsen, Sachsen-Anhalt und Thüringen hatten das in Frage gestellt. Merz sagte dazu, die Einwände seien nicht mit Sachargumenten unterlegt. Er sei sicher, die Ministerpräsidenten noch überzeugen zu können. Das BSW im Thüringer Landtag will am Freitag geschlossen gegen AfD-Chef Björn Höcke als neuen Ministerpräsidenten stimmen. Das kündigte Fraktionschefin Sigrid Hupach an. Sie sagte, man könne den Thüringern Höcke als Ministerpräsidenten nicht zumuten. Der Landtag stimmt auf Antrag der AfD am Freitag über einen Misstrauensantrag gegen Ministerpräsident Mario Vogt ab. Unabhängig davon will das BSW bei einem Sonderparteitag am 6. September entscheiden, ob es auch künftig Teil von Vogts Brombeer-Koalition bleibt. Nach einer heftigen Sturzflut in der Gebirgsregion von Nepal werden mehr als 380 Touristen vermisst. Wie die Tourismusbehörde mitteilte, sind darunter 290 Ausländer, etwa aus Indien, Deutschland, den USA und Spanien. Nach Behördenangaben kamen mindestens 22 Menschen ums Leben. Die Sturzflut riss ganze Dörfer weg und beschädigte Straßen, Brücken und Gebäude. Im Streit über die Social-Media-Sucht von Kindern und Jugendlichen hat der Instagram-Konzern Meta einem Vergleich zugestimmt. Aus Gerichtsunterlagen geht hervor, dass Meta bis zu 16,7 Milliarden Dollar zahlt. Zudem verpflichtet sich der Konzern in den USA, die Nutzungsbedingungen zu ändern. Demnach soll es für jugendliche Nutzer tägliche Zeitlimits und nächtliche Zugangssperren geben. Meta war von 29 Bundesstaaten wegen Gefährdung von Kindern und Jugendlichen verklagt worden. Das Landgericht Dresden muss erneut über den Munitionsskandal beim Sächsischen Landeskriminalamt verhandeln. Der Bundesgerichtshof hob das Urteil gegen einen Angeklagten teilweise auf. Der Beamte soll dienstliche Munition heimlich als Bezahlung für ein privates Schießtraining genutzt haben. Das Landgericht muss nun erneut prüfen, ob er dabei gegen das Waffengesetz verstoßen hat. Er wurde bisher nur wegen Unterschlagung und Bestechlichkeit zu einer Geldstrafe verurteilt. Gegen dieses Urteil war die Generalstaatsanwaltschaft vor den Bundesgerichtshof gezogen. Das waren die Nachrichten.
5: Hier ist MDR Jump mit dem zuverlässigsten Verkehrsservice im Osten und der A2 Richtung Berlin zwischen Allerengersleben und Alsleben. 4 Kilometer stockender Verkehr, 10 Minuten dauert's länger. Dann Vorsicht A17 in Richtung Dresden zwischen Baretal und Pirna. Ein Plastikteil auf der linken Spur und A72 Richtung Hof zwischen Stolberg Nord und Hartenstein. 5 Kilometer Stau an der Baustelle, 20 Minuten mehr. A72 in Richtung Hof zwischen Hof Töpen und Hof Nord. Stockender Verkehr an der Baustelle, 10 Minuten länger. Dann die B2 Richtung Wittenberg zwischen Pratau und der B187 staute sich wegen Bauarbeiten. Dauert 45 Minuten länger. Die B246A Hakenstedt-Schönebeck zwischen Seehausen und Meindorf durch umgestürzte Bäume noch blockiert und gesperrt nach Unfällen im Landkreis Leipzig. Die Straße zwischen Großbadau und Großboten in Irxleben, die Niedern-Dodeleber Straße vom Kreisverkehr B1 und in Radeberg die Dresdner Straße zwischen Heidestraße und Forststraße. Blitz habt ihr entdeckt auf der A38 Richtung Leipzig zwischen Halbert-Heiligenstadt und Leinefelde-Worbis, A71 Richtung Schweinfurt zwischen Gräfenroda und Oberhof, B178 zwischen Zittau und Löbau am Abzweig Herrnhut in beiden Richtungen, in Erfurt Bindersleben Landstraße in beiden Richtungen, in Ostrau in der Kirchstraße in beiden Richtungen und Blitze in Weißenfels Zeitzer Straße. Habt ihr mehr? 0800 123 2340. Zittau aktuell 19 Grad, Magdeburg 21, Gotha auch 19, dazu zum Feierabend teilweise stark bewölkt. In der Oberlausitz anfangs noch ein bisschen Regen, lockert aber immer weiter auf im Laufe des Abends. Die Nacht ist dann auch trocken, später gebietsweise nebelig. Tiefstwerte gehen runter auf 14 bis 9 Grad. Morgen dann neben einigen Wolkenfeldern, vor allen Dingen viel Sonne, bleibt trocken und wird nochmal richtig warm. Höchstwerte 26 bis 30 Grad am Freitag. Aber dann wohl wieder Schauer und zum Teil kräftige Gewitter. 5 nach 4.
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0: In Spanien sehen sie heute rot. Hier ist der MDR Jump Feierabend Countdown. Ja, und es ist wieder soweit. Im spanischen Valencia pfeffern sich die Anwohner heute zum bereits 80. Mal Tomaten um die Ohren. Tomatina nennt sich diese Tradition. Insgesamt fliegen dabei innerhalb von einer Stunde 150 Tonnen Tomaten durch die Luft. Unser Korrespondent Nicolas Buschlüter aus Madrid. Wie läuft diese Essensschlacht der Superlative denn eigentlich ganz genau ab?
1: Zuerst fahren 7 mit Tomaten voll beladene offene Lastwagen in die Innenstadt von Buñuel vor. Oben stehen Leute, die anfangen, die rund 22.000 Gäste und Einwohner zu bewerfen. Die wiederum zerquetschen die Tomaten mit ihren Händen und bewerfen sich gegenseitig. Innerhalb kürzester Zeit sind alle Teilnehmer, Straßen und Wände in der Stadt komplett in roten Matsch getaucht. Von Lebensmittelverschwendung wollen die Organisatoren nichts wissen. Sie sagen, die Tomaten seien erstens nicht für den Verzehr gezüchtet und zweitens auch noch überreif.
0: Total verrückt, oder? Ich ärgere mich schon, wenn mir die Tomatensoße beim Spaghetti-Essen auf die Klamotten fällt. Nun gut, wir wünschen viel Spaß in Valencia bei der Schlacht der Schlachten zum 80. Mal. 150 Tonnen Tomaten, die da durch die Luft fliegen.

Achtung unterwegs, Sofortmeldung aus dem MDR-Jump-Verkehrszentrum für die A38 Leipzig-Göttingen zwischen dem Dreieck Halle Süd und Schafstedt. In beiden Richtungen Fahrzeugteile auf der Fahrbahn A38 Leipzig-Göttingen. Schön vorsichtig zwischen Dreieck Halle Süd und Schafstedt.

10 Minuten noch, dann ist es 16:30. Hier ist der MDR Jump Feierabend Counter. Das kennt ihr garantiert auch. Es gibt so Songs, die berühren einen einfach. Warum und weshalb ist manchmal gar nicht so ganz klar. Die geben einem einfach so ein gutes Gefühl. Das hier ist so einer. Repeated von Martin Garrix und Ed Sheeran ist neu bei MDR Jump. Damit einen schönen Feierabend.

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7: Hier ist MDR Jump, halb fünf und die Meldung zur halben Stunde mit Anja Keep.
8: Die Thüringer CDU-Landtagsfraktion hat ihren Vorsitzenden Andreas Bühl wiedergewählt. Der Ilmenauer erhielt alle 21 abgegebenen Stimmen. Bühl leitet die Fraktion seit der Landtagswahl 2024 und gehört dem Parlament seit 2014 an. Russland hat vor zu großen Erwartungen an den Besuch des CIA-Direktors John Ratcliffe in Moskau gewarnt. Präsidentensprecher Dmitri Peskow sagte, Gespräche zwischen den Geheimdiensten beider Länder gebe es auch in den schwierigsten Momenten. Derzeit seien keine Begegnungen mit anderen hochrangigen Vertretern der USA geplant. Prinz Harry, seine Frau Meghan und die beiden Kinder sind nach Großbritannien zurückgekehrt. Nach übereinstimmenden Berichten landete ihr Flugzeug in Birmingham. Demnach will sich die Familie an einem Wohnsitz niederlassen, der nicht zum Besitz des britischen Königshauses gehört. Die Familie lebte 6 Jahre lang in Kalifornien.
7: Das MDR Jump Verkehrszentrum mit der A2. Vorsicht Richtung Berlin in der Abfahrt Lehrte Ost ein Metallteil. Und Vorsicht A4 Richtung Frankfurt zwischen Magdala und Apolda eine Warnbarke auf der linken Spur. Und nach wie vor A38 Leipzig-Göttingen zwischen dem Dreieck Halle Süd und Scharfstedt in beiden Richtungen Fahrzeugteile auf der Fahrbahn. Dann noch die A72 Richtung Hof zwischen Stolberg Nord und Hartenstein. 5 Kilometer Stau, an der Baustelle 20 Minuten länger. Ortsausgang Irxleben Richtung Eichen-Barleben staute sich nach einem Unfall. Auf der B2 Richtung Lutherstadt-Wittenberg zwischen Pratau und der B187 Stau wegen Bauarbeiten 30 Minuten länger. B88 Richtung Ilmenau zwischen Jena und Mauer Stau wegen eines umgestürzten Lkw. Die B246A Hakenstedt-Schönebeck zwischen Seehausen und Meindorf durch umgestürzte Bäume blockiert und gesperrt nach Unfällen im Landkreis Leipzig, die Straße zwischen Groß-Bardau und Groß-Boten und in Irxleben die Niederndode-Leber-Straße vom Kreisverkehr B1. Blitzer A71 Richtung Schweinfurt zwischen Grevenroda und Oberhof, B101 in Raschau in beiden Richtungen, Erfurt Blumenstraße stadtauswärts und am Tannenwäldchen Richtung Arnstädter Chaussee mal wieder. Dann in Jena Roland-Ducke-Weg in beiden Richtungen und Ortseingang Lohmen wird aus Richtung Rathewalde geblitzt. Und wenn ihr noch was entdeckt unterwegs, 0800 123 23 40. Das Wetter mit vielen Wolken oft noch, teilweise leichter Regen, aber es wird die nächsten Stunden trockener, locker zum Feierabend dann auch oft auf. Morgen insgesamt deutlich mehr Sonne als heute, Regen wohl nicht und bis zu 30 Grad sind drin. Der Freitag wird wieder grauer, nasser, zum Teil sind dann auch kräftige Gewitter möglich. Schauen wir dann am Freitag genauer drauf, dann wissen wir es besser. 3:30.
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0: 16.40 Uhr, hier ist der MDR Jump Feierabend Countdown. Und ja, meist kommunizieren wir ja mit euch hier, ne? 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Und wenn ihr uns da als Heimatsender abgespeichert habt, dann wird's vielleicht belohnt. Stefan aus Leipzig am Telefon an der 0800 123 2340. Und das hat auch einen Grund, ne?
1: Hallo.
0: Hallo. Na?
1: Ich hab das Pop-up in meiner App gehabt.
0: Ja, hast eine Nachricht bekommen. Was stand da drin?
1: Oh, da müsste ich. Ich weiß es gar nicht mehr, aber warte. Wird auf jeden Fall besser mit In-Ear-Kopfhörern von Teufel. Ah, das ist ja super.
0: Ja, und jetzt bist du am Telefon und das zahlt sich natürlich aus. Du bekommst von uns schicke neue Kopfhörer, mein Lieber.
1: Ach super, das passt ja, perfekt.
0: Schön. Wie viel MDR-Jump kannst du hören? Wie sieht so ein typischer Radiotag bei dir aus?
1: Oh, eigentlich früh auf dem Weg zur Arbeit und dann auf dem Weg nach Hause.
0: Schön, ja, ganz klassisch.
1: Bin eigentlich ein klassischer Autohörer.
0: Ja, perfekt. Wie die meisten, glaube ich. Dann wünsche ich dir ab sofort ganz viel Spaß mit den neuen Kopfhörern. Die musst du natürlich dann auch mal zu Hause ausprobieren. Insofern bringen wir dich zum noch mehr Radio hören. Das ist doch ganz praktisch.
1: Perfekt.
0: Grüße ins schöne Leipzig, mein Lieber. Viel Spaß mit den neuen Kopfhörern.
1: Grüße nach Halle, danke.
0: Danke dir und ihr wisst jetzt Bescheid. 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Im besten Fall wird es noch belohnt mit schicken neuen Kopfhörern von Teufel. Ist

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Das klingt schon schwer verdächtig nach Feierabend. Aber ist ja auch der MDR Jump Feierabend Countdown am Mittwoch. Wir wünschen euch einen schönen Nachmittag. Jetzt mit Alex Warren und Fever Dream.

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11: David Guetta, When We Were Young, schicken wir euch gleich durchs Radio, bringen euch aber jetzt wie gewohnt auf den aktuellen Stand.
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12: Um 17 Uhr mit Matthias Becker. Bundeskanzler Friedrich Merz will kein zusätzliches Geld für Hitzeschutz und Klimaanpassung zur Verfügung stellen. Der CDU-Politiker sagte zum Abschluss der Regierungsklausur auf Schloss Neuhardenberg, es mangle nicht an Programmen und Geld. Die Länder, die hauptsächlich für Hitzeschutz verantwortlich seien, hätten aus dem Sondervermögen 100 Milliarden Euro erhalten. Umweltminister Carsten Schneider und weitere SPD-Politiker hatten sich dafür eingesetzt, den Hitzeschutz im Grundgesetz zu verankern. Damit wäre der Bund finanziell stärker in die Pflicht genommen worden. Das BSW im Thüringer Landtag will am Freitag geschlossen gegen AfD-Chef Björn Höcke als neuen Ministerpräsidenten stimmen. Das kündigte Fraktionschefin Sigrid Hubach an. Sie sagte, man könne den Thüringern Höcke als Ministerpräsidenten nicht zumuten. Der Landtag stimmt auf Antrag der AfD am Freitag über ein Misstrauensvotum gegen Ministerpräsident Mario Vogt ab. Unabhängig davon will das BSW bei einem Sonderparteitag am 6. September entscheiden, ob es auch künftig Teil von Vogts Brombeer-Koalition bleibt. Nach einer heftigen Sturzflut in der Gebirgsregion von Nepal ist die Zahl der Todesopfer auf 95 gestiegen. Das teilte ein Polizeisprecher mit. Die Tourismusbehörde hatte zuvor mitgeteilt, dass mehr als 380 Touristen vermisst werden. Darunter seien 290 Ausländer, etwa aus Indien, Deutschland, den USA und Spanien. Die Sturzflut hatte ganze Dörfer weggerissen und Straßen, Brücken und Gebäude beschädigt. Im Streit über die Social-Media-Sucht von Kindern und Jugendlichen hat der Instagram-Konzern Meta einem Vergleich zugestimmt. Aus Gerichtsunterlagen geht hervor, dass Meta bis zu 16,7 Milliarden Dollar zahlt. Zudem verpflichtet sich der Konzern, in den USA für jugendliche Nutzer tägliche Zeitlimits und nächtliche Zugangssperren zu schaffen. Meta war von 29 Bundesstaaten wegen Gefährdung von Kindern und Jugendlichen verklagt worden. Das Landgericht Dresden muss erneut über den Munitionsskandal beim Sächsischen Landeskriminalamt verhandeln. Der Bundesgerichtshof hob das Urteil gegen einen Angeklagten teilweise auf. Der Beamte soll dienstliche Munition heimlich als Bezahlung für ein privates Schießtraining genutzt haben. Das Landgericht muss nun erneut prüfen, ob er dabei gegen das Waffengesetz verstoßen hat. Er wurde bisher nur wegen Unterschlagung und Bestechlichkeit zu einer Geldstrafe verurteilt. Gegen dieses Urteil war die Generalstaatsanwaltschaft vor den Bundesgerichtshof gezogen. Das waren die Nachrichten.
11: Hier ist MDR Jump mit dem zuverlässigsten Verkehrsservice im Osten und der A4 Richtung Frankfurt zwischen Magdala und Apolda. Eine Warnbarke auf der linken Fahrspur. A9 Richtung Berlin zwischen Kleinmarzehn zu Niemeck, stockender Verkehr nach einem Unfall. Und A72 einmal Richtung Leipzig, Vorsicht in der Auffahrt Border Süd, ungesicherte Unfallstelle. Und Richtung Hof zwischen Stolberg Nord und Hartenstein, stockender Verkehr an der Baustelle. Stelle 10 Minuten mehr. B2 Richtung Lutherstadt-Wittenberg zwischen Pratau und der B187 Stau wegen Bauarbeiten 20 Minuten länger. B88 Richtung Ilmenau zwischen Jena und Mauer Stau wegen eines umgestürzten LKW. Die B180 Ortsumgehung Stolberg zwischen den Abzweigen Bahnhofstraße und Zwönitzer Straße nach einem Unfall gesperrt. Und die B246A Hakenstedt-Schönebeck zwischen Seehausen und Meindorf durch umgestürzte Bäume blockiert. Geblitzt wird auch A71 Richtung Schweinfurt zwischen Grevenroda und Oberhof, B101 in Raschau in beiden Richtungen, in Halle im Robert-Franz-Ring in beiden Richtungen, Jena Roland-Ducke-Weg in beiden Richtungen, Ortseingang Lohmen aus Richtung Rathewalde und in Schlöben in der Dorfstraße in beiden Richtungen. Falls ihr unterwegs noch was entdeckt, gebt gerne Bescheid per WhatsApp oder klingelt direkt durch über die 0800 123 2340. Und dann schauen wir natürlich noch aufs Wetter zum Feierabend. Teilweise stark bewölkt. In der Oberlausitz jetzt die nächsten Stunden noch so ein bisschen Regen, aber es lockert immer weiter auf. Die Nacht dann auch schon trocken, später gebietsweise nebelig. Tiefstwerte gehen runter auf 14 bis 9 Grad. Morgen dann neben einigen Wolkenfeldern viel Sonne. Bleibt trocken, Höchstwerte 26 bis 30 Grad. Am Freitag dann wohl wieder Schauer und zum Teil auch kräftige Gewitter, aber es bleibt warm. 5 nach 5.
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11: Na, in welcher Zeitschrift blättert unser Dr. Empkus da gerade?
4: Hilfe, ich habe Kevin im Schwimmbad auf die Wange geküsst. Krieg ich jetzt Zwillinge? Oder mein linkes Ei hängt 2 Millimeter tiefer als mein rechtes. Muss ich jetzt amputiert werden?
11: Die Auflösung in 6 Minuten.

0: Richtung Grau.
1: Achtung, das ist wichtig, das MDR Jump Verkehrszentrum mit einem Falschfahrer auf der A9 Berlin-München zwischen Brück und Niemek unterwegs. Fahrt äußerst rechts, überholt nicht. Wir melden, wer da weg ist. Falschfahrer A9 Berlin-München, Vorsicht in beiden Richtungen zwischen Brück und Niemek.
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0: MDR Jump Verkehrszentrum nach wie vor mit dem Falschfahrer auf der A9 Berlin-München zwischen Brück und Niemeck in beiden Richtungen. Vorsicht, fahrt äußerst rechts, überholt nicht, wir melden, wenn er weg ist. A9 Berlin-München zwischen Brück und Niemeck nach wie vor der Falschfahrer. Unser Dr. Emkus weiß ja viel, oder? Hat zu allem eine Meinung und das ist doch schön. Seit heute wissen wir, vor allem in welchem Fachblatt er regelmäßig recherchiert, um da sein Wissen aufzubessern.
1: Wisst ihr, was faszinierend ist? Dass die gute alte Bravo jetzt seit 70 Jahren die heranwachsende Jugend mit ihren legendären Ratgeberseiten komplett in den Wahnsinn treibt. Früher, da hast du das Heft mit hochroter Birne am Kiosk gekauft, wie so ein Schwerverbrecher unter der Jacke gestoppt und daheim hast du dann mit der Taschenlampe unter der Bettdecke heimlich die Dr. Sommer Rubrik studiert. Da standen dann auf Ernst so Sachen wie: Hilfe, ich hab Kevin im Schwimmbad auf die Wange geküsst, krieg ich jetzt Zwillinge? Oder: Mein linkes Ei hängt 2 mm tiefer als mein rechtes, muss ich jetzt amputiert werden? Du lagst schweißgebadet im Bett, hast an deiner eigenen Anatomie gezweifelt und panisch gelauscht, ob die Mutter die Treppe hochkommt, um dich mit der aufgeklappten Mitteilungsseite auf frischer Tat zu ertappen und für den Rest deiner Jugend ins Kloster zu stecken. Aber durch diesen pubertären Psychoterror hat unsere Generation wenigstens noch gelernt, wie man blitzschnell Zeitschriften unter der Matratze versteckt und dabei völlig unschuldig guckt, wie so ein Schaf bei Vollmond.
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Hier ist der MDR Jump Feierabend Countdown und jede Wette, ihr könnt beim nächsten Song gleich total gut mitsingen, obwohl ihr den Text noch gar nicht kennt. Es ist ganz einfach. Na, na, na, na, na, na, na, na, na, na. So, warte mal, ich spiele das mal direkt vor. Oder? Bleibt sofort im Kopf. Das ist der neue Hit von Nico Santos. Und der kommt ja wie gerufen für euren Feierabend. Viel Spaß.

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4: Hier ist MDR Jump, 5:30 und die Meldung zur halben Stunde mit Matthias Becker.
5: Drohnenvorfälle an deutschen Flughäfen haben im vergangenen Jahr Schäden in Millionenhöhe verursacht. Nach Angaben des Bundesverbands der deutschen Luftverkehrswirtschaft entstand allein durch Betriebsunterbrechung ein Schaden von rund 60 Millionen Euro. Einschließlich der Folgekosten seien es 160 Millionen Euro gewesen. Der Verband fordert einen schnelleren Ausbau des Drohnenschutzes. Dieser müsse auch kleinere Regionalflughäfen einschließen. In Thüringen kann die Handelskette Tante Enso nun doch den Teegutmarkt in Wippersdorf übernehmen. Nach Angaben des Unternehmens wurde die notwendige Zahl von 500 Mitglieder mit Gesellschaftern erreicht. Tante Enso will nach dem angekündigten Rückzug von Teegut insgesamt 9 Filialen der Supermarktkette in Thüringen übernehmen. Frankreich lockert wegen der historischen Dürre vorübergehend die Regeln für Käseproduzenten. Nach Angaben des Landwirtschaftsministeriums ist die Futterlage für Kühe in fast allen Regionen sehr schlecht. Deswegen dürfen Hersteller der Käsesorten Comté, Beaufort und Abondance ab sofort mehr Heu und Trockenfutter verfüttern als sonst.
4: Wir schauen auf die Straße bei MDR Jump und immer noch der Falschfahrer auf der A9 Berlin-München, noch nicht von der Polizei abgemeldet. Fahrt also schön vorsichtig in beiden Richtungen zwischen Brück und Niemeck. Äußerst rechts fahren, nicht überholen. Wir melden, wenn er weg ist. Falschfahrer A9 Berlin-München zwischen Brück und Niemeck unterwegs. A4 Richtung Frankfurt zwischen Bucher und Apolda 2 Kilometer Stau. An der Baustelle 10 Minuten länger. Dann die A9 in Richtung Berlin. Zwischen Kleinmarzehns und Niemeck stockender Verkehr nach einem Unfall und A72 Richtung Leipzig. In der Auffahrt Borna Süd gibt es Behinderungen nach einem Unfall. B2 Richtung Lutherstadt-Wittenberg. Zwischen Pratau und der B187 Stau wegen der Bauarbeiten 20 Minuten länger. Dann die B88 Richtung Ilmenau. Zwischen der A4 Abfahrt Jena-Göschwitz und Mauer gibt es Behinderungen durch umgestürzten LKW. Und die B246A Hakenstedt, Schönebeck zwischen Seehausen und Meindorf durch umgestürzte Bäume blockiert und dann im Erzgebirge die Straße zwischen Kranzthal und Neudorf nach einem Unfall gesperrt. Geblitzt wird auf der A17 Richtung Dresden zwischen Dresden-Südvorstadt und Dresden-Gorbitz. B107 zwischen Oranienbaum und Mildensee. In Halle im Robert-Franz-Ring in beiden Richtungen. Ortsecker Gelomen aus Richtung Rathewalde. In Schlöben wird in der Dorfstraße in beiden Richtungen geblitzt und Ortsausgang Schloss Wippach Richtung Weimar. Habt ihr mehr? 0800 123 2340. Wetter oft noch mit vielen Wolken, teilweise noch mal leichter Regen, aber wird trockener die nächsten Stunden, lockert weiter auf. Morgen dann deutlich mehr Sonne als heute, Regen wohl nicht und bis zu 30 Grad. Am Freitag wird es dann insgesamt wieder grauer und nasser, da sind zum Teil kräftige Gewitter möglich. Da schauen wir uns dann Freitag für euch genauer an, dann kann man es auch besser voraussagen. 5:35.
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0: Hier ist der MDR Jump Feierabend Countdown, Mittwoch, 26. August. Ihr wisst, was das bedeutet, oder? Nur noch eine Woche.
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Zur Sicherheit nochmal das MDR Jump Verkehrszentrum, denn die Polizei hat es noch nicht abgemeldet. Nach wie vor Vorsicht, Falschfahrer auf der A9 Berlin-München zwischen Brück und Niemek unterwegs, fahrt dort äußerst rechts und überholt nicht. Wir melden, wer da weg ist und schauen auch gleich auf den Rest im MDR Jump Verkehrszentrum, wo es länger dauert und wo es blitzt. Kurz nach 6 hier.

Jetzt ist die Entwarnung da. Das MDR Jump Verkehrszentrum mit der Entwarnung für die A9 Berlin-München. Kein Falschfahrer mehr zwischen Brück und Niemeck. Entwarnung für die A9 Berlin-München. Kein Falschfahrer mehr zwischen Brück und Niemeck hat die Polizei uns jetzt durchgegeben. Daraus geht eine gute Fahrt mit

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10: Um 18 Uhr mit Matthias Becker. Anderthalb Wochen vor der Landtagswahl in Sachsen-Anhalt ist die CDU in der Wählergunst auf einen historischen Tiefstand gefallen. Das geht aus dem Sachsen-Anhalt-Trend hervor, den Infratest DIMAP für die ARD ermittelt hat. In der repräsentativen Umfrage liegt die CDU derzeit bei 22%. Das sind 2 Punkte weniger als bei der vorherigen Befragung Ende Juli. Die AfD verbessert sich leicht auf 42%. Drittstärkste Kraft ist die Linke mit 11%. Die SPD kann mit 8% rechnen, die Grünen mit 6%. FDP und BSW würden dagegen an der 5%-Hürde scheitern. Die Volkswagen-Beschäftigten in Zwickau wissen auch nach dem Besuch von Konzernchef Oliver Blume nicht, wie es mit dem Standort weitergeht. Nach Unternehmensangaben lobte Blume bei einer Betriebsversammlung die Beschäftigten für ihre Bemühungen, Kosten zu senken. Sie hätten gezeigt, dass Veränderungen möglich sei. Konkrete Zusagen zur Zukunft des Werkes machte Blume aber nicht. Er sagte, die Arbeitskosten seien in Sachsen mehr als doppelt so hoch wie an anderen europäischen Standorten. Über mögliche Werksschließungen sei noch nicht entschieden. Bundeskanzler Friedrich Merz will kein zusätzliches Geld für Hitzeschutz und Klimaanpassung zur Verfügung stellen. Der CDU-Politiker sagte zum Abschluss der Regierungsklausur auf Schloss Neuhardenberg, es mangle nicht an Programmen und Geld. Die Länder, die hauptsächlich für Hitzeschutz verantwortlich seien, hätten aus dem Sondervermögen 100 Milliarden Euro erhalten. Umweltminister Carsten Schneider und weitere SPD-Politiker hatten sich dafür eingesetzt, den Hitzeschutz im Grundgesetz zu verankern. Damit wäre der Bund finanziell stärker in die Pflicht genommen worden. Nach dem tödlichen Hundeangriff in Drosa in Sachsen-Anhalt soll das Tier nicht eingeschläfert werden. Das teilte der Landkreis Osternienburger Land mit und berief sich dabei auf ein tierärztliches Gutachten. Demnach hatte der Hund keine Tötungsabsicht. Er hatte Anfang Juli eine 4-Jährige im Spiel mehrfach gebissen und dadurch getötet. Der American Staffordshire Terrier ist seitdem in einer Tierpension untergebracht. Gegen die Mutter des Mädchens und einen Bekannten der Familie wird wegen fahrlässiger Tötung ermittelt. Das waren die Nachrichten.
11: Hier ist MDR Jump mit dem zuverlässigsten Verkehrsservice im Osten und der A4 Richtung Frankfurt zwischen Bucher und Apolda. 2 Kilometer Stau an der Baustelle, dauert es 10 Minuten länger. Die A71 Richtung Sangerhausen wird zwischen Stadt Ilm und Arnstadt Süd wegen Wartungs- und Markierungsarbeiten im Tunnel Behringen ab 19 Uhr wieder bis morgen früh 6 Uhr gesperrt. Und auf der A72 in Richtung Leipzig in der Auffahrt Borna Süd noch Behinderungen nach einem Unfall. B88 Richtung Rudolstadt zwischen der A4-Abfahrt Jena-Göschwitz und Mauer gibt es Behinderungen durch einen umgestürzten LKW. Die B107 ist zwischen Oranienbaum und der A9-Auffahrt Dessau-Ost wegen Löscharbeiten gesperrt. Und B246a Hakenstedt-Schönebeck zwischen Seehausen und Meindorf durch umgestürzte Bäume blockiert. Im Erzgebirgskreis ist dann noch die Straße zwischen Kranzthal und Neudorf nach einem Unfall gesperrt. Geblitzt wird auch auf der A4 Frankfurt Richtung Dresden zwischen Dresden-Neustadt und Dresden-Wildermann, A17 Richtung Dresden zwischen Dresden-Südvorstadt und Dresden-Gorbitz, in Halle im Robert-Franz-Ring in beiden Richtungen, Jena Jägerbergstraße stadteinwärts, Ortseingang Lohmen aus Richtung Rathewalde und Ortsausgang Schloss Wippach Richtung Weimar. Und falls ihr noch was habt, 0800 123 2340. Wir checken mal die aktuellen Temperaturen. Eilenburg 18 Grad, Oschersleben 19, in Erfurt auch 19. Oh, teilweise stark bewölkt. In der Oberlausitz vielleicht noch mal ein bisschen Regen. Ansonsten lockert es jetzt aber immer weiter auf. Die Nacht dann auch trocken. Später gebietsweise nebelig. Tiefstwerte gehen runter auf 14 bis 9 Grad. Morgen neben so ein paar Wolkenfeldern, vor allen Dingen viel Sonne, bleibt auch trocken. Höchstwerte 26 bis 30 Grad. Der Freitag dann aber wohl wieder mit Schauern und zum Teil auch kräftigen Gewittern. 5 nach 6.
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0: Und das sind 50 Euro, denn eben kam doch das Anrufsignal. Wer hat's denn mitbekommen, das wilde Gepiepe eben? 0800 123 2340. Hier ist Timo. Hallo, wer ist denn da?
2: Hallo?
0: Hallo, ja?
2: Ja, hallo, hier ist Alex.
0: Hallo, Annette, wo bist du denn zu Hause?
2: Alette
0: mit L. Ah, ist ja noch schöner als Annette. Alette ist ganz was Besonderes. Und wo bist du zu Hause?
2: In dem kleinen schönen Örtchen Großbernten.
0: Ordne ich das richtig? Irgendwie Küffhäuser, Sondershausen,
2: ja,
0: die Ecke, oder?
2: Ja, Kreis Sondershausen, genau.
0: Ach, wie schön. Wir feiern ja heute so ein bisschen den Bravo-Geburtstag. Die Zeitschrift wird 70. Und hast du früher auch zufälligerweise mal durchgeblättert?
2: Natürlich, das öfteren.
0: Was waren so deine Stars damals?
2: Die Backstreet Boys, ganz groß dabei.
0: Ja, und immer noch textsicher?
2: Ja, ich denke, bei einigen schon, ja.
0: Ja, glaube ich. Unsere Kollegin Bernadette, die immer vor mir sendet von 10 bis 14 Uhr, war auch auf dem Backstreet Boys Konzert. Ich weiß gar nicht, ist schon ein paar Jahre her. Aber ich habe das immer noch im Kopf, wie begeistert sie war.
2: Das ist bestimmt mega. Ich habe es leider noch nicht erlebt.
0: Ja, total klasse. Ey, und die nächste Bravo ist gesichert. Wir geben dir 50 Euro.
2: Sehr gut, sehr schön, super. Wir freuen uns.
0: Sehr, sehr gerne. Schöne Grüße nach Thüringen. Habt einen schönen Feierabend, ja?
2: Danke, ebenso.
0: Danke dir. Ciao.
2: Ciao.
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Hier ist der MDR Jump Feierabend Countdown. Gestern ist die Country-Legende Dolly Parton im Alter von 80 Jahren gestorben. Wir haben sie ja heute noch mal hochleben lassen hier im MDR Jump Feierabend Countdown. Ja, und auch Taylor Swift trauert. Die zwei kannten sich 16 Jahre und in einer persönlichen Würdigung schrieb Taylor: Eine Welt ohne Dolly fühlt sich nicht möglich, real oder richtig an. Doch wegen der ewig großzügigen Art, wie sie ihre Zeit auf dieser Erde verbracht hat und der unzähligen Leben, die sie zum Besseren verändert hat, wird ihr Vermächtnis ein ewiges sein. Boah, was für Worte, oder? Wir spielen Taylor Swift jetzt mit ihrem neuen Hit I Knew It, I Knew You, auch schön im Country-Style, hier bei MDR Jump.

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6: 18.30 Uhr, hier ist MDR Jump. Viele kennen ihn als Kultfigur der Rocky Horror Picture Show. Und eben kommt die Meldung, dass der bekannte britische Schauspieler Tim Curry im Alter von 80 Jahren gestorben ist. Das berichten mehrere Medien übereinstimmend unter Berufung auf seine Managerin. Weitere Meldungen zur halben Stunde mit Matthias Becker.
7: Die Thüringer CDU-Landtagsfraktion hat ihren Vorsitzenden Andreas Bühl wiedergewählt. Der Ilmenauer erhielt alle 21 abgegebenen Stimmen. Bühl leitet die Fraktion seit der Landtagswahl 2024 und gehört dem Parlament seit 2014 an. Russland hat vor zu großen Erwartungen an den Besuch des CIA-Direktors John Ratcliffe in Moskau gewarnt. Präsidentensprecher Dmitri Peskow sagte, Gespräche zwischen den Geheimdiensten beider Länder gebe es auch in den schwierigsten Momenten. Derzeit seien keine Begegnungen mit anderen hochrangigen Vertretern der USA geplant. Prinz Harry, seine Frau Meghan und ihre beiden Kinder sind nach Großbritannien zurückgekehrt. Nach übereinstimmenden Berichten landete ihr Flugzeug in Birmingham. Demnach will sich die Familie an einem Wohnsitz niederlassen, der nicht zum Besitz des britischen Königshauses gehört. Die Familie lebte 6 Jahre lang in Kalifornien.
6: Das MDR Jump Verkehrszentrum mit der A71 in Richtung Sangerhausen wird zwischen Stadt Ilm und Arnstadt Süd wegen Wartungs- und Markierungsarbeiten im Tunnel Behringen ab 19 Uhr bis morgen früh 6 Uhr gesperrt. Dann noch die A72 Richtung Leipzig. In der Auffahrt Border Süd gibt es Behinderung nach einem Unfall. Und B88 Richtung Rudolstadt zwischen der A4 Abfahrt Jena-Göschwitz und Mauer Behinderung durch einen umgestürzten LKW. Die B107 ist zwischen Oranienbaum und der A9 Auffahrt Dessau-Ost wegen Löscharbeiten gesperrt. Und die B246A Hakenstedt-Schönebeck zwischen Seehausen und Meindorf durch umgestürzte Bäume blockiert. Und dann im Erzgebirgskreis die Straße zwischen Kranzthal und Neudorf nach einem Unfall gesperrt. Und Blitz habt ihr entdeckt auf der A4 Frankfurt Richtung Dresden zwischen Dresden-Neustadt und Dresden-Wildermann. A17 Richtung Dresden zwischen Dresden-Südvorstadt und Dresden-Gorbitz. Dann wird auf der B178 geblitzt zwischen Zittau und Löbau am Abzweig Herrnhut in beiden Richtungen. In Halle im Robert-Franz-Ring auch beidseitig. Jena Jägerbergstraße stadteinwärts und Ortsausgangsschloss Wippach Richtung Weimar. Habt ihr noch Staus oder Blitzer gesehen, meldet's gerne. Kostenlos geht's über die 0800 123 2340. Feierabendwetter, ja, oft noch viele Wolken, teilweise leichter Regen, aber wird trockener die nächsten Stunden, lockert weiter auf, in der Nacht dann auch, morgen dann wieder deutlich mehr Sonne als heute. Regen wohl nicht und bis zu 30 Grad sind noch mal drin. Der Freitag wird dann aber schon wieder grauer und nasser. Zum Teil sind auch kräftige Gewitter möglich. Das schauen wir uns dann am Freitag genauer an. Dann lässt es sich auch besser voraussagen. 6:35.
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6: Und macht euch bereit für eine kleine Zeitreise. Eben mit Alette am Telefon schon kurz drüber gesprochen. Wir feiern ja 70 Jahre Bravo. Bei dem ein oder anderen Strahlen auf der Titelseite wurde aber nachgeholfen. Ohne spezielle Software. Die gab's da noch nicht. Wir decken schonungslos auf, so wie ihr uns kennt, in 6 Minuten.

0: Ja, also dafür war ich natürlich früher viel zu cool. Hier ist der MDR Jump Feierabend Countdown und offiziell habe ich die Bravo natürlich nie gelesen. Gekauft habe ich sie auch wirklich nicht, denn ich bin ja mit zwei älteren Schwestern aufgewachsen. Insofern, wenn die nicht da waren, dann habe ich mir sie natürlich geschnappt und heimlich durchgeblättert. Und heute feiert die Bravo ihren 70. Geburtstag.
1: Auf dem ersten Cover der Bravo prangt 1956 Marilyn Monroe mit knallrot nachgemalten Lippen. Vier Jahrzehnte später ging es Angelo von der Kelly Family ähnlich.
2: Auf diesem Cover zum Beispiel, da werden unsere Zähne weiß gemalt. Damals gab es nicht Photoshop, sondern da haben die wirklich mit so einem weißen Stift, weil unsere Zähne waren nie so weiß, selbst heute nicht.
1: Am häufigsten auf dem Cover der Bravo war Selena Gomez zu sehen, gefolgt von Britney Spears.
3: Hi, I'm Britney Spears and I want to say congratulations to your 25th Bravo Hits album.
1: Für das mitgereifte Publikum auch als Doppel-CD erhältlich ist gerade erst die Bravo Hits 134 erschienen. Auf allen Bravo Hits zusammen ist David Guetta mit den meisten Songs vertreten. Kurz nach der Wende erreicht die wöchentliche Auflage der Bravo fast 1,8 Millionen, vor allem durch den Nachholbedarf des Ostens. In der DDR war das Blatt als westlicher Sittenverderber verboten und deshalb umso beliebter als Schmuggelware.
4: Ja, ich hatte heimwärts ganz viele Bravos von meiner Westverwandtschaft bekommen und heimwärts hat man dann schon Muffengang, dass wir kontrolliert worden sind, aber wir hatten Glück.
1: Auf den Schulhöfen der DDR erzielten Boyband-Poster aus der Bravo Rekordpreise. Mit dem Aufkommen des Internets ging es für die Bravo bergab. Der letzte große Scoop waren 2005 vier schnuckelige Jungs aus Magdeburg. Tokyo Hotel.
5: Wir erleben jetzt sehr, sehr viel und Tokyo kennt keiner von uns so genau. Und wir glauben, dass man da auch viel erleben kann. Und Hotel halt, weil wir viel unterwegs sind jetzt. Und in erster Linie klingt der Name auch geil.
1: Heute erscheint die Bravo nur noch monatlich, hat rund 40.000 Leser und nicht jeder sieht nach 70 Jahren Bravo so kritisch zurück wie Angelo von der Kelly Family.
2: Für die Bravo waren wir natürlich einfach eine Kuh, die gemolken.

Heute den ganzen Tag fleißig gewesen, gerackert und geackert und nicht viel mitbekommen? Dann seid ihr hier goldrichtig. Gleich ab 19 Uhr hier bei MDR Jump. Eine Stunde kompakt, unser Magazin. Die Themen des Tages hat Chris Lewe für euch. Ich wünsche einen schönen Feierabend und bis morgen ab 14 Uhr.

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11: Um 19 Uhr mit Matthias Becker. 1,5 Wochen vor der Landtagswahl in Sachsen-Anhalt ist die CDU in der Wählergunst auf einen historischen Tiefstand gefallen. Das geht aus dem Sachsen-Anhalt-Trend hervor, den Infratest DIMAP für die ARD ermittelt hat. In der repräsentativen Umfrage liegt die CDU derzeit bei 22%. Die AfD verbessert sich leicht auf 42%. Drittstärkste Kraft ist die Linke mit 11%. Die SPD kann mit 8% rechnen, die Grünen mit 6%. FDP und BSW würden dagegen an der 5%-Hürde scheitern. Die Volkswagen-Beschäftigten in Zwickau wissen auch nach dem Besuch von Konzernchef Oliver Blume nicht, wie es mit dem Standort weitergeht. Nach Unternehmensangaben lobte Blume bei einer Betriebsversammlung die Beschäftigten für ihre Bemühungen, Kosten zu senken. Sie hätten gezeigt, dass Veränderung möglich sei. Konkrete Zusagen zur Zukunft des Werkes machte Blume aber nicht. Sachsens Ministerpräsident Michael Kretschmer sagte dem MDR, VW müsse seine Hausaufgaben machen und wettbewerbsfähiger werden. Sachsen sei bereit, dabei zu helfen. Man könne sich nicht damit abfinden, dass immer mehr Autos aus dem Ausland kämen. In Deutschland sollen mehr Haushalte ans Fernwärmenetz angeschlossen werden. Zugleich soll Fernwärme günstiger und grüner werden. Das sieht ein Gesetzentwurf vor, den die Bundesregierung verabschiedet hat. Geplant sind demnach unter anderem eine Preistransparenzplattform und eine Preisaufsicht für Fernwärmeanbieter. Sie soll kontrollieren, ob die Preise angemessen sind. Die Deutsche Gesellschaft für Ernährung hat in der Debatte um eine Zuckersteuer für einen breiteren Ansatz geworben. Sprecherin Antje Gahl sagte dem MDR, eine Steuer könne nur eine Maßnahme sein. Wichtig seien auch Aufklärung und Prävention, zum Beispiel in Schulen und Kitas. Süßstoffe seien nicht zwangsläufig gesünder als Zucker, aber könnten helfen, den Zuckerkonsum zu reduzieren. Bundesfinanzminister Lars Klingbeil hatte heute klargestellt, dass die geplante Steuer auf zuckerhaltige Getränke nicht für Süßstoffe gelten soll. Der britische Schauspieler und Sänger Tim Curry ist im Alter von 80 Jahren gestorben. Das berichten mehrere Medien und berufen sich auf seine Managerin. Weltweit bekannt wurde Curry durch seine Rolle in dem Film Rocky Horror Picture Show. Das Musical sorgte 1973 wegen dessen sexueller Freizügigkeit im konservativen Großbritannien für Wirbel. Das waren die Nachrichten.
12: 19.02 Uhr, hier ist MDR Jump, jetzt mit dem zuverlässigsten Verkehrsservice im Osten. Aufgepasst auf der A38, Fahrtrichtung Leipzig zwischen Leinefelde-Worbis und Breitenworbis. Da liegt ein Plastikteil auf der linken Fahrspur. Die A71 Richtung Sangerhausen ist zwischen Stadtilm und Arnstadt Süd wegen Wartungs- und Markierungsarbeiten im Tunnel Behringen bis morgen früh 6 Uhr gesperrt. B88 Richtung Rudolstadt zwischen der A4 Abfahrt Jena-Göschwitz und Mauer. Da gibt es Behinderungen durch Bergungsarbeiten. Die B107 ist zwischen Oranienbaum und der A9 Auffahrt Dessau-Ost wegen Löscharbeiten gesperrt. Die B246A Hakenstedt. Schönebeck ist zwischen Seehausen und Meindorf durch umgestürzte Bäume weiter blockiert. Im Landkreis Gotha, da ist die Straße zwischen Warzer und Bufleben durch eine defekte Bahnschranke blockiert. Die B89, die ist in Hildburghausen im Bereich Hesselrieter Straße wegen eines Feuerwehreinsatzes gesperrt. Alle Blitzer gibt's mobil auf mdrjump.de und in unserer App. Aktuell auf der A4 Frankfurt Richtung Dresden zwischen Dresden-Neustadt und Dresden-Wildermann. A17 Richtung Dresden zwischen Dresden-Südvorstadt und Dresden-Gorbitz. Auf der B107 am Ortsausgang Sandau Richtung Havelberg, das Ganze beidseitig. Auf der B178 zwischen Zittau und Löbau am Abzweig Herrnhut in beiden Richtungen. Chemnitz, Nefestraße kurz vor der A72 Auffahrt stadtauswärts und Halle, Hansering in beiden Richtungen. Soweit von meiner Seite. Habt ihr was zu ergänzen? Dann macht das gern. Es geht kostenlos am Telefon an der 0800 123 2340. Euch eine entspannte, eine gute und vor allem auch sichere Fahrt. Wetter, naja, so ein bisschen aus der Wühlkiste. Wenn ich aus dem Studio schaue, haben wir Sonne. Aber wir haben auch über Wolken bis Regen einfach alles dabei bei uns im Osten. In Halle 20 Grad, Dresden 18, Eisenach 17 Grad. Heute Nacht geht's bis auf eine einstellige 9 runter. Uiuiui, das ist aber frisch. Es bleibt aber soweit trocken, kann neblig werden. Morgen dann das große Sommer-Comeback. Viel Sonne und bis zu 30 Grad.
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12: Und heute mit dem Blick in die Zukunft. Ja, warum unsere Zukunft vielleicht ja dann doch gar nicht mal so düster aussehen könnte, wie viele es gerade befürchten. Das klären wir mit Zukunftsforscher Sven Gabor Jansky aus Leipzig. Wie er drauf kommt, was auch dahinter steckt. Gleich in 7 Minuten hier in der Show.
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0: David Guetta, When Love Takes Over. 19.12 Uhr ist es, hier ist MDR Jump. Die Themen des Tages. Ja, wie wird's mal werden? So die Zukunft. Gute Frage und vielleicht jetzt eine Antwort. Unsere Zukunft wird vielleicht besser als gedacht. Das sagt der Leipziger Zukunftsforscher Sven Gabojanski. Klingt für mich ehrlicherweise dann doch ziemlich überraschend, denn eigentlich sieht es ja im Moment oft ziemlich düster aus. Kriege, KI, Klimawandel auch, ja. Wird da wirklich alles gut? Fragen wir den Zukunftsforscher doch mal selbst. Sven Gabojanski in Leipzig, Chef des To Be Ahead Instituts. Wie kommen Sie denn zu dieser überraschend positiven Zukunftssicht?
1: Für uns Zukunftsforscher ist das gar nicht so überraschend. Wir haben diese positive Zukunftssicht die ganze Zeit, weil wenn man über Deutschland ein bisschen hinausschaut, leben wir im Augenblick in einer Welt, in der es technologisch gesehen ein riesengroßes Wachstum gibt. Noch nie hat Technologie zu so viel Wachstum geführt. Unsere Welt wird reicher, wir werden mehr Wertschöpfung haben, wir werden übrigens gesünder. Wer die nächsten 10 Jahre überlebt, hat eine ganz hohe Wahrscheinlichkeit, 100 Jahre alt zu werden. Und die Welt wird auch noch intelligenter. Warum sollte es dann schlimmer werden?
0: Ja, also noch 10 Jahre überleben, dann 100 werden, klingt ja erstmal nicht schlecht. Naja gut, aber mal ehrlich, woher kommen denn solche Prognosen?
1: Bei mir im Institut arbeiten Doktorinnen und Doktoren der Zukunftsforschung. Und was man macht, wenn man das wissenschaftlich betreibt, ist, dass man mit den Personen redet, die mit ihren heutigen Entscheidungen mehr Entscheidungskraft sozusagen haben als so du und ich auf der Straße. Im Silicon Valley, in China, in aller Welt, mit denen reden wir. Jede Woche 10, 15 solche Interviews seit 25 Jahren. Und aus diesen Köpfen, aus den Prognosen dieser Menschen entstehen die wissenschaftlichen Zukunftsprognosen.
0: Ja, und Sie haben ja auch ein Buch geschrieben, 2035, mit Ihren Prognosen. Und da lesen wir ja auch eher diesen positiven Blick in die Zukunft. Zitat: Unseren Kindern wird es besser gehen als uns. Aber mal ehrlich, Krieg, Krankheit, Überbevölkerung, künstliche Intelligenz, Klima, das kann man doch nicht wegdiskutieren.
1: Also Kriege wird es weiterhin geben. Allerdings Kriege sind für einen Zukunftsforscher immer nur kurzfristige Ereignisse. Die haben in aller Regel keine ganz langfristige Wirkung. Das, was langfristige Wirkung hat, ist tatsächlich Überbevölkerung, der Klimawandel und so. Aber diese Dinge, die sind tatsächlich durch Technologien handelbar. Die Technologien, die gibt es alles schon. Wir müssen sie nur sehr, sehr schnell voranbringen. Und dann werden wir, so die Prognose, ab dem Jahr 2040 etwa sogar den Klimawandel in den Griff bekommen.
0: Naja, schön wäre es ja. Unsere Zukunft wird besser als gedacht, das sagt zumindest der Leipziger Zukunftsforscher Sven Gabojanski in seinem Buch 2035, die Zukunft beginnt heute. Wir haben nachgehakt, hier bei MDR Jump, in den Themen des Tages jetzt mit Nico Santos, Rooftop.

0: Schule fertig und kein Plan, wie es weitergeht. Hier ist MDR Jump mit euren Themen des Tages. Und vielen jungen Menschen hier in Deutschland geht es genauso. Ja? Jeder 10. Jugendliche ist momentan ohne Job oder Ausbildungsplatz unterwegs. Und oft sind es eben auch so ein bisschen die Sorgen. Ja, man will eben auch alles richtig machen, die richtige Entscheidung treffen. Es geht ja auch um was. Es geht um die Zukunft. Und wir treffen in dieser Woche hier bei MDR Jump Menschen, die genau das geschafft haben, sich zu entscheiden, einfach loszulegen. Antonia Staub aus Leipzig zum Beispiel, 21 Jahre jung. Sie will unbedingt Tanzpädagogin werden. Warum denn?
1: Weil ich Tanzen sehr liebe und ich mich als Tänzerin einfach weiterentwickeln möchte. Ja, aber auch, weil ich mich selber besser kennenlernen möchte und Tanzen ja sehr viel mit Selbstwahrnehmung zu tun hat. Meine Ausbildung besteht zu 95% daraus, wirklich zu tanzen. Das ist wirklich sehr viel Körper selbst kennenlernen, Techniken kennenlernen und so ein bisschen beobachten, wie unsere Tanzlehrer den Unterricht gestalten.
0: Ja, und endlich mit der Ausbildung zu starten, das hat ja oft auch den Vorteil, dass man zum ersten Mal so ein bisschen eigenes Geld in der Tasche hat, ja, so ein bisschen unabhängiger auch von den Eltern ist. Bei der Ausbildung zur Tanzpädagogin gibt es da allerdings einen Haken.
1: Es ist auch ein Kostenpunkt, weil die Ausbildung, die kostet Geld und

0: Man kriegt dafür kein Geld. Und es ist ja häufig bei kreativeren Berufen so, weil es vom Staat nicht mitfinanziert wird. Ich werde von meinen Eltern finanziell unterstützt und ich bin auch aktuell auf der Suche nach einem Minijob. Und an der Stelle muss man auch ganz klar sagen, es ist ein krasses Privileg, das halt machen zu können.
1: Ja, und wir wünschen Antonia Staub auf jeden Fall viel Erfolg und natürlich weiterhin viel Spaß beim Tanzen und beim Unterrichten. Morgen geht es hier bei uns übrigens auch weiter mit einer kreativen Ausbildung, für die man auch bezahlt wird. Elias Mosch, er möchte Friseur werden, wie Social Media ihn zu dieser Ausbildung gebracht hat und was den 17-Jährigen am Haareschneid total begeistert. Wir klären es morgen hier bei MDR Jump in den Themen des Tages.

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10: Hier ist MDR Jump, schönen Mittwochabend, 19.30 Uhr. Die Meldungen zur halben Stunde jetzt mit Matthias Becker.
11: 2 Monate nach den beiden Erdbeben in Venezuela ist die Zahl der Toten auf über 6.500 gestiegen. Das teilte die Regierung mit. Zur Zahl der Vermissten machte sie keine Angaben. Laut einer Internetseite für die Suche von Angehörigen ist das Schicksal von rund 30.000 Menschen unklar. Das Verwaltungsgericht Köln hat einer Wissenschaftlerin untersagt, Versuche an zusammengenähten Mäusen vorzunehmen. Das belaste die Mäuse schwer und verstoße gegen den Tierschutz. Das Gericht wies mit der Entscheidung eine Klage der Universität Bonn zurück, die einen Impfstoff gegen Malaria erforschen wollte. In Gera ist die erste von insgesamt 9 TINA-Straßenbahnen in Betrieb gegangen. Die Niederflurbahn des Schweizer Bahnherstellers Stadler war bereits seit 4 Wochen im Probebetrieb unterwegs. Die Verkehrsbetriebe geben nach eigenen Angaben insgesamt 49 Millionen Euro aus, um die alten Tatra-Bahnen zu ersetzen.
10: Der Blick auf die Straßen hier bei MDR Jump, die A71, Fahrtrichtung Sangerhausen ist zwischen Stadt Ilm und Arnstadt Süd. Wegen Wartungs- und Markierungsarbeiten im Tunnel Behringen bis morgen früh gesperrt, geht bis 6 Uhr. B88 Richtung Rudolstadt zwischen der A4 Abfahrt Jena-Göschwitz und Mauer. Da gibt es Behinderungen durch Bergungsarbeiten. Die B107 ist zwischen Oranienbaum und der A9 Auffahrt Dessau-Ost wegen Löscharbeiten gesperrt. Die B246A Hakenstedt-Schönebeck ist zwischen Seehausen und Meindorf durch umgestürzte Bäume blockiert im Altmarkkreis Salzwedel. Da ist die Straße zwischen Bombeck und Klein-Gerstedt nach einem Unfall gesperrt. Landkreis Gotha, die Straße zwischen Warza und Buffleben durch eine defekte Bahnschranke blockiert. Und in Leipzig, da ist die Querstraße zwischen dem Grimmerschen Steinweg und Großer Brockhaus nach einem Unfall gesperrt. Alle Blitzer mobil auf mdrjump.de und natürlich in unserer App. Die aktuellsten auf der A4 Frankfurt Richtung Dresden. Zwischen Dresden-Neustadt und Dresden-Wildermann stehen sie da. Auf der A17 Richtung Dresden zwischen Dresden-Südvorstadt und Dresden-Gorbitz. Auf der B107 am Ortsausgang Sandau Richtung Havelberg. Das Ganze beidseitig. In Chemnitz, Nevestraße, kurz vor der A72 Auffahrt stadtauswärts. Der Klassiker und Halle auch noch ein Klassiker im Hansering. In beiden Richtungen. Soweit von meiner Seite. Habt ihr noch was zu ergänzen? Dann macht das gern. Das geht kostenlos am Telefon an der 0800 123 2340. Euch eine entspannte, gute und auf sichere Fahrt. Durchmischt ist es, was das Wetter angeht. Von Sonne über Wolken bis zu Regen auch noch alles dabei. Heute Nacht vor allem frisch. Ja, dann müssen wir doch mal die Jacke hochziehen, so einen Reißverschluss. Bis zu 9 Grad geht's runter. Es bleibt soweit trocken, kann aber neblig werden und morgen dann das große Sommer-Comeback. Viel Sonne und das Ganze bei bis zu 30 Grad.
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10: Hier ist das Löwe im Studio. Schönen Mittwoch.

0: Katy Perry, I Kissed a Girl, MDR Jump hier, die Themen des Tages um 19.39 Uhr gleich und sie läuft weiter. Die riesige Diskussion um die aktuelle Pflegereform. Es soll gespart werden, es soll gekürzt werden und dagegen gibt es natürlich viele Proteste. Diskutiert wird auch über Roboter in der Pflege. Könnten die eine Unterstützung oder sogar ein Ausweg sein? Ja, während bei uns da noch nachgedacht wird, ob, wie, vielleicht, wenn und wann, sind Roboter in der Pflege in Singapur auf jeden Fall schon Alltag. Anna-Lou Beckmann in unserem ARD-Studio Südostasien. Wie kann ich mir so diese Roboter vorstellen? Wie sehen die aus?
1: Die Entwickler, die geben sich große Mühe, dass die Roboter auch wirklich sehr menschlich aussehen. Daisy heißt das Modell, das wir vorgeführt bekommen haben. Und Daisy sitzt auf einer Art Stuhl mit Rollen. Würde sie stehen, wäre sie wahrscheinlich etwa gleich groß wie ich, also so etwa 1,80. Daisy hat Arme und Beine und die Roboterdame trägt ein türkises Poloshirt, hat kinnlange dunkelbraune Haare und sie trägt auch Make-up inklusive Fake Lashes, wie mir ein Mitarbeiter in der Roboterwerkstatt gezeigt hat.
2: Ja, so die Eyelashes.
3: Die Wimpern, die nehmen wir einfach aus einer herkömmlichen Make-up-Packung und kleben sie dann an den Augen fest. Die Haut ist aus Silikon, der Rest kommt auch aus dem 3D-Drucker.
0: Okay, schick sehen sie aus, aber welche Aufgaben übernehmen sie denn?
1: Also vor allem übernehmen die Roboter Gruppenaktivitäten. Sie leiten zum Beispiel das tägliche Bewegungstraining an, also diese Gruppengymnastik. Sie spielen aber auch Bingo mit den Bewohnern und den Bewohnerinnen, machen aber auch andere Gedächtnisspiele, so eine Art Memory. Und sie können auch Gespräche führen. Daisy verfügt nämlich über eine KI, eine künstliche Intelligenz, spricht deshalb auch viele Sprachen. Es ist ziemlich praktisch, gerade hier in Singapur, wo ja viele Sprachen, viele verschiedene Kulturen, viele verschiedene Dialekte aufeinandertreffen. Und das klingt dann bei Daisy so.
4: Hi, I'm Daisy. I'm a robot. Hello, ich bin Daisy. Ich bin ein Roboter. Ni hao.
0: Ja, wie kommen die Roboter denn bei den Leuten an?
1: Ganz gut, so zumindest mein Eindruck. Einige erzählten mir, sie dachten am Anfang schon, dass es eine echte Person sei. Sie mögen Daisy, aber reden auch ganz gerne mit ihr, machen gerne die Übungen. Mittlerweile haben sich wohl alle an die Roboter gewöhnt. Das sagte auch der Projektleiter in dem Pflegeheim, in dem wir waren. Er sagte, die Bewohnerinnen, die würden Daisy, also dem Roboter, mittlerweile regelmäßig die Haare flechten und sie gerne auch an Feiertagen mit am Tisch beim Essen dabei haben wollen. Die Entwickler, die sagen aber auch, das kann auch gefährlich werden. Es sei sehr, sehr wichtig, dass man immer offen und transparent in der Gruppe damit umgehe, dass das eben kein echter Mensch ist. Das sei gerade im Umgang mit Demenzpatienten wichtig, so das Entwicklerteam.
0: Ja, sagt Anna-Lou Beckmann aus unserem ARD-Studio in Südostasien. Dort helfen schon jetzt Roboter in Pflegeeinrichtungen, um den Personalmangel abzufedern. Hier ist MDR Jump mit den Themen des Tages.

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2: Chris Desirandi, Good Old Days.
0: Zusammen mit Ella Anderson, Lifeline. Und wir haben noch eine Sofortmeldung, die hier gerade reingesprungen ist. Vorsicht auf der A38 Richtung Leipzig zwischen Leinefelde-Worbis und Breitenworbis. Ein Mörtelkübel liegt da auf der linken Fahrspur. Fahrt vorsichtig, kommt gut an.

19.47 Uhr, das hier, das ist die aktuelle Single von Christa Sarandi gewesen. Good Old Days. Ihr seid ganz genau richtig, ihr seid bei MDR Jump, bei euren Themen des Tages und heute so ein bisschen auch der Blick in die Zukunft, muss man sagen. Ja, ob der Blick auf die Ausbildungsberufe, die Azubis, die Roboter hatten wir gerade, die Personalengpässe in der Pflege ausgleichen könnten. Bei uns und woanders das schon längst machen oder eben aufs große Ganze eine Zukunft, die vielleicht besser ist, als wir uns es gerade vorstellen. Zukunftsforscher Sven Gabor-Jansky hat uns auf jeden Fall ein kleines bisschen Hoffnung gemacht und dem schließe ich mich doch hier gerne an, denn kurzfristig wird es ja auf jeden Fall eine tolle Zukunft. Markus Barsch, er übernimmt ab 20 Uhr das Kommando hier im MDR Jump Studio, MDR Jump Pop. Die Abendshow steht an und wir hören uns dann morgen wieder ab 7 mit euren Themen des Tages hier bei MDR Jump. Jetzt One Republic, Love Runs Out. Heute einen schönen Mittwochabend.

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5: Um 20 Uhr mit Matthias Becker. Anderthalb Wochen vor der Landtagswahl in Sachsen-Anhalt ist die CDU in der Wählergunst auf einen historischen Tiefstand gefallen. Das geht aus dem Sachsen-Anhalt-Trend hervor, den Infratest DIMAP für die ARD ermittelt hat. In der repräsentativen Umfrage liegt die CDU derzeit bei 22%. Die AfD verbessert sich leicht auf 42%. Drittstärkste Kraft ist die Linke mit 11%. Die SPD kann mit 8% rechnen, die Grünen mit 6%. FDP und BSW würden dagegen an der 5%-Hürde scheitern. Die Volkswagen-Beschäftigten in Zwickau wissen auch nach dem Besuch von Konzernchef Oliver Blume nicht, wie es mit dem Standort weitergeht. Nach Unternehmensangaben lobte Blume bei einer Betriebsversammlung die Beschäftigten für ihre Bemühungen, Kosten zu senken. Konkrete Zusagen zur Zukunft des Werks machte Blume aber nicht. Sachsens Ministerpräsident Michael Kretschmer sagte dem MDR, VW müsse seine Hausaufgaben machen und wettbewerbsfähiger werden. Sachsen sei bereit, dabei zu helfen. Man könne sich nicht damit abfinden, dass immer mehr Autos aus dem Ausland kämen. In Deutschland sollen mehr Haushalte ans Fernwärmenetz angeschlossen werden. Zugleich soll Fernwärme günstiger und grüner werden. Das sieht ein Gesetzentwurf vor, den die Bundesregierung verabschiedet hat. Geplant sind demnach unter anderem eine Preistransparenzplattform und eine Preisaufsicht für Fernwärmeanbieter. Sie soll kontrollieren, ob die Preise angemessen sind. Eine Sturzflut in der Grenzregion zwischen Nepal und China hat eine tiefe Spur der Zerstörung hinterlassen. Nach Angaben der Behörden starben in beiden Ländern insgesamt mindestens 100 Menschen. Allein in Nepal kamen nach offiziellen Angaben mindestens 95 Menschen ums Leben. Hunderte weitere werden vermisst, darunter viele Touristen. Die Sturzflut ereignete sich entlang eines Flusses, der im Hochland von Tibet entspringt. Videos zeigen, wie ganze Dörfer weggespült werden. Vermutet wird ein Erdrutsch in einem Gletschersee. Der als Tatortkommissar bekannt gewordene Schauspieler Andreas Hoppe ist im Alter von 66 Jahren gestorben. Das teilten der SWR und Hoppes Management mit. Er ermittelte von 1996 bis 2018 als Kommissar Mario Kopper in Ludwigshafen gemeinsam mit Ulrike Volkerts. Hoppe setzte sich auch für den Tierschutz ein und lebte in Berlin. Das Wetter. In der Nacht aufgelockert bis klar und durchweg trocken, in der zweiten Nachthälfte vor allem in Thüringen und im Bergland Nebel- oder Hochnebelfelder. Tiefstwerte 15 bis 9 Grad. Morgen viel Sonnenschein, wenig Wolken. Höchstwerte 26 bis 31 Grad, mäßiger bis böiger Südostwind. Die Zeit 20.03 Uhr.
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6: Vorsicht auf der A38 Richtung Leipzig. Zwischen Leinefelde-Worbis und Breiten-Worbis liegt ein Mörtelkübel auf der linken Fahrspur. A4 Richtung Frankfurt. Zwischen Dresden-Hehlerau und Dresden-Neustadt 2 Kilometer Stau an einer Baustelle. Die A71 Richtung Sangerhausen ist zwischen Stadt Ilm und Arnstadt Süd wegen Wartungs- und Markierungsarbeiten im Tunnel Behringen bis morgen früh 6 Uhr gesperrt. B88 Richtung Rudolstadt. Zwischen der A4 Abfahrt Jena-Göschwitz und Mauer Behinderungen durch Bergungsarbeiten. Die B246A Hakenstedt-Schönebeck ist zwischen Seehausen und Meindorf wegen umgestürzter Bäume gesperrt. Im Landkreis Gotha ist die Straße zwischen Warzer und Bufleben durch eine defekte Bahnschranke blockiert. Im Altmarkkreis Salzwedel ist die Straße zwischen Bombeck und Klein-Gerstädt nach einem Unfall gesperrt. In Leipzig ist die Querstraße zwischen Johannesplatz und Littstraße nach einem Unfall gesperrt.
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4: am Mittwochabend mit Markus Barsch. Schön, dass ihr da seid. Ray Garvey fängt an.
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0: Hier ist Pop, eure Abendshow, hallo. Wollt ihr vielleicht ein kleines Nie-Krokodil-Baby haben?
1: Hallo. Jetzt mal sachlich hier. Es war sehr heiß diesen Sommer. Das hat viele Menschen fertig gemacht. Das ist das eine. Aber es gab auch Schönes dadurch, weil es nämlich so warm war, sind in einem französischen Tropenzoo 10 Nil-Krokodil-Babys ohne sogenannte Bruthilfe geschlüpft. Die konnten einfach so aus dem Ei. Yeah! Das ist zumindest in dem Zoo das erste Mal passiert, sagt der Chef da. Und mein Chef heißt Jost und sitzt hier rechts neben mir und guckt, dass alles gut läuft. Außerdem ist er immer der Informierte. Und so. Sag mal, da die Krokodilis, die sind also in ihren Eiern da oder wie in diesem Zoo?
2: Ja, also das ist auch doch deutlich komplizierter, als man sich das vielleicht vorstellt.
1: Ja.
2: 3 Monate hinweg, über 3 Monate, konstant müssen die gelagert sein bei einer Temperatur
1: so ein
2: zwischen
1: Ei.
2: 30 und 32 Grad, die Eier, genau.
1: Ja.
2: So, in den letzten Jahren war es in den französischen Sommern immer nachts zu kalt.
1: Mhm.
2: Da wurden dann also die Kroko-Eier eingesammelt und nachts dann in die Brutkästen gepackt.
1: Verstehe, so eine rote Lampe drauf, fertig.
2: So, fertig. Und dieses Jahr konnten die aber draußen im Sand bleiben. Der war durch diese ganzen Hitzewellen genug aufgeheizt, dass sie das da einfach lassen konnten. Und nachts hatte der Sand dann auch genug Wärme gespeichert. Also musste da nichts eingesammelt werden.
1: Ja.
2: Und interessanter Nebeneffekt noch, Pierre-Latte, da ist dieser Zoo, liegt direkt neben einer Atomkraftanlage, Tricastin.
1: Ah, Kühlwasser, Kühlturm und so.
2: Genau, Kühlwasser wird erwärmt, zurück in den Fluss geleitet. Mhm. Der heizt und wärmt, sagen wir so, wärmt die ganze
1: Umgebung. Da ist der Sand dran, wo die Eier drin waren. Nochmal.
2: Fast.
1: Früher hat man immer Witze gemacht, wenn du neben einem Atomkraftwerk aufwächst und so, hast du halt 6 Finger an der Hand oder so. Vielleicht wären es ja Riesenkrokos. Okay, schnell weg. Wir hoffen nicht. Aber süß ist das schon. Krokodilis aus dem Ei. Hallo. Ja,

Hier ist eure Abendshow. Wir haben ja immer einen Blick auch auf neue Künstlerinnen und Künstler für euch. Hey, hat da jemand einen, nennen wir es Kim Petras-Moment, oder? Ne, Kim Petras ist so ein bisschen das Role Model ja für irgendwann so weg aus der deutschen Beschaulichkeit. Sie kommt ja aus Bonn, weg nach Los Angeles. Und da hatte ja Kim Petras ihren großen Durchbruch. Zusammen auch mit Sam Smith ja für Unholy einen Grammy bekommen. Das ist, nennen wir ihn, den Kim Petras-Moment. Und jetzt kommt Adela. Sie ist 22, kommt aus der Slowakei, aus Bratislava, ist nach Los Angeles gezogen, ja, so wird's schon mal gemacht. Und jetzt relativ frisch ist Adela die erste slowakische Künstlerin überhaupt, seit die Dinosaurier weg sind, die es in die US Billboard Hot 100 geschafft hat. Und zwar mit diesem Song hier, den müssen wir euch gleich mal zeigen. Ain't in L.A., Adela, in der Abendshow.

0: Es ist 8:30.
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2: Heute Nacht ist es oft klar. Aus den zunächst dichten Wolken von der Lausitz bis zur Nordsee kann es anfangs örtlich nieseln. Die Luft kühlt auf 19 bis 10 Grad ab. Morgen wird es oft sonnig und in der Südwesthälfte schwül. Im Westen ziehen gegen Abend teilweise kräftige Schauer und Gewitter auf. Es wird spätsommerlich warm mit 21 bis 34 Grad.
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3: Vorsicht auf der A9 Richtung Berlin. Zwischen Köselitz und Kleinmarzehns liegen Fahrzeugteile auf allen Fahrspuren. A4 Richtung Frankfurt. Zwischen Dresden-Hehlerau und Dresden-Neustadt 2 Kilometer Stau an einer Baustelle. Die A71 Richtung Sangerhausen ist zwischen Stadt Ilm und Arnstadt Süd wegen Wartungs- und Markierungsarbeiten im Tunnel Behringen bis morgen früh 6 Uhr gesperrt. A71 Richtung Sangerhausen zwischen Dreieck Suhl und Suhl-Zellamelis ist der Tunnel Bergbock nach einem Unfall gesperrt. B88 Richtung Rudolstadt zwischen der A4 Abfahrt Jena-Göschwitz und Mauer Behinderungen durch Bergungsarbeiten. Die B246A Hakenstedt-Schönebeck ist zwischen Seehausen und Meindorf wegen umgestürzter Bäume gesperrt. Im Landkreis Gotha ist die Straße zwischen Warzer und Bufleben durch eine defekte Bahnschranke blockiert. Im Altmarkkreis Salzwedel ist die Straße zwischen Bombeck und Klein-Gerstädt nach einem Unfall gesperrt. In Leipzig ist die Querstraße zwischen Johannesplatz und Littstraße nach einem Unfall gesperrt.
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Eilmeldung aus dem Verkehrszentrum. Achtung, Falschfahrer auf der B49 Gießen-Limburg zwischen Beselich-Obertiefenbach-Ost und Limburg-Offheim in Dietkirchen. Da kommt ein Falschfahrer entgegen, ganz rechts fahre ich, du Mann. Auf der B49 Gießen-Limburg zwischen Beselich-Obertiefenbach-Ost und Limburg-Offheim in Dietkirchen. Falschfahrer unterwegs, Vorsicht in beiden Richtungen.

0: Es ist 20.42 Uhr und 42 Sekunden. Na, das ist heute in dieser Ausgabe eurer Abendshow die einzig mögliche Zeit für ein bisschen Philosophie. Jetzt kurz die Gelegenheit, die Dinge zu sortieren. Das, was vielleicht gestresst hat den ganzen Tag oder genervt hat, das schieben wir jetzt beiseite. Wir lachen die kleinen Problemchen des Tages gleich aus, nach diesem kleinen Perspektivwechsel. Wir haben schon philosophiert über Sachen wie zum Beispiel, hey, wenn Rettungsdienstler eine Fußballmannschaft gründen, starten die dann gleich in der Verbandsliga. Ich habe mir einen Sack Kartoffeln auf Lager gelegt. Jetzt habe ich einen Kartoffelpuffer. Gestern, das war auch schon von Moritz aus Bremen. Ich werde beim nächsten Besuch des Aktfotografiestudios mal die Menschen, die dort arbeiten, fragen. Moritz aus Bremen fragte gestern, sind Studios für Aktfotografie überhaupt darum bemüht, neue Kundschaft anzuziehen? 855 Trilliarden. Dieser kleinen Hirnaushänger stehen auch in der Barschen Philosophiegalerie, die ist auf popabend.de. Ne? Heute verkaufen wir unsere Synapsen neu. Über die hervorragende Frage, also deutsche Sprache ist einfach was Schönes auch, ne? Viele andere Sprachen sind auch schön, aber unsere deutsche ist auch schön. Heute verkabeln wir unsere Synapsen neu über die Frage von Leon Keller aus Stuttgart. Liebe Grüße, Leon. Wenn man eine Lampe aufhängen will und sich aufregt, weil plötzlich das Teil weg ist, in das die Birne geschraubt wird, hat man dann gleich doppelt die Fassung verloren.
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Hier kommt gerade die Entwarnung aus dem Verkehrszentrum. Auf der B49, B54, Gießen-Limburg, kein Falschfahrer mehr. Zwischen Heckholzhausen-West und A3 Limburg-Nord.

0: Hier ist Pop, eure Abendshow. Am Mittwochabend, immer wenn wir im Radio ein bisschen philosophieren über die Dinge des Lebens, wie wir das eben gemacht haben, kommt so schönes Feedback immer für euch. Ich ziehe mal ein paar Sachen aus. Eben haben wir philosophiert in der kleinen Philosophie-Ecke über die Frage von Leon aus Stuttgart. Liebe Grüße, Leon Keller in Stuttgart. Ne, wenn man, ist ein bisschen wortspielmäßig, ne, ist ein bisschen Wortwitz, deutscher Wortwitz. Wenn man eine Lampe aufhängen will und sich aufregt, weil plötzlich das Teil weg ist, in das die Birne geschraubt wird, hat man dann gleich doppelt die Fassung verloren. Die deutsche Sprache, also ganz viele Wörter, die steht dasselbe da, aber es meinen verschiedene Sachen. Eine Fassung, ist verrückt. Ich habe gerade gedacht, sind es dann Teekesselchen? Nee, Teekesselchen ist ja genau das Gegenteil. Ne? Das sind Homonyme, glaube ich. Nicht Synonyme, sondern Homonyme. Egal. Johannes Kirsch aus Dürmstein fragt, by the way, an die 07221211, apropos Philosophie, darf ich eigentlich in Barfußschuhen auch Socken tragen? Oh Johannes, ich glaube, dann implodiert das gesamte Universum. Mach das lieber nicht. Und Michael noch aus Fulda-Marberzell. Das ist schön für alle Regionen in Deutschland, so zum Beispiel in der Pfalz gibt es das, ne, so von Koblenz bis nach Trier. Da sind die sogenannten Lautverhärtungen am Satzanfang oder Wortanfang. Ne? Da sagt man nicht zum Beispiel drei, sondern drei oder ich hätte gern drei Brote beim Bäcker, da heißt es dann drei Brote bitte. Michael aus Fulda-Marberzell, wenn ein Bademeister in Rente geht, hat er dann eine chlorreiche Karriere hinter sich. Glorreiche Karriere. Another hier aus Holland zusammen mit 54 Ultra. Talk to you in eurer Abendshow. Da wippt der Fuß.
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1: Um 21 Uhr mit Matthias Becker. Anderthalb Wochen vor der Landtagswahl in Sachsen-Anhalt ist die CDU in der Wählergunst auf einen historischen Tiefstand gefallen. Das geht aus dem Sachsen-Anhalt-Trend hervor, den Infratest DIMAP für die ARD ermittelt hat. In der repräsentativen Umfrage liegt die CDU derzeit bei 22%. Die AfD verbessert sich leicht auf 42%. Drittstärkste Kraft ist die Linke mit 11%. Die SPD kann mit 8% rechnen, die Grünen mit 6%. FDP und BSW würden dagegen an der 5%-Hürde scheitern. Eine Sturzflut in der Grenzregion zwischen Nepal und China hat eine tiefe Spur der Zerstörung hinterlassen. Nach neuen Angaben der Behörden ist die Zahl der Toten allein in Nepal auf mindestens 157 gestiegen. Hunderte weitere werden vermisst, darunter viele Touristen. Aus China werden bislang 3 Tote und fast 300 Vermisste gemeldet. Die Sturzflut ereignete sich entlang eines Flusses, der im Hochland von Tibet entspringt. Videos zeigen, wie ganze Dörfer weggespült werden. Vermutet wird ein Erdrutsch in einen Gletschersee. Die Volkswagen-Beschäftigten in Zwickau wissen auch nach dem Besuch von Konzernchef Oliver Blume nicht, wie es mit dem Standort weitergeht. Nach Unternehmensangaben lobte Blume bei einer Betriebsversammlung die Beschäftigten für ihre Bemühungen, Kosten zu senken. Konkrete Zusagen für zur Zukunft des Werkes machte Blume aber nicht. Er sagte, die Arbeitskosten seien in Sachsen mehr als doppelt so hoch wie an anderen europäischen Standorten. In Thüringen haben sich nach einer Wanderung in die Barbarossa-Höhle 16 Schüler verirrt. Wie die Polizei mitteilte, entdeckte ein Autofahrer die Kinder an der Landstraße bei Rottleben. Sie seien sehr erschöpft gewesen. Sie hätten dem Mann gesagt, dass sie zu einer Klasse aus Köthen gehörten. Die 12 und 13 Jahre alten Kinder hatten nach dem Ausflug zur Höhle offenbar den Anschluss an den Rest der Klasse verloren. Der als Tatortkommissar bekannt gewordene Schauspieler Andreas Hoppe ist im Alter von 66 Jahren gestorben. Das teilte der SWR und Hoppes Management mit. Er ermittelte von 1996 bis 2018 als Kommissar Mario Kopper in Ludwigshafen gemeinsam mit Ulrike Volkerts. Das Wetter. In der Nacht aufgelockert, bis klar und durchweg trocken. In der zweiten Nachthälfte vor allem in Thüringen und im Bergland Nebel und Hochnebelfelder, Tiefstwerte 15 bis 9 Grad. Morgen viel Sonnenschein, wenige Wolken und überall trocken. Höchstwerte 26 bis 31 Grad, mäßiger Südostwind. 21.03 Uhr.
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4: A38 Richtung Leipzig. Zwischen Leuna und Kreuz Rippachtal steht ein defekter PKW. Die A71 Richtung Sangerhausen ist zwischen Stadt Ilm und Arnstadt Süd wegen Wartungs- und Markierungsarbeiten im Tunnel Behringen bis morgen früh 6 Uhr gesperrt. A71 Richtung Sangerhausen zwischen Dreieck Suhl und Suhl-Zellamelis ist der Tunnel Bergbock nach einem Unfall gesperrt. B88 Richtung Rudolstadt. Zwischen der A4 Abfahrt Jena-Göschwitz und Mauerbehinderungen durch Bergungsarbeiten. Die B246A Hakenstedt-Schönebeck ist zwischen Seehausen und Meindorf wegen umgestürzter Bäume gesperrt. Im Landkreis Gotha auf der Straße zwischen Warzer und Bufleben schließt die Bahnschranke nicht mehr. Im Altmarkkreis Salzwedel ist die Straße zwischen Bombeck und Klein-Gerstedt nach einem Unfall gesperrt. In Leipzig ist die Querstraße zwischen Johannesplatz und Littstraße nach einem Unfall gesperrt.
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5: Mit Markus Barsch, schön, dass ihr da seid. Wir legen los mit DJ Goja und Jason Derulo.

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1: Die gemeinsame Abendshow von Bremen 4, HR3, MDR Jump, NDR 2, RBB 888, SR 1. Und WDR 2 produziert mit Liebe, Herzblut, Hingabe und immer mit dem Blick über den Tellerrand von SWR 3. Und es ist immer wieder lustig zu sehen, was aus Deutschland hier von uns, aus unseren Medien, es in ausländische Medien schafft. Aktuell ist das die 65. Deutsche Meisterschaft im Fingerhakeln. Die war am Wochenende in Bayern, vielleicht wart ihr ja da und habt jetzt nur noch 9 Finger oder so. Und jetzt war sie nicht nur in Bayern am Wochenende, sondern jetzt auch im Frühstücksfernsehen in der Today Show in Australien. Und die drei, die da moderieren, die haben sehr, sehr viel Spaß dabei.
2: Humans are showing what they can do with their hands in Germany.
3: Where is this going?
1: Deutsche zeigen, was sie mit ihren Händen alles machen können.
3: Fingerpulling Championships. Wow. Rivals sit opposite each other, hook a finger through a leather or rope loop and try to pull their opponents across the line. It's a tradition dating back apparently to the 15th century, which began as a way for men to settle disputes without a full-blown fight.
1: Ordentliche Recherche noch gemacht, ne? Zwei Gegner sitzen sich gegenüber, sagt er, haken jeweils einen Finger in eine Schlaufe aus Leder oder Seil und versuchen den anderen über den Tisch zu ziehen. Die Tradition reicht wohl bis ins 15. Jahrhundert zurück. Damals soll das Fingerhakeln für Männer eine Möglichkeit gewesen sein, Streit zu klären. Haben sie in Australien im Frühstücksfernsehen gesagt. Falls ihr euch fragt, so wie der Moderator auch, als wir das heute gesehen haben, da werden doch reihenweise Finger abgerissen, oder? Nein, es ist einfach nichts zu finden. Es gibt eine Geschichte, vielleicht kennt ihr die auch, die ist schon eine Weile her. Es wurde mal beim Aufräumen in irgendeinem Wiesenzelt beim Oktoberfest am Ende einen Finger gefunden. Der Besitzer des Fingers war nicht mehr anzutreffen. Und das muss wohl beim Fingerhakeln passiert sein, aber das ist auch nicht belegt. Und es gibt da keine Akten drüber. Aufgerissene, blutige Finger sind da ganz normal bei den Fingerhakelmeisterschaften. Sanitäterinnen, Sanitäter sind natürlich auch da und helfen sofort. Aber abgerissene Finger? Nee, die sind wohl jedes Mal noch dran geblieben. Nun ja.

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1: Eure Abendshow, ihr habt es gestern schon überall gesehen, die Reaktionen nach dem Tod von Dolly Parton. Ne, eine der einflussreichsten amerikanischen Musikerinnen aller Zeiten, die Queen of Country. Jetzt ist sie gestorben, ja, mit 80. Gestern haben sich schon Taylor Swift, Beyoncé, Sabrina Carpenter, Olivia Rodrigo, Pink oder Eminem gemeldet. Aber die vielleicht wichtigste Reaktion aus der Popwelt, die fehlte noch, von Miley Cyrus. Das ist nämlich die Patentochter von Dolly Parton. So vor 2 Stunden kam es dann doch noch. Miley hat auf Insta gepostet: Der Schmerz über den Verlust meiner Tante Dolly lässt sich kaum in Worte fassen. Manche Dinge sind zu intim, um sie zu teilen. Unsere kostbarsten Momente waren privat und sie bleiben es auch. Hinter der Bühne, fernab des Rampenlichts und tief in unseren Herzen verwahrt. Eins weiß ich ganz sicher, schreibt die hervorragende Miley noch. Die ist echt gut. Eins weiß ich ganz sicher, ich habe da Gänsehaut. Dolly würde wollen, dass ich diesen Schmerz zulasse, ein Lied darüber schreibe und dann stark bleibe und meinen Weg weitergehe. Ich habe einen Engel an meiner Seite. Viele haben Musik von Dolly Parton ja gecovert. Na, hier, Riesenhit von Dolly Parton war ja Jolene, den hat Beyoncé gemacht. Die kann das natürlich auch mit der Stimme. Nun, Boss Hoss haben das auch gemacht. Zusammen mit The Common Linnets aus Großbritannien. Auch sehr gut.

0: Aber wir nehmen natürlich die Live-Version von Jolene von ihrer Patentochter Miley Cyrus.
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1: Es ist 9:30.
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4: Heute Nacht ist es oft klar. Aus den zunächst dichten Wolken von der Lausitz bis zur Nordsee kann es anfangs örtlich nieseln. Die Luft kühlt auf 19 bis 10 Grad ab. Morgen wird es oft sonnig und in der Südwesthälfte schwül. Im Westen ziehen gegen Abend teilweise kräftige Schauer und Gewitter auf. Es wird spätsommerlich warm mit 21 bis 34 Grad.
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5: A4 Frankfurt Richtung Dresden. Zwischen Dreieck Nossen und Wilsdruff Behinderungen durch ein defektes Fahrzeug. Vorsicht, auf der Fahrbahnseite wird ein Rad gewechselt. A38 Richtung Leipzig. Zwischen Leuna und Kreuz Rippachtal steht ein defekter PKW. Die A71 Richtung Sangerhausen ist zwischen Stadt Ilm und Arnstadt Süd wegen Wartungs- und Markierungsarbeiten im Tunnel Behringen bis 6 Uhr früh gesperrt. A71 Richtung Sangerhausen zwischen Dreieck Suhl und Suhl-Zellamelis ist der Tunnel Bergbock nach einem Unfall gesperrt. B88 Richtung Rudolstadt. Zwischen der A4 Abfahrt Jena-Göschwitz und Mauer Behinderungen durch Bergungsarbeiten. Die B246A Hakenstedt-Schönebeck ist zwischen Seehausen und Meindorf wegen umgestürzter Bäume gesperrt. Im Landkreis Gotha auf der Straße zwischen Warzer und Bufleben schließt die Bahnschranke nicht mehr. Im Altmarkkreis Salzwedel ist die Straße zwischen Bombeck und Klein-Gerstädt nach einem Unfall gesperrt.
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1: Und hier ist Pop, eure Abendshow mit Markus Barsch. Schön, dass ihr da seid. Machen wir gleich einen Quiz. Das ist eine Top-Idee.

Bob, eure Abendshow. Wir wollen ein spontanes Schnellstquiz mit euch machen. Wir gucken gerade, was der allwissende Abendshow-Kalender hergibt. Ihr könnt schon mal anrufen, 07221 2011. Hier, wenn ihr schon mal ein Pferd gesehen habt, machen wir so. Heute Geburtstag habt, nämlich wenn ihr Geburtstag habt, ihr seid die tollsten Geburtstagskinder, die es gibt. Alles Liebe. Ihr habt Geburtstag mit so super Promis zusammen wie Ludger Beerbaum. Wer soll das denn sein? Hey, Ludger Beerbaum, der wird heute 63 Jahre alt. Ehemaliger deutscher Springreiter. Er ist der weltweit zweiterfolgreichste internationale Springreiter und errang zwischen Ende der 1980er und Anfang der 2010er Jahre viele Einzel- und Mannschaftserfolge, unter anderem bei Olympischen Spielen, Welt- und Europameisterschaften. Alles Liebe, Ludger Beerbaum. Ludger Beerbaum, wir wissen, das hört immer die Abendshow. Guck mal, das ist ja, Deutschland ist ja in Aachen vor ein paar Tagen Weltmeister im Springreiten geworden. Seit 16 Jahren mal wieder, das ist super. Wir machen das Spontane. Die haben immer so tolle Namen auf XY. Also erst kommt Reiterin, Reiter auf Pferd. Ne? Wir machen das Spontane, Reiterin oder Reiter auf Pferd oder doch eher totaler Quatsch, Schnellstquiz. Also wenn ich euch zum Beispiel gleich sage, Alwin Schockemöhle auf Rex the Robber. Und ihr sagt, ja, das ist ein Reiter auf dem Pferd. Dann habt ihr recht, denn Alwin Schockemöhle ritt tatsächlich das Pferd Rex the Robber. Das ist immer so mittellustig, ne? Also die Pferde haben so tolle Namen und die Reiterinnen und Reiter haben halt Namen. Aber das klingt immer so gut, ne? Alwin Schockemöhle auf Rex the Robber, du. 07221 2011, wir fangen in 2 Minuten und 58 Sekunden an. Wenn ihr schon mal ein Pferd gesehen habt oder wisst, wie viele Füße das hat, dann seid ihr richtig. 07221 2011. Gleich geht's los.

0: Hier ist Bob, eure Abendshow. Das ist so lustig. Der Daniel aus Willich in Nordrhein-Westfalen ist hoffentlich noch dran. Daniel, bist du da? Hallo Daniel.
1: Hallo Markus.
0: Da bist du.
1: Ich bin da.
0: Der Daniel, der hat mich gerade noch gefragt. Daniel, das war süß. Sind deine Quizfragen schwer? Das ist süß. Du hast noch kein spontanes Schnellstquiz von mir gehört, offensichtlich. Die Fragen, bei uns, das Quiz bei uns geht immer nur, es geht um den Spaß, um das Miteinander, weißt du?
1: Ja.
0: Und wenn du ein bisschen die Gehirnzellen einfach nur auf links drehst gleich, dann wirst du alle Fragen mit Bravour.
1: Das wird aber schwierig.
0: Nee, Quatsch mit Soße. Wir haben ja gesprochen über den Geburtstag heute von Ludger Beerbaum. Den Namen, hast du den Namen schon mal gehört in deinem Leben, Ludger Beerbaum?
1: Ja, Ludger Beerbaum kenne ich.
0: Ja, siehste, deutscher Springreiter, da bist du schon wesentlich weiter als...
1: Ich kenne auch noch Norbert Kof.
0: Siehste, da hört es bei mir schon auf, aber Alvin Schockemöhle, den kannte ich eben noch.
1: Auch Springweltmeister Norbert Kof, bei uns auf dem Dorf.
0: Ach so, verstehe.
1: Aus Willich.
0: Ja, aus, so, guck an. Sie, Weltmeister aus Willich in NRW, neben Schiefbahn.
1: Ja, war aber auch Mitte der 80er.
0: Also ich sag dir jetzt Folgendes, wir machen so. Das Spontane, ist das tatsächlich eine Reiterin oder ein Reiter auf einem Pferd oder habe ich mir irgendeinen Quatsch ausgedacht? So geht das Quiz.
1: Ja, alles klar.
0: Ne?
1: Ja, wunderbar.
0: Ich sag dir jetzt einfach irgendwelche Leute und du sagst, eventuell ist das tatsächlich eine Paarung Reiter, Reiterin, Pferd oder ist das Quatsch?
1: Ja, alles klar.
0: Hier, Dr. Rainer Klimke auf Ahlerich.
1: Stimmt.
0: Ja, stimmt. Weltberühmt. Dr. Rainer Klimke auf Ahlerich. Es gibt, glaube ich, in Köln eine Fußballmannschaft in der bunten Liga. Die heißen heute noch so. Ich liebe sie. Dr. Rainer Klimke auf Ahlerich. Ein Paradebeispiel war das für feines Reiten. Absolute Harmonie in den 1980ern. Die Dressurwelt hatte keine Chance gegen Dr. Rainer Klimke auf Ahlerich. So.
1: Ja, guck mal.
0: Weiter geht es. Walter Scheel auf Deister.
1: Nein.
0: Das ist richtig, Walter Scheel war Bundespräsident. Deister allerdings, das war ein Pferd, den gab es wirklich in den 1980er Jahren, dreimal in Folge Europameister im Springreiten, der Deister. Sophie Hingers auf Sinclair.
1: Sinclair könnte ja sein, aber ja. Sophie Hingers...
0: Ja. Ja?
1: Nein.
0: Doch! Nein. Jetzt gerade vor ein paar Tagen in Aachen.
1: Ich hatte verwechseln mit Sophie Haas aus Hengersch. Ne, das ist was vollkommen anderes.
0: Total lustig.
1: Nee, du hast recht.
0: Wie hieß das nochmal? Mord mit Aussicht, oder?
1: Ja, Mord mit Aussicht,
0: ich
1: genau.
0: Hab's geliebt. Aber Sophie Hingers auf Sinclair ist eine der im Team gewesen jetzt. Weltmeister in Aachen vor ein paar Tagen. Mensch, im deutschen Team.
1: Bei uns hier in NRW.
0: Na klar. Hier, geht weiter noch. Einen hast du noch.
1: Gut. Ja, alles klar.
0: Ludger Beerbaum auf, auf Ocelot.
1: Nein,
0: Ocelot ist eine Katze aus Mittelamerika. Ludger Beerbaum gibt es aber wirklich, ne? Haben wir ja eben gehört.
1: Ja, natürlich.
0: Der hat heute Geburtstag. Ja, du hast ja 2000 Punkte, mein lieber Daniel aus Willich in Nordrhein-Westfalen. Bleib dran, wir schenken dir was.
1: Ja, mega geil.
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Keane, auch mal wieder gut. Everybody's Changing in eurer Abendshow. Noch was aus dem Verkehrszentrum. Vorsicht auf der A620 Saarlouis Richtung Saarbrücken. Zwischen Saarbrücken-Gersweiler und Saarbrücken-Messegelände. Da ist eine ungesicherte Unfallstelle. Fahrt vorsichtig bitte, ja? Kommt gut an. Bitte auch bald. Danke.

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1: Um 22 Uhr mit Matthias Becker. Am Chemiestandort Piesteritz in Sachsen-Anhalt sollen weitere 100 Millionen Euro investiert werden. Das gab Ministerpräsident Sven Schulze am Abend in der MDR-Wahlarena bekannt. Insgesamt würden die tschechischen Eigentümer 200 Millionen Euro in das Stickstoffwerk investieren. In dem TV-Duell warf Schulze seinem Konkurrenten Ulrich Siegmund von der AfD falsche Versprechungen vor. Er behaupte im Wahlkampf, dass alles möglich sei. Siegmund dagegen sagte, seine Partei wolle unter anderem die Migration neu ordnen, was Mittel für andere Investitionen, etwa in Krankenhäuser, freimachen würde. In einer neuen Umfrage von Infratest DIMAP für die ARD hat die AfD ihren Vorsprung ausgebaut. Die Partei kommt auf 42%, die CDU liegt aktuell bei 22%. Für eine AfD-Alleinregierung würde es aber nicht reichen, da auch Linke, SPD und Grüne im neuen Landtag vertreten wären. Eine Sturzflut in der Grenzregion zwischen Nepal und China hat eine tiefe Spur der Zerstörung hinterlassen. Nach neuen Angaben der Behörden ist die Zahl der Toten allein in Nepal auf mindestens 157 gestiegen. Hunderte weitere werden vermisst, darunter viele Touristen. Aus China werden bislang 3 Tote und fast 300 Vermisste gemeldet. Die Sturzflut ereignete sich entlang eines Flusses, der im Hochland von Tibet entspringt. Videos zeigen, wie ganze Dörfer weggespült werden. Die Volkswagen-Beschäftigten in Zwickau wissen auch nach dem Besuch von Konzernchef Oliver Blume nicht, wie es mit dem Standort weitergeht. Nach Unternehmensangaben lobte Blume bei einer Betriebsversammlung die Beschäftigten für ihre Bemühungen, Kosten zu senken. Konkrete Zusagen zur Zukunft des Werkes machte Blume aber nicht. Er sagte, die Arbeitskosten seien in Sachsen mehr als doppelt so hoch wie in anderen europäischen Standorten. In Thüringen haben sich nach einer Wanderung in die Barbarossa-Höhle 16 Schüler verirrt. Wie die Polizei mitteilte, entdeckte ein Autofahrer die Kinder an der Landstraße bei Rottleben. Sie seien sehr erschöpft gewesen. Sie hätten dem Mann gesagt, dass sie zu einer Klasse aus Köthen gehörten. Die 12 und 13 Jahre alten Kinder hatten nach dem Ausflug zur Höhle offenbar den Anschluss an den Rest der Klasse verloren. Das Wetter. In der Nacht aufgelockert, bis klar und durchweg trocken. In der zweiten Nachthälfte vor allem in Thüringen und im Bergland Nebel- oder Hochnebelfelder. Tiefstwerte 15 bis 9 Grad. Morgen viel Sonnenschein, wenige Wolken und überall trocken. Höchstwerte 26 bis 31 Grad, mäßiger bis böiger Südostwind. Es ist 22.03 Uhr.
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2: Die A2 Richtung Hannover ist zwischen Königslutter und Kreuz Wolfsburg-Königslutter und Kreuz Wolfsburg-Königslutter nach einem Unfall gesperrt. A36 Richtung Braunschweig zwischen Quedlinburg-Ost und Quedlinburg-Mitte steht ein defekter LKW auf der rechten und mittleren Fahrspur. A38 Richtung Leipzig zwischen Leuna und Kreuz Rippachtal steht ein defekter PKW. Die A71 Richtung Sangerhausen ist zwischen Stadt Ilm und Arnstadt Süd wegen Wartungs- und Markierungsarbeiten im Tunnel Behringen bis 6 Uhr früh gesperrt. A71 Richtung Sangerhausen zwischen Dreieck Suhl und Tunnel Bergbockbehinderung nach einem Unfall auf der linken Fahrspur. A72 Richtung Hof. In der Auffahrt Röther steht ein defektes Fahrzeug. Im Landkreis Gotha auf der Straße zwischen Warzer und Bufleben schließt die Bahnschranke nicht mehr. Im Altmarkkreis Salzwedel ist die Straße zwischen Bombeck und Klein-Gerstedt nach einem Unfall gesperrt.
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3: Mit Markus Barsch, hallo, schön, dass ihr da seid. Billigenlos mit Nico Santos, all time high.
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0: Hallo Deutschland, hier ist Pop. Eure Abendshow. Das war ein heißer Sommer, ne? Morgen wird es hier und da in Deutschland auch nochmal gute 30 Grad, 34 Grad. Im Südwesten wird es nochmal heiß morgen. Aber so langsam winkt der Sommer auf Wiedersehen. Und das ist für viele Menschen, die vielleicht unterm Dach wohnen oder nicht so gut mit der Hitze klarkommen, auch gar nicht so schlecht. Und ihr wisst, das ist erst der Anfang. Naja, wir wollen jetzt nicht unken und schwarz malen. Es gibt eine schöne neue Studie, wo gab es dieses Jahr die meisten Tropennächte? Da hat man sich 42, die 42 größten Städte in Deutschland angeschaut. Das sind eine ganze Menge. Joost Schmidt hat viereckige Augen, weil du dir auf deinem Laptop die 60.000 Seiten Studie angeguckt hast. Also Tropennacht heißt ja erstmal Nächte, wo das Thermometer nicht unter 20 Grad geht. Ne? Mhm. Das ist ja schon mal was. Und willst du mal den, mach mal die Top 3, wo es die meisten Tropennächte schwitzigerweise gab. Und also, die Low 3 vielleicht.
1: Okay, ganz okay. Ich fange an mit Top 3. Ja. Daten kommen vom Deutschen Wetterdienst. Nummer 3 ist Mainz mit 16
0: Tropennächte. 16 Tropennächte in diesem Jahr, ja.
1: Frankfurt am Main 16,5 auf Top 2.
0: 16,5?
1: Jetzt fragst du dich, wie kann das sein?
0: Wahrscheinlich, weil Frankfurt so groß ist und da gibt es verschiedene Wetterstationen und in Teilen Frankfurts vielleicht noch dann haarscharf unter 20 Grad gesunken.
1: Genau, genau. Und auf Platz 1 ist Stuttgart. Ja,
0: Stuttgart.
1: Heiß, 17.
0: Im Kessel.
1: Tropennächte.
0: 17.
1: So, und Nächte. Die Lowsten, die hatten gar keine Tropennacht dieses Jahr.
0: Ja.
1: Augsburg, Regensburg,
0: gibt's Ulm. Nicht. Ich hätte jetzt gewertet, so ganz im Norden oder auf irgendwelchen, so weißt du, weiß ich nicht, Hamburg. Ne, wobei, nee, in Hamburg ist es schon auch heiß. Also interessant. Hey, habt ihr Bock mal uns zu schreiben, wenn ihr in einer größeren Stadt wohnt? Also die haben, wie gesagt, die 42 größten Städte haben die sich angeguckt. Wenn ihr in einer von denen wohnt, schreibt mal ruhig, wo ihr wohnt und wissen wollt, wie viele Tropennächte. Wahrscheinlich wisst ihr das selber, weil ihr jetzt noch schwitzt. Aber wir hoffen, es geht allen gut. Wenn ihr Lust habt, könnt ihr mal schreiben an die 07221 2011, in welcher Stadt in Deutschland ihr wohnt. Und dann können wir euch sagen, wie viele Nächte ihr tropische Nächte hattet. Ruhig mal schreiben. Wir machen gleich mal. Wir gucken mal, was passiert. 07221 2011. Vielleicht passiert auch gar nichts, weil keiner Lust hat, mehr an diese Tropennächte zu denken, wo man einfach ganz schlecht geschlafen hat. 07221 2011. Mal gucken, was passiert.

0: Ja, danke, dass ihr da seid und so zahlreich zuhört. Wir haben gerade über eine neue Erhebung gesprochen, die jetzt gerade frisch rausgekommen ist. Und zwar geht es darum, das war ein sehr, sehr heißer Sommer und es gab viele Tropennächte in deutschen Städten. Die größten 42 Städte in Deutschland angeguckt, diese Studie, und mal rausgerechnet, wie viele Tropennächte es gab in diesen Städten. Wir haben den Spitzenreiter eben schon erwähnt. In Stuttgart gab es 17 Nächte, in der es nicht kühler wurde als 20 Grad. Da schläft man schlecht. Und Dr. Jost Schmidt aus dem Tropennächte-Spezialteam ist hier. Komm, ihr schreibt ganz viel. Ich sag dir einfach, ich hau dir die Dinger um die Ohren und du guckst schnell in die Tabelle. Ja. Klaus wohnt in Berlin. Wie viel gab es in Berlin?
1: Berlin, 2.
0: Nur 2?
1: Ja, das ist ziemlich unteres, ist nicht mal Mittelfeld, das ist unteres Feld.
0: Hier, Dorothea schreibt an die 07221211, liebe Grüße, ich wohne in Wiesbaden. Wie war es da?
1: Wiesbaden, da muss ich schon weiter... Ich finde Wiesbaden nicht. Machen wir weiter mit dem nächsten.
0: Okay, Wiesbaden ist nicht drauf. Dann ist es, Wiesbaden ist nicht unter den 42 größten Städten Deutschlands. Muss mich sehr wundern. Guck mal, ich drücke mal beim Götz auf Play. Warte.
2: Ich wohne in Braunschweig und mich würde mal interessieren, wie viele Nächte, Tropennächte es da gab.
0: Braunschweig.
1: Ja, Platz 31 von 42, 2 Tropennächte.
0: Okay. Warte mal, eine Sekunde. Achtung, Falschfahrer auf der B9 Bonn-Koblenz zwischen Brohl und Andernach. Da kommt ein Falschfahrer entgegen, ganz rechts, fahr nicht überholen. Auf der B9 Bonn-Koblenz zwischen Brohl und Andernach, Falschfahrer unterwegs. Vorsicht in beiden Richtungen. Manu. So, hier, Fabian aus Frankfurt. Ach, Frankfurt haben wir doch eben schon genannt.
1: Ja, ne? Platz 2, 16,5.
0: Super, Fabian hat auch schlecht geschlafen, das ein oder andere Mal bestimmt. Wir hoffen, es geht dir gut, lieber Fabian in Frankfurt. Mhm. Guck mal, hast du Essen? Luca Köhler schreibt aus Essen. Wie war es da?
1: Ja, die sind wirklich Mitte mit 5 Tropennächten auf Platz 16.
0: Okay, ja, 5 geht ja noch. Wilma noch eben hier in Duisburg, wie viel waren es da?
1: Boah, Duisburg fast Top 10, Platz 12 mit 6 Tropennächten.
0: 6 Tropennächte. Wir hoffen, ihr schlaft wieder

0: Hallo, hier ist eure Servicewelle. Pop, die Abendshow. Wir haben eine Erhebung herausgekramt, die gerade neu ist. Wie viele Tropennächte gab es in diesem Sommer in den 42 größten Städten Deutschlands? Das ist jetzt mal genau gezählt worden. Und guck mal, lustig, jetzt gibt's hier, jetzt hast du Wiesbaden gefunden, Joost.
1: Ja.
0: Vorbeigeguckt eben.
1: Auf unserer XXXXXL-Wetterkarte.
0: Ich hau dir wieder Städte um die Ohren und du sagst, wie viele Tropennächte es gab. Also ja. Nächte über 20 Grad, weil Dorothea Herrchen aus Wiesbaden frug das eben. Hm. Und da haben wir es noch nicht gesehen. Und dann Jörg Sommerschuh fragt das aber auch gerade. Also, er sagt auch, Tropennächte braucht keiner. Liebe Grüße, Jörg. Wie viele Tropennächte war es in Wiesbaden?
1: Platz 18 im Deutschland-Ranking mit 5 Tropennächte in diesem Sommer.
0: 5 Nächte, wo es nicht unter 20 Grad ging. Cornelia Emilie aus München.
1: Von der Conny. So, da sind wir auch unter den Top 10. Platz 9 geht an München. Ja, 8 Tropennächte.
0: 8? Mhm. Okay. Guck mal, David aus Köln ist hier auch noch. Es müssen schon einige, sein Gefühl sagt er, es müssen schon einige gewesen sein.
1: Einige können wir 3 sagen, offiziell, wenn es nach den Daten vom Deutschen Wetterdienst geht, mit Platz 24,
0: 3. Richtig, denn man hat es wirklich, ich würde auch sagen, hier in Südwestdeutschland, wo wir wohnen, da waren es ganz viele. Hast du Baden-Baden da drauf? Oder Karlsruhe? Nee. Mach mal Karlsruhe.
1: Baden-Baden ist zu klein, aber Karlsruhe, das ist auch nicht mit drauf. Ich kann in Mannheim anbieten. Oh. Mannheim Platz 4 mit,
0: dachte ich mir,
1: 13 Tropennächten.
0: Guck mal hier auch, der Till ist in Freiburg, ne? Weißt du, da ist es ja am allerwärmsten immer auf den Wetterkarten in der Tagesschau und so denkt man.
1: Ja.
0: Aber wie viel war
1: diesen Sommer nur Platz 7 Freiburg im Breisgau mit 9 Tropennächten hinter Offenbach am Main, hinter Würzburg, hinter Mannheim, Mainz, Frankfurt,
0: und
1: Stuttgart.
0: Stuttgart mit 17. Aber gefühlt kommt es einem immer so vor, als sei es total heiß und man kann nicht schlafen.
1: Wir haben jetzt eigentlich alle Top 10 durch bis auf Platz 8. Willst du den noch wissen?
0: Ja, bitte.
1: Chemnitz.
0: Okay, danke.
1: 8.
0: 8 in Chemnitz. Okay, wir hoffen, es geht allen gut. Jetzt werden die Nächte wieder kühler.
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5: Es ist 22:30.
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6: Heute Nacht ist es oft klar, später bilden sich vor allem in den Tälern der Mitte ein paar Nebelfelder. Aus den zunächst dichten Wolken von der Lausitz bis zur Nordsee kann es anfangs örtlich nieseln. Die Luft kühlt auf 19 bis 10 Grad ab. Morgen wird es oft sonnig und in der Südwesthälfte schwül. Im Westen ziehen gegen Abend teilweise kräftige Schauer und Gewitter auf. Es wird spätsommerlich warm mit 21 bis 34 Grad, mit den höchsten Werten am Oberrhein.
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7: Die A2 Richtung Hannover ist zwischen Königslutter und Kreuz Wolfsburg-Königslutter und Kreuz Wolfsburg-Königslutter nach einem Unfall gesperrt. Die A71 Richtung Sangerhausen ist zwischen Stadt Ilm und Arnstadt Süd wegen Wartungs- und Markierungsarbeiten im Tunnel Behringen bis 6 Uhr früh gesperrt. A71 Richtung Sangerhausen zwischen Dreieck Suhl und Tunnel Bergbockbehinderung nach einem Unfall auf der linken Fahrspur. A72 Richtung Hof. In der Auffahrt Röther steht ein defektes Fahrzeug. Im Landkreis Gotha auf der Straße. Zwischen Warzer und Bufleben schließt die Bahnschranke nicht mehr. A4 Dresden-Frankfurt. Zwischen Hohenstein-Ernsthal und Glauchau-West wird in Richtung Frankfurt die Fahrbahn erneuert. Bis voraussichtlich Dezember wird der gesamte Verkehr mit je 2 Fahrspuren pro Richtung auf der Richtungsfahrbahn Dresden geführt. Dadurch ist in Richtung Frankfurt die Anschlussstelle Glauchau-Ost bis Ende Oktober gesperrt.
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8: Und hier ist Pop, eure Abendshow mit Markus Barsch und Michael Schulte. Hi.

0: eurer Abendshow.
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0: Dieser Mann, der jetzt kommt, der spricht so schönes British English. English. Moss Kenner. Jetzt in der Abendshow. Moss Kenner, den kennen wir noch von diesem Hit hier, ne? Ach ja, der mit Forget How to Love ist das. Lustig aus, wenn er singt, hört man von diesem schönen britischen Akzent nichts mehr. Das machen übrigens viele Briten so, wenn es mir aufgefallen ist. Ne? Die bei euch, die werden beim Singen so zu Halbamerikanern. Die machen ihren leicht kantigen British English. Das ist ein Akzent, den machen sie ein bisschen weicher oder so. Außer Ray übrigens, die macht es nicht. Die singt eiskalt ihren knallharten britischen Akzent. Müsst ihr mal darauf achten, wenn ihr Bock habt. Moss Kenner war jetzt mit seinem schönen britischen Englisch hier im Interview und er hat von seinen neuen Projekten erzählt und vom Songwriting.
2: When I'm writing, I like to like look at like different visuals, whether it's a film or whether it's like someone else's music video.
3: Wenn ich einen Song schreiben will, schaue ich mir Filme oder Musikvideos an und so versuche ich, ein Gefühl entstehen zu lassen, das sich dann in der Musik widerspiegelt. Für mich ist das eine gute Taktik, denn genau darum geht es für mich. Mein Job ist es, ein Gefühl bei den Menschen zu erzeugen. Und das muss möglichst echt und wahrhaftig sein.
2: Mein Job ist, to create a feeling in people.
0: In people. Der neue Song von Moss Kenner heißt Worshipping the Sun, die Sonne anbeten.
2: When I was in the studio writing it, we had this like projector and I put onto the projector these videos.
3: Wir haben im Studio über einen Beamer Videos laufen lassen, in denen sich jemand filmt, wie er durch sonnige Los Angeles fährt. Das hat mich beim Schreiben inspiriert. Ich liebe die Sonne. Ich bete sie tatsächlich an. Wenn die Sonne scheint, habe ich eine ganz andere Energie und Stimmung. Und dieses Gefühl wollte ich mit dem Song weitergeben.
2: Sun and blue sky.
0: Lass mir die Sonne jetzt aus dem Radio scheinen, abends um 10:45, oder? Moss Kenner jetzt. Worshipping the Sun in eurer Abendshow.
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Worshipping the Sun, Moss Kenner. Neu in der Abendshow. Vorsicht bitte auf der A61. Kommt gerade noch rein aus dem Verkehrszentrum. Koblenz Richtung Ludwigshafen, A61 zwischen Koblenz-Metternich und Koblenz-Dieblich. Das ist eine ungesicherte Unfallstelle.

0: So schön dieses Piano da hinten, wie es verschwindet im Nebel, bei Olivia Dean. Um es lustiger zu machen, hat sie noch so eine kleine La Cucaracha-Hupe eingebaut. Ihr müsst jetzt kommen. Da ist sie. Herrlich.
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2: Um 23 Uhr mit Cedric Bies. Anderthalb Wochen vor der Landtagswahl in Sachsen-Anhalt liegt die AfD weiter mit großem Abstand vorne. Das zeigt eine neue Vorwahlumfrage von Infratest DIMAP im Auftrag der ARD. Die Partei mit Spitzenkandidat Siegmund bekommt fast doppelt so viel Zustimmung wie die CDU von Ministerpräsident Schulze. Für die absolute Mehrheit würde das aber nicht reichen. Markus Sambale berichtet.
3: Wenn jetzt schon gewählt würde in Sachsen-Anhalt, dann käme die AfD auf 42%. Ein leichter Zuwachs im Vergleich zur letzten ARD-Umfrage Ende Juli. Abgeschlagen folgt die CDU. Sie verliert etwas und käme nur noch auf 22%. Die Linke verliert ebenfalls leicht und fällt in der Umfrage auf 11%. Etwas zugelegt hat die SPD auf 8%. Und leicht gestiegen sind auch die Grünen auf 6%. An der 5%-Hürde würden scheitern das BSW mit 4% und die FDP mit 3%.
2: Nach der massiven Sturzflut in der Grenzregion zwischen Nepal und Tibet sprechen die Behörden mittlerweile von mindestens 157 Toten, nur auf nepalesischer Seite. Das berichtet die Polizei in dem Land. Fachleute befürchten noch viel mehr Todesopfer. Hunderte Menschen werden vermisst, viele davon sind Touristen. Videos zeigen, wie komplette Häuser, Straßen und Wasserkraftwerke weggeschwemmt werden. Das Auswärtige Amt in Berlin sagt, dass die Lage weiterhin unübersichtlich ist. Über deutsche Opfer sei noch nichts bekannt. In Brasilien muss die Social-Media-Plattform TikTok eine Strafe von umgerechnet mehr als 25 Millionen Euro zahlen. Das hat die Datenschutzbehörde des Landes entschieden. Aus Rio de Janeiro berichtet Anne Herberg.
4: Im Detail geht es darum, dass TikTok die Daten von Jugendlichen, die auf die Plattform zugreifen, nicht ausreichend schützt, sondern sie nutze, um entsprechende Werbebotschaften zu senden. Das Vorgehen betreffe sowohl angemeldete Konten als auch die Nutzung ohne Anmeldung im Gastmodus. TikTok wurde nun aufgefordert, einen Plan zur Verbesserung des Jugend- und Kinderschutzes vorzulegen. Zudem müssen alle rechtswidrig erhobenen Daten gelöscht werden. Das Unternehmen kann innerhalb der nächsten 10 Tage Berufung gegen die Entscheidung einlegen.
2: In Niedersachsen ist eine Weltkriegsbombe aus Versehen auf einem Kartoffelförderband gelandet. Ein Polizeisprecher hat bestätigt, dass sie zwischen vielen Kartoffeln von einem Feld zu einem landwirtschaftlichen Betrieb im Landkreis Osnabrück gebracht worden ist. Vorher hatte eine Erntemaschine sie aufgenommen. Die Bombe hat es auch durch eine Sortier- und Waschanlage geschafft. Erst danach haben Mitarbeitende den Notruf gewählt. Der Kampfmittelräumdienst hat die 40 cm große Splitterbombe kontrolliert gesprengt. Das Wetter, heute Nacht ist es in Deutschland oft klar und mild, bei Temperaturen zwischen 11 und 19 Grad. Morgen dann in der Osthälfte oft Sonne, im Westen ist es schwül mit einer Mischung aus Sonne und Wolken. Gegen Nachmittag kann es regnen und gewittern. Die Temperaturen steigen auf bis zu 34 Grad maximal. Es ist 23.03 Uhr.
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5: Vorsicht auf der A13 Richtung Berlin. Zwischen Duben und Freiwalde befindet sich eine ungesicherte Unfallstelle im Baustellenbereich. Die A2 Richtung Hannover ist zwischen Königslutter und Kreuz Wolfsburg Königslutter und Kreuz Wolfsburg Königslutter nach einem Unfall gesperrt. Die A71 Richtung Sangerhausen ist zwischen Stadt Ilm und Arnstadt Süd wegen Wartungs- und Markierungsarbeiten im Tunnel Behringen bis 6 Uhr früh gesperrt. A71 Richtung Sangerhausen zwischen Dreieck Suhl und Tunnel Bergbockbehinderung nach einem Unfall auf der linken Fahrspur. A72 Richtung Hof. In der Auffahrt Röther steht ein defektes Fahrzeug. Im Landkreis Gotha auf der Straße zwischen Warzer und Bufleben schließt die Bahnschranke nicht mehr. Auf der A9 Richtung München ist zwischen Eisenberg und Bad Klosterlausnitz wegen Bauarbeiten bis voraussichtlich Ende September die Fahrbahn auf 2 Fahrspuren verengt. Hier erfolgen Bauwerksarbeiten an einer Lärmschutzwand.
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6: Am Mittwochabend um 11:15 mit Markus Barsch. Hallo, schön, dass ihr da seid. Christa Sarandi ist auch da. Das ist so ein bisschen der Spätsommer-Hit, oder? Good old days.
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0: Hallo Deutschland, hier ist Pop, eure Abendshow, uns ist Verlag. Wenn ihr zum Beispiel sagt, ich habe heute noch keinen einzigen Grund gehabt zu lachen, dann sind wir da. Wir ändern das jetzt, das machen wir mit Comedy-Königin Cindy aus Marzahn. Die ist ja wieder auf Tour. Einmal Prinzessin und zurück ist der Titel von ihrer Tour. Unter anderem sehe ich Leipzig, hier München, Berlin, Düsseldorf etc. Ja, wir sind froh, dass sie wieder auf Tour ist, hat ja lange Pause gemacht. So geht es übrigens auch ihrer Sachbearbeiterin beim Arbeitsamt.
1: Nach einer Dreiviertelstunde war ich dran. Herzlich willkommen bei Ihrer Arbeitsagentur, wie kann ich Ihnen denn weiterhelfen? Ja, ich hätte gern so einen 30-40-Stunden-Job, sitzende Tätigkeit, Weihnachts- und Urlaubsgeld. Wenn Sie es erst ab 10:30 morgens, ich komme morgens ganz schwer raus. Mensch, Frau Cindy, da haben Sie ja Glück gehabt, dass Sie heute hergekommen sind. Ich habe gerade für Sie was frisch reinbekommen. Hier nur für Sie 38 Arbeitsangebote. Hier 30-40-Stunden-Job, sitzende Tätigkeit, Weihnachtsurlaubs- und Überraschungsgeld. Das einzige Problem ist, der Job ist auf Gran Canaria. Ich sage, wollen Sie mich verarschen? Und Sie so, na, wir hatten angefangen.
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0: Hallo, jetzt Pop.
1: Pop.
0: Entschuldigung. Oh, jetzt hat es, glaube ich, geploppt im Mikro. Ne? Sorry, Mikro. Hallo, jetzt Pop, die Abendshow.
1: Sie heißt Pop,
0: die Sendung. Aber wir schauen noch stilistisch selbstverständlich auch mal ein bisschen rechts und links neben dem Weg, neben dem Pop, neben der Pop-Spur, was da so abgeht. Und deswegen gibt es jetzt mal ein bisschen Fontaines D.C. Das ist eine Punkband aus Irland, Fontaines D.C. Die ist ziemlich groß, die mögen wir gerne. Ist gerade eine der größten aktuellen Rockbands auf dem Planeten. Ihr letztes Album ist vor 2 Jahren rausgekommen. Damit sind sie international richtig groß geworden. Und jetzt ihr neues Album ist für Oktober angekündigt. Das ist dann ihr 5. Und da heißt es da weg von Gitarren wie früher. Dafür mehr Elektronik, mehr Synthesizer. Und das, was da bisher schon so draußen ist, das ist ganz was Feines. Richtig toll. Ich glaube, es passt gut jetzt für 23/22 an diesem dunklen Mittwoch. Richtig toll düster. Es ist fast schon Kino-Soundtrack. Und der Hall gleich, der klingt so ein bisschen, als hätten sie es in der Kirche aufgenommen. Macht Spaß zu hören in der Abendshow jetzt. Marianne, Fontaines, D.C.

0: Es ist 11:30.
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2: Heute Nacht ist es oft klar, später bilden sich vor allem in den Tälern der Mitte ein paar Nebelfelder. Aus den zunächst dichten Wolken von der Lausitz bis zur Nordsee kann es anfangs örtlich nieseln. Die Luft kühlt auf 19 bis 10 Grad ab. Morgen wird es oft sonnig und in der Südwesthälfte schwül. Aber man wird den Ost- bis Südostwind im Norden und Osten wieder deutlich spüren. Im Westen ziehen gegen Abend teilweise kräftige Schauer und Gewitter auf. Es wird spätsommerlich warm mit 21 bis 34 Grad.
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3: A72 Richtung Leipzig. Zwischen Dreieck Hochfranken und Pürk steht ein defektes Fahrzeug auf der rechten Fahrspur. Die A9 Nürnberg Richtung Berlin ist zwischen Leipzig West und Großkugel nach einem Unfall gesperrt. Die A71 Richtung Sangerhausen ist zwischen Stadt Ilm und Arnstadt Süd wegen Wartungs- und Markierungsarbeiten im Tunnel Behringen bis 6 Uhr früh gesperrt. Im Landkreis Gotha auf der Straße zwischen Warzer und Bufleben schließt die Bahnschranke nicht mehr.
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4: Triller. 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Mit Markus Barsch und The Bowser. Hi.

Hier ist Pop, eure Abendshow. Am Mittwochabend, guck mal, die Iren sind gerne zu Gast hier in dieser Stunde Abendshow. Eben hatten wir schon die fröhlichen Iren von Fontaines DC. Eine Punk-Rock-Band, aber das, was wir eben gehört haben, war vom neuen Album, das im Oktober kommt. Es war gar nicht so richtig punkig, aber war trotzdem gut. Marianne, pfeift euch noch mal rein. Fontaines DC. Jetzt The Script, ne? Schönes neues Ding. The Script, die hier. The Script, hallo The Script. Ach so, ja, die mit Hall of Fame. Ja, und die mit The Man Who Can't Be Moved. Ist immer noch gut. Also die Script mit Break Even. Jetzt neues Ding von The Script. Man in the Arena.

Ja, ist ja schon gleich 12. Was poppt denn hier gerade noch für ein Posting auf wie ein Pilz aus dem Boden in unseren Lieblingssozialo-Netzwerken? Hier, Mrs. Mutig postet: Ich habe Rücken und kann nicht einschlafen. Nach Rücksprache gerade mit Dr. Kühlschrank wurde mir Tiramisu verschrieben. Guter Arzt, klare Empfehlung. Das ist ja toll. Ich glaube, den werde ich nun auch einmal konsultieren gehen. Das war Pop, die Abendshow mit Markus Barsch. Schön, dass ihr dabei wart. Gleich geht's hier weiter mit Ben Sträubel in der Pop.

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1: Um 0 Uhr mit Marc Geißler. Nach der verheerenden Sturzflut in Nepal und dem benachbarten Tibet sind laut den Behörden vor Ort mindestens 157 Menschen ums Leben gekommen. Bundeskanzler Merz hat den Opfern und Angehörigen auf der Plattform X sein Mitgefühl ausgesprochen und erklärt, Deutschland stehe bereit, um Unterstützung zu leisten. Aus der Nachrichtenredaktion Christiane Rüther.
2: Es sind dramatische Bilder. Eine riesige Sturzflut schwemmt Häuser, Straßen und Brücken davon. Mehrere hundert Menschen werden noch vermisst, darunter viele Urlauber. Die Region im Norden Nepals ist ein bekanntes Trekkingziel und berühmt für ihre spektakulären Himalaya-Landschaften. Außerdem sollen sich dort zahlreiche Pilger aufgehalten haben, die auf dem Weg nach Tibet waren. Ob auch Deutsche unter den Vermissten oder Toten sind, ist derzeit unklar. Aus dem Auswärtigen Amt hieß es, das gesamte Ausmaß der Sturzflut sei aktuell schwer abzuschätzen, die Lage sehr unübersichtlich.
1: Gut 1,5 Wochen vor der Landtagswahl in Sachsen-Anhalt ist der Ton im Wahlkampf rauer geworden. In der MDR-Wahlarena in Magdeburg lieferten sich CDU-Ministerpräsident Schulze und AfD-Spitzenkandidat Siegmund ein TV-Duell. Streit gab es vor allem um die Wirtschaft und die Migration. Schulze warf der AfD fehlende Konzepte für neue Arbeitsplätze vor. Siegmund kritisierte dagegen die CDU nach 24 Jahren Regierungsverantwortung und forderte unter anderem deutlich weniger Migration. Und zwischendurch wurde es auch persönlich. Siegmund bezeichnete Schulze als Flachzange. Der CDU-Politiker wies die Wortwahl deutlich zurück. Bei den Umfragen liegt der AfD derzeit mit 42% klar vorn. Die CDU kommt auf 22%. Im Prozess um die Gefahren von Social Media für Kinder und Jugendliche hat sich der Facebook-Mutterkonzern Meta mit US-Bundesstaaten auf einen Vergleich geeinigt. Meta zahlt dabei knapp 17 Milliarden Dollar, das zeigen Gerichtsunterlagen. Das Unternehmen hinter Instagram und WhatsApp verpflichtet sich außerdem, standardmäßig tägliche Zeitlimits und Zugangssperren in der Nacht einzuführen. In dem Prozess in Kalifornien hatten 29 Bundesstaaten Meta vorgeworfen, seine Social-Media-Dienste gezielt so zu gestalten, dass sie Minderjährige abhängig machen. Der britische Schauspieler Tim Curry ist tot. Seine Managerin hat mitgeteilt, dass er am Dienstagabend im Alter von 80 Jahren in seinem Haus in Los Angeles gestorben ist. Curry hat unter anderem Dr. Frankenfurter im Kultfilm Rocky Horror Picture Show gespielt und den Horrorclown Pennywise in der Stephen King-Verfilmung S. Er war seit einem Schlaganfall vor 14 Jahren auf einen Rollstuhl angewiesen. Das Wetter für Deutschland in der Nacht wechselhaft, mal klar, mal wolkig. Die Tiefstwerte gehen runter auf bis zu 11 Grad. Tagsüber vor allem im Osten viel Sonne, nach Westen hin wechselhafter. Am Nachmittag einige Regenschauer bei 23 bis 34 Grad. Die Zeit 0:03 Uhr.
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3: Vorsicht bitte auf der A2 Berlin Richtung Hannover. Zwischen Braunschweig-Hafen und Braunschweig-Watenbüttel steht ein defekter Schwertransport. Die A9 Nürnberg Richtung Berlin ist zwischen Leipzig-West und Großkugel nach einem Unfall gesperrt. Die A71 Richtung Sangerhausen ist zwischen Stadt Ilm und Arnstadt Süd wegen Wartungs- und Markierungsarbeiten im Tunnel Behringen bis 6 Uhr früh gesperrt. Im Landkreis Gotha auf der Straße zwischen Warzer und Bufleben schließt die Bahnschranke nicht mehr.
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4: Mit Ben Sträubel. So, Stuhl ist runtergefahren, damit niemand mehr dran sägen kann. Schuhe ausgezogen. Die nächsten 5 Stunden sind uns. Macht euch einen Spaß draus.
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Michael Smith und Cool Kids. So, da sind wir schon wieder drin in diesem 27.08.2026. An was denken wir denn heute so? Natürlich an uns in erster Linie mal, dann an euch, denke ich sowieso. Und an die Seen in diesem Land und überall auf dem Planeten. Heute ist nämlich der World Lake Day, der Welttag der Seen. Seen sind natürlich auch vom Klimawandel, von Verschmutzung stark betroffen. Seen sind wichtig, enthalten rund 90% des ungebundenen Oberflächensüßwassers der Erde. Habt ihr es mal gehört zumindest? Was ist denn euer Lieblingssee? Also ich kann es für mich sagen, es ist der Lago Maggiore in Italien. Ich liebe den Lago Maggiore. Und einen kleinen See im Westerwald, das ist der Waldsee. Eigentlich ein Wasserrückhaltebecken als solches genehmigt. Ich glaube, man darf da gar nicht schwimmen, offiziell, wenn man da jetzt zurückgehen würde in die Gesetze. Aber Wasserrückhaltebecken ist sowas, müsst ihr euch vorstellen, wie eine Badewanne. Ja, also da gibt es so einen Staudamm und so, ne? Und bis die Angler kamen, und dann kam der bitterböse Angler mit dem Seil ins Wasser rein, der Kampf mit dem Fisch, eher in Gummihosen, im Gummianzug und so. Das war der erste Schock in meinem Leben. Ich möchte also das auch nie wieder vergessen. Ich warne vor dem Angler. Den Schlauchbootfahrer hat er oft verletzt. Es gibt auch tolle Seen, zum Beispiel der Steinerne See. Das ist ein Natronsee in Tansania, noch nie da gewesen. Ich zumindest nicht. Der ist so salzig, dass man sofort reingeht und stirbt. Also da gibt es Kalkablagerungen mitsamt der Haut und Federn wird man mumifiziert. Da gehe ich als letzte Amtshandlung, gehe ich dann da rein in den Steinernen See. Erinnert mich dran, dann komme ich immer wieder raus als Mumie. Und dann muss man natürlich auch beachten, beim Aussprechen des Wortes See, das Ganze beinhaltet eine Grammatikfalle im Deutschen. Man unterscheidet nämlich zwischen der See, das ist der Binnensee, von dem ich sprach, und die See, das ist das offene Meer. Solche Grammatikfallen gibt es natürlich auch im Westerwald gerade, wo ich herkomme. Also der Westerwälder Bauer morgens, das Korn und der Weizen, und der Westerwälder Bauer abends, das Weizen und der Korn. So, jetzt sucht euch was aus, was euch besser tut. Hier ist die Popnacht.

Neuer Hit von Loy und David Fuentes, Golden Summer, haben wir gerade gemeinsam gehört in der Popnacht. 0.17 Uhr und ihr fahrt bitte vorsichtig auf der A1 Hamburg in Richtung Bremen. Da liegen Spanngurte überall auf den Fahrbahnen zwischen Euthen und Bremer Kreuz. Jetzt dieser kultische Song von der Lighthouse Family. Und danach spielen wir einen Prominenten, solltet ihr erkennen, der steckt im Leierkasten fest.

0: Streicher nach Hause schicken. Streicher geht nach Hause. Es ist aus.
1: Die Lighthouse Family. Hi in der Popnacht.
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1: Welcher Sänger steckt hier im Leierkasten fest? Also für eine bestimmte Musikära war er mitverantwortlich. Viele Hits hat er nicht gehabt. Ich hoffe, es geht ihm heute einigermaßen gut. 07221 2011. Wer ist denn das für ein Popnacht-Package?

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Oh, oh, oh, oh. Es ist jetzt 0.28 Uhr. Ein defektes Fahrzeug auf der A72 Hof Richtung Plauen zwischen Dreieck, Hochfranken und Pirk. Ihr passt da bitte auf. Und hier ist die Popnacht.

0: 0:31 Uhr.
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6: Heute wird es oft sonnig und in der Südwesthälfte schwül, aber man wird den Ost- bis Südostwind im Norden und Osten wieder deutlich spüren. Im Westen ziehen gegen Abend teilweise kräftige Schauer und Gewitter auf. Es wird spätsommerlich warm mit 21 bis 34 Grad. Morgen entwickeln sich in schwüler Luft häufig Schauer und Gewitter. Unwetter drohen ab dem Nachmittag im Südosten, dann bei bis 32 Grad.
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7: Die A71 Richtung Sangerhausen ist zwischen Stadt Ilm und Arnstadt Süd wegen Wartungs- und Markierungsarbeiten im Tunnel Behringen bis 6 Uhr früh gesperrt. A72 Plauen Richtung Hof, zwischen Hof, Töpen und Hof Nord wegen Bauarbeiten vorübergehende Begrenzung der Fahrbahnbreite auf 3,25 Meter bis ca. 6 Uhr. Im Landkreis Gotha auf der Straße, zwischen Warzer und Bufleben schließt die Bahnschranke nicht mehr.
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0: Und die am meisten unterschätzte Höchsttemperatur heute in Eden in Sachsen-Anhalt. Da werden es 28 warme Grad.

0: Es ist 0.38 Uhr.
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0: Jetzt müssen wir mal auf, wer da heute Geburtstag feiert. Wer ist denn das? Tilo aus Blankenbach, der hat es sofort erkannt. Guten Morgen, Tilo. Lass hören, wer ist derjenige, der hier vor sich her leiert?
3: Ja, guten Morgen, Benny Bär. Ja, das ist natürlich der Markus.
0: Markus!
3: Markus, jawohl.
0: Jawohl, Markus! Viele Hits hat er nicht gehabt, aber Markus Mörl feiert heute Geburtstag und dafür bekommst du ein Popnacht-Package nach Blankenbach geschickt. Das Haus sieht man von ganz weitem schon, man kann es auch anfunken. Du hast große Amateurfunkantennen auf dem Dach.
3: Ja? Jawohl, richtig. Und das macht weltweiten Verkehr möglich, Funkverkehr.
0: Ja, also so ein Bänderriss bedeutet für dich im Kurzband, Kurzwellenband gibt es nichts mehr, ne?
3: So, das ja, ist für dich, der Bänderriss heißt, wenn die Sonne zu stark scheint, dann ist das Band gerissen, ne?
0: Ja,
3: dann ist
0: ja
3: die Verbindung tot.
0: Genau, und dann hast du so ein riesiges Funkgerät mit so Stehwellen, Messgeräten und Anzeigen und Pegeln und sowas.
3: Ah, jawohl, ich sehe schon, du kennst dich aus.
0: Natürlich. Richtig? Ja, ich war aber mal CB-Funker.
3: Also ja, ganz gut, damit habe ich angefangen und habe dann 94 Lizenz gemacht und jetzt darf ich ein bisschen mehr wie ein CB-Funker.
0: Und ich habe dann, wenn ich gefunkt habe, ich habe also so Verstärker dran gehabt, Stehwelle 1,2 ist ganz gut, ne? Auf dem Backblech erreicht und dann ging beim Nachbarn das Fernsehbild weg, wenn ich da gefunkt habe. Alles dunkel.
3: Ja, das kenne ich auch noch und da kam damals die Post noch mit dem gelben Wagen und hat erstmal hier alles geprüft.
0: Das böse, ist das verurteile ich natürlich im Nachhinein, aber da war ich noch gar nicht auf der Welt. Aber wo ist denn das weiteste Ziel gewesen oder der weiteste Ort, mit dem du gefunkt hast, Kontakt aufgenommen hast?
3: Ja, ich würde mal sagen Australien oder Neuseeland.
0: Ja, und über was unterhält man sich dann?
3: Ja, über das Funkgerät, man unterhält sich über allgemeine Themen, über die Technik, Ausstattung, natürlich das Hobby, verboten ist generell politische Äußerungen.
0: Okay, also das heißt nur eigentlich technische Fragen, wie bin ich denn bei dir zu empfangen und kannst du mich gut verstehen und sowas, also ganz allgemeine Dinge, richtig, die nur mit Technik zu tun haben. Der Rest ist schon...
3: es gibt natürlich auch lokale Anfragen hier, so im Bereich, sagen wir mal, ich wohne im Nahbereich von Hessen und da unterhält man sich mittags auch in der Kochstellenrunde, die Hausfrauen, was sie denn zum Beispiel kochen.
0: Ah, das darf man dann sagen.
3: Also das darf man sagen.
0: Aber wer reglementiert das denn, was man aussprechen darf? Dass man sich über politische Sachen schon wieder nicht mehr unterhalten darf? Gibt es da auch eine Beobachtungsstelle, eine weltweite oder was? Zensur? Oder?
3: Ja, gibt es auch. Das wird gemeldet. Also wie gesagt, man muss einen Führerschein machen. Führerschein für die Funkerei, weil das international gültig ist, damit Punkt 1 die Frequenzen eingehalten werden. Punkt 2, man niemand stört, öffentliche Verkehrsdienste, Polizei, Funk, Feuerwehr etc. und. Aber da werden uns sehr viele Freiheiten gelassen und wir haben sogar geostationären Satellit im All, ähnlich wie Astra, der uns das Fernsehen bringt, wo wir weltweit Verbindungen tätigen können.
0: Aber übers Kochen unterhalten, also den Rest bitte auslassen. Das ist Regel Nummer 1. So ist es halt, was wollen wir tun? Wir können ja noch sagen, was wir wollen, so einigermaßen, hoffe ich zumindest, also bis zur Kündigung. Wünsche dir eine gute Nacht, ich schicke dir was.
3: Ja, Benni, ganz kurz noch.

eine Anmeldung an Falschfahrer auf der L1187 Stuttgart-Leonberg zwischen Birkenkopf und B14 Schattenring. Da kommt ein Fahrzeug entgegen, ein Falschfahrer. Bitte äußerst rechts fahren, nicht überholen. Wir melden uns, wenn die Gefahr vorüber ist, auf der L1187 Stuttgart-Leonberg zwischen Birkenkopf und B14 kommt ein Falschfahrer entgegen in beiden Richtungen. Bitte aufpassen auf der B14 Stuttgart-Herrenberg.

Marc Atlas und Fool, ein kultischer Song. Sandra, die heute Geburtstag feiert, würde gerne dieses hier hören von Irene Cara, Flashdance. Liebe Grüße nach Schwerin.

0: Flashdance, what a feeling hier in der Popnacht. Da schreibt doch gerade Götz, beziehungsweise es spricht zu euch. Götz.
1: Hallo. Ja, ich bin morgen. Hier ist der Götz. Ich bin mit dem LKW unterwegs und ich wollte meinen lieben Kollegen Mike zum Geburtstag gratulieren. Hallo. Wenn du vielleicht irgendwie die Möglichkeit besteht, ein Happy Birthday zu machen für den lieben Mike, dann wäre ich dir sehr dankbar. Natürlich. Ansonsten. Gute Sendung weiterhin. Ciao, ciao.
0: Live gespieltes Happy Birthday.

on the last request. 0.56 Uhr ist es. Vorsicht, da sind Menschen auf der Fahrbahn der A72 in beiden Richtungen. A72 Zwickau-Plauen. Zwischen Hartenstein und Zwickau-Ost sind Menschen auf der Fahrbahn. Hier ist die Popnacht

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1: Um 1 Uhr mit Marc Geißler. Nach der heftigen Sturzflut in Nepal ist die Zahl der Todesopfer auf mindestens 160 gestiegen. Hunderte Menschen werden noch vermisst, darunter Touristen, Polizisten und Soldaten. UN-Generalsekretär Guterres sprach den Angehörigen sein Beileid aus. Er kündigte außerdem an, dass die Vereinten Nationen die Rettungsmaßnahmen unterstützen werden. Nach ersten Analysen der Behörden vor Ort soll eine Gletscherlawine die Sturzflut ausgelöst haben. Wasser, Eis und Geröll rissen anschließend Häuser, Brücken und Straßen mit sich. Vizekanzler Klingbeil sieht die Bundesregierung nach der Kabinettsklausur in Neu-Hardenberg in Brandenburg vor einem politischen Neustart. Der SPD-Chef forderte in den ARD-Tagesthemen gleichzeitig mehr Geschlossenheit in der Koalition.
2: Ich hoffe, dass alle sich bewusst machen, worum es geht. Der Koalitionsvertrag trägt den Titel Verantwortung für Deutschland. Und das ist gerade in diesen Zeiten, wo so viel auf dem Spiel steht, wo die Rechtsextremen sich aufmachen, Macht in diesem Land zu übernehmen oder wo wir eben auch sehen, was international los ist. Und da muss man dann auch geschlossen und gemeinsam kommunizieren. Und ja, das sind schwierige Entscheidungen, die wir zu treffen haben. Aber ich kann Ihnen nur sagen, ich will persönlich alles dafür tun, damit Deutschland ein starkes Land bleibt.
1: Nach der Sommerpause stehen im September gleich mehrere wichtige Landtagswahlen an in Sachsen-Anhalt, Mecklenburg-Vorpommern und Berlin. Vor allem im Fokus steht die Wahl in Sachsen-Anhalt am 6. September. Dort liegt die AfD laut aktuellem ARD-Trend mit 42% weit vor der CDU. Die Bundesländer ziehen wegen der hohen Trassenpreise im Schienenverkehr jetzt vor Gericht. Die saarländische Verkehrsministerin Baerg hat der Rheinischen Post gesagt, die Klage gegen den Bund werde in den kommenden Tagen beim Verwaltungsgericht Köln eingereicht. Aus unserer Nachrichtenredaktion Lydia Wagner.
3: Die Ministerin sagte, aus Berlin gebe es keine Signale, was ein Konzept für eine Trassenpreisreform angeht. Die Verkehrsministerinnen und Minister wehren sich gegen die stark gestiegene Schienenmaut. Früher waren die Schienennutzungsgebühren für den Regionalverkehr gedeckelt. Der Europäische Gerichtshof hat diese Deckelung aber für ungültig erklärt. Deshalb sind die Kosten schlagartig gestiegen. Die Länder verlangen jetzt, dass der Bund für diese Mehrkosten aufkommt und sie sagen, dass sie ansonsten einen Teil der Zugverbindungen streichen müssten.
1: Die Fußballerinnen des VfL Wolfsburg haben einen wichtigen Schritt in Richtung Champions League-Ligaphase gemacht. Im Quali-Hinspiel besiegten die Wölfinnen Inter Mailand mit 2:0. Die Entscheidung fällt also kommenden Mittwoch im Rückspiel in Italien. Das Wetter für Deutschland. In der Nacht ist es wechselhaft, mal klar, mal wolkig, mal örtlich neblig. Die Tiefstwerte gehen runter auf bis zu 11 Grad. Tagsüber vor allem im Osten viel Sonne, nach Westen hin wechselhafter. Am Nachmittag gibt es dann noch einige Regenschauer. Tageshöchstwerte zwischen 23 und 34 Grad. Die Zeit 1.03 Uhr.
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5: Vorsicht bitte in beiden Richtungen auf der A72 Zwickau-Plauen. Zwischen Hartenstein und Zwickau-Ost sind Personen auf der Fahrbahn. Vorsicht Vogtlandkreis. Auf der B173 zwischen Reichenbach im Vogtland und Elsterberg befindet sich eine Ölspur auf der Fahrbahn. Die A71 Richtung Sangerhausen ist zwischen Stadt Ilm und Arnstadt Süd wegen Wartungs- und Markierungsarbeiten im Tunnel Behringen bis 6 Uhr früh gesperrt. A72 Plauen Richtung Hof zwischen Hof, Töpen und Hof Nord wegen Bauarbeiten vorübergehende Begrenzung der Fahrbahnbreite auf 3,25 Meter bis ca. 6 Uhr. Im Landkreis Gotha auf der Straße zwischen Warzer und Bufleben schließt die Bahnschranke nicht mehr.
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6: Mit Ben Streubel, da machen wir es uns gleich gemütlich, aber laut mit dem lautesten Hit dieser Show. Also falls ihr unterwegs seid auf den Autobahnen, Bundesstraßen und Feldwegen Deutschlands, vielleicht von Berlin nach München oder von Frankfurt am Main nach nur Gießen um die Ecke. 07221 2011, Äuglein zufallen lassen ist keine Alternative, deswegen gibt's die Energie über die Ohren. Also welchen Song sollen wir lauter spielen? Euren Lieblingshit 07221 2011.
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0: ist es nicht schön? Das ist Tipico Romantico gewesen von Melanie C.
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0: Für den Vorschlägen aus Niedersachsen und Nordrhein-Westfalen, Anja aus Dortmund, guten Morgen.
2: Guten Morgen, Benny Bär.
0: Ja, und Anja ist seit 4 Wochen ohne warmes Wasser. Das ist nicht so schlimm, glaube ich, weil die Temperaturen es zumindest doch so weit gebracht haben, dass auch Dortmund erhitzt ist, oder?
2: Ja, jetzt nur zuletzt wurde es frisch, ja. So eiskalt.
0: Und
2: da habe ich mich ein bisschen erkältet.
0: Das ist krass. Ja, du musst halt ein bisschen später duschen wahrscheinlich, oder? Oder mit so einem Gartenschlauch duschen, der irgendwie draußen...
2: Mit so einem Gartenschlauch, der in der Sonne lag.
0: Das so ist geht. Es. Sonst funktioniert. Und jetzt wird die Heizung repariert, diese Anlage?
2: Ja, morgen kommt schon einer, ja. Die
0: Endlich.
2: Anlage nicht, aber es sind Lecks im Gasleitung gewesen.
0: Besser, wenn man es abstellt.
2: Und die Stadtwerke müssen das wieder abnehmen.
0: Okay.
2: Haben mir das Gas abgedreht.
0: Wie lange haben die gewartet jetzt damit mit der Reparatur?
2: Ja, es ist am 1. passiert und jetzt ist heute der 27.
0: Also ein Monat, dann machen wir mal einen Applaus für die Stadtwerke, ne? Bei dir. Also meine Güte. Du hast dir ausgesucht von Depeche Mode, Never Let Me Down Again.

0: Vorschlag immer als Never Let Me Down Again für Anja aus Dortmund, die ab morgen wieder warmes Wasser hat. Tommy aus Lingen für Niedersachsen. Guten Morgen, Tommy.
1: Ja, hier ist der Tommy aus dem Emsland.
0: Und du hast ja eine Lösung gefunden für dich. Du gehst ja morgens immer schwimmen. Also das verbindest du hier mit dem Hören der Show.
1: Richtig, kann ich nur empfehlen. 31 Grad im Wasser, immer ja, warmes Wasser.
0: Das kann ich mir nicht vorstellen. 31 Grad, wo denn?
1: 31 Grad.
0: In welchem See oder in welchem Schwimmbad?
1: Waldfreibad Freren.
0: Aha, und da ist es tatsächlich garantiert 31 Grad, wenn ich da heute morgen um 5 hingehe?
1: Kannst du jederzeit per Web sehen, ja. 31 Grad.
0: Ja, okay, und da bist du dann anzutreffen dort?
1: Ja, sicher.
0: Ja, wunderbar.
1: Und wer mich erkennt, Leute,
0: der
1: schreit es in den Lautsprecher beim Pförtner. Es gibt ein Eis umsonst.
0: Ja, genau, morgens um 5, das glaube ich. Du hast ja ausgesucht von OMD, if you leave.

0: Und nicht von jedem ein Eis annehmen morgens um 5. Ne?
1: Nichts um 5,
0: eine Gewinnwarnung. OMD, If You Leave. Und ihr entscheidet in Deutschland, welchen Song sollen wir lauter spielen. OMD, If You Leave. Oder vielleicht dann doch Never Let You Down Again oder Me Down Again von Depeche Mode. 07221 2011. Was soll's denn sein? Never Let Me Down Again oder If You Leave. 07221 2011. Euch beiden danke für die Vorschläge und eine gute Nacht.
1: Jo, macht's gut.

Es ist 1.16 Uhr an der Ente. Warnung auf der B14 Stuttgart-Herrenberg. Da kommt jetzt kein Falschfahrer mehr entgegen. Zwischen Birkenkopf und Schattenring keine Gefahr mehr. Eine gute Fahrt.

0: Dangerous Lover und CQ.
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0: Unsere Vorschläge heute Nacht kamen aus Niedersachsen und Nordrhein-Westfalen. Anja aus Dortmund war für Depeche Mode Never Let Me Down Again. Und Tommy aus Lingen, OMD, If You Leave. Und es ging dann hin und her. Es steht 50-50. Auch hier benötigen wir wieder das Zünglein an der Waage. Wer ist es? Unter 07221 2011. Hallo?
2: Einen wunderschönen guten Morgen an den Mann, an den Regler.
0: Ja.
2: Hier ist der Frank. Und meine Tendenz geht heute an Depeche Mode. Lieber Benny, mach einfach lauter. Danke.

0: Es ist 1.31 Uhr.
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2: Heute wird es oft sonnig und in der Südwesthälfte schwül. Im Westen ziehen gegen Abend teilweise kräftige Schauer und Gewitter auf. Es wird spätsommerlich warm mit 21 bis 34 Grad. Morgen entwickeln sich in schwüler Luft häufig Schauer und Gewitter. Unwetter drohen ab dem Nachmittag im Südosten, dann bei bis 32 Grad.
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3: Vorsicht im Vogtlandkreis. Auf der B173 zwischen Neudörfel und Reichenbach im Vogtland befindet sich eine Ölspur auf der Fahrbahn. Die A71 Richtung Sangerhausen ist zwischen Stadt Ilm und Arnstadt Süd wegen Wartungs- und Markierungsarbeiten im Tunnel Behringen bis 6 Uhr früh gesperrt. A72 Plauen Richtung Hof zwischen Hof, Töpen und Hof Nord wegen Bauarbeiten vorübergehende Begrenzung der Fahrbahnbreite auf 3,25 Meter bis ca. 6 Uhr. Im Landkreis Gotha auf der Straße zwischen Warzer und Bufleben schließt die Bahnschranke nicht mehr.
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4: Und die am meisten unterschätzte Höchsttemperatur in Hessen in Kubach. Da werden es heute 29 Grad und hier ist die Popnacht. Ich bin Ben Sträubel.

Here's and Here's King. Es ist jetzt 1.40 Uhr. Es piept. Bei mir habe ich es gepiept. Hat es bei euch auch gepiept? Na gut, dann hat es einen Grund. A31 ist der Grund. Gronau in Richtung Lingen in Höhe Emsbüren. Da steht ein defekter PKW auf der Fahrbahn. Habt ihr noch was gesehen, das nicht auf die Fahrbahn gehört? Dann gerne eine WhatsApp schicken, 07221 2011. Dann können wir uns gegenseitig ein bisschen warnen, die wir unterwegs sind heute Nacht. Ich bin ja sowieso aus der Metaebene betrachtet bei euch. Gleich wird es lustig werden für alle diejenigen, die noch nichts zu lachen hatten in dieser Show. Ozan Yaran, der wird uns übers Tanzen ein bisschen was erzählen. Ich weiß nicht, ob ihr im Tanzkurs wart. Ich hau immer ab, wenn es heißt, also jetzt wird getanzt irgendwo, dann bin ich irgendwo gerade mal kurz mal raus, muss am Auto was schrauben oder so Ölwechsel machen auf dem Parkplatz. Und Ozan Yaran, der kann aber tanzen, hat aber auch nicht unbedingt nur gute Erfahrungen damit gemacht. Das hören wir uns gleich an. Wenn es nicht lustig ist, gibt's Geld zurück nach Katy Perry. 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

0: Katy Perry. Um 1.43 Uhr noch eine Gefahrenstelle. Gehen doch heute viele Fahrzeuge kaputt. Auf der A4 Erfurt Richtung Chemnitz steht ein defekter LKW. Zwischen Gera Leumnitz und Ronneburg, da passt ihr bitte auf. Und jetzt geht's tanzen mit Ozan Yaran.
1: Hat mich jemand bei Let's Dance gesehen? Echt, ja? Ja, ich bin als Erster rausgeflogen. Aber wollt ihr die Wahrheit wissen, warum ich als Erster rausgeflogen bin? Meine Tanzpartnerin, die Christina Henny, Dicker, die war krank. Ich schwör dir bei Gott, die war krank. 2 Tage, André. 2 Tage, ich hab den Tango mit einem Mann trainiert, Dicker. 1,85 groß, braun gebrannter Athlet. Und ich bin ehrlich, ich war echt sexuell verwirrt. Der sagt dann zu mir, Ozan, ich presse jetzt meine Hüfte an dein Steißbein und wir gleiten durch den Raum. Und ich habe ihn angeschaut, ja Digga, wollen wir nicht vorher ins Kino gehen oder so? Und ich gebe zu, André, gewisse Dinge haben sich berührt. Und dann fängt er auf einmal an, mich anzuschreien. Ozan, du brauchst oben Spannung. Ja, aber ich hab sie unten. 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

Freddy in der Cloud. Und gleich kommt unser Nachttalent Jürgen. Der hat diese Woche hat er zur ABBA-Woche erkoren. Wird einen Song von ABBA zum Besten geben.

0: Love Somebody in der Popnacht.
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0: Jürgen lebt in Friedrichshafen und träumt davon, mal auf den großen Bühnen der Welt zu sein. Auch in New York im Madison Square Garden. Da wollte er schon vor einem Jahr auftreten. Er übt zu Hause. Große Hits macht er noch größer. Manche sagen auch, naja, ich weiß noch nicht so genau, er könnte noch mal ein bisschen da nachlegen und üben. Aber heute hat er sich an einen ABBA-Song gemacht. Er hat diese Woche auch seine persönliche ABBA-Woche genannt. Mit Dancing Queen beginnt er.

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1: Oh, sehr schön.
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1: Von Jürgen wird es irgendwann auch mal einen Avatar geben, davon gehe ich aus. Ne? Vielleicht nicht in London, aber in Friedrichshafen gleich neben dem Zeppelin. Wird fortgesetzt, der Star im Keller. Und dieser Hit ist neu von Another und 54 Ultra

0: Der neue Hit von Another 54 Ultra, Talk to You, haben wir gerade gehört, gemeinsam hier in der Popnacht, 1.56 Uhr, da piepst du mal ganz kurz für die A9 Nürnberg in Richtung Halle Leipzig, zwischen Markt Schorgast und Gefries, da steht ein defekter Schwertransport auf der Fahrbahn.
1: Noch ein bisschen Coldplay, mit Coldplay macht man nichts falsch, bis zu den 2 Uhr Nachrichten.

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1: Um 2 Uhr mit Marc Geißler. Nach der verheerenden Sturzflut in Nepal ist die Zahl der Todesopfer auf mindestens 160 gestiegen. Hunderte Menschen werden noch vermisst, darunter mehr als 400 Touristen. Nach ersten Erkenntnissen der nepalesischen Katastrophenschutzbehörde soll eine Gletscherlawine der Auslöser gewesen sein. Wasser, Eis und Geröll rissen anschließend Häuser, Straßen und Brücken mit sich. UN-Generalsekretär Guterres sprach den Angehörigen sein Beileid aus. Auch Bundeskanzler Merz erklärte auf Ex-Deutschland stehe bereit, um Unterstützung zu